0: Die Reform für Menschen ohne Kinder eine Anhebung des Beitragszuschlags um 0,1 Prozentpunkte. Der Deutsche Gewerkschaftsbund kritisiert die Pläne, Kinderlose zum wiederholten Male mit höheren Beiträgen dafür bestrafen zu wollen, dass sie aus welchen Gründen auch immer keine Kinder haben, löse die strukturellen Probleme der Pflegeversicherung absehbar nicht, sagte DGB-Vorstandsmitglied Anja Piel dem RND. Das sei Diskriminierung ohne Not, sagte sie. Neue Eskalationsstufe im Ukraine-Krieg. Russland hat der Ukraine mit dem Einsatz von Massenvernichtungswaffen gedroht. Der Chef des russischen Parlaments, Volodin, sagte laut Staatsduma, bei Angriffen auf die russische Zivilbevölkerung könne man eine Waffe einsetzen, die so wörtlich von niemandem mehr eine Spur übrig lasse.
1: Auslöser der martialischen Drohung ist ein Angriff des Kiewer Militärs auf ein Wohnheim im von Russland kontrollierten Teil der Ostukraine. Dabei waren mehr als 20 Menschen ums Leben gekommen. Russland hat schon mit schweren Angriffen auf Kiew selbst reagiert, unter anderem mit einer neuen Mittelstreckenrakete. Das Außenministerium drohte mit weiteren Attacken, nun der Parlamentschef sogar mit Massenvernichtungswaffen. Aus Moskau, André Berlin.
0: Für die deutsche Fußballnationalmannschaft startet heute die Mission Weltmeisterschaft. In Herzogenaurach trifft sich das Team zum Trainingslager. Dort will der Bundestrainer die ersten Grundlagen für den angestrebten WM-Titel legen.
2: Natürlich wollen wir Weltmeister werden. Diese Ansage machte Julian Nagelsmann vor knapp 2 Jahren nach dem EM aus, auch in Herzogenaurach. Hier will der Bundestrainer die taktischen und körperlichen Grundlagen schaffen für das XXL-Turnier. Viel Zeit dafür hat er aber nicht. Bis zum Mittag sollen die Spiele ankommen, bis Samstag bleibt das Team in Franken, am Tag danach geht es zum Länderspiel nach Mainz. Auch die Spieler aus Bayern und Stuttgart werden kommen, 4 Tage nach dem Pokalendspiel. Nur Kai Havertz fehlt, er steht mit Arsenal London im Champions League. Endspiel. Thomas Bremser, Sportredaktion.
0: Und noch diese Meldung vom Fußball. Die Spielvereinigung Greuther Fürth hat in der Relegation den Klassenerhalt in der zweiten Bundesliga geschafft. Fürth setzte sich im Rückspiel 2:0 gegen Drittligist Rot-Weiß Essen durch.
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1: Ich bin Diana Kramer. Nach dem russischen Aufruf an ausländische Staatsbürger und Diplomaten, die ukrainische Hauptstadt Kiew zu verlassen, hat die EU den derzeit ranghöchsten Vertreter Russlands bei der EU einberufen. Auch Deutschland und andere EU-Länder haben ihre jeweiligen russischen Botschafter einbestellt. Frage an Dieter Ebeling in Brüssel. Wie ist dieser Schritt zu bewerten?
2: Also die EU spricht von einer nicht hinnehmbaren Eskalation durch Moskau. Russland müsse aufhören, die Zivilbevölkerung der Ukraine zu bombardieren und sich stattdessen auf sinnvolle Friedensgespräche einlassen. Besondere Sicherheitsvorkehrungen für Diplomaten gibt es nicht in Kiew. Aber sie sind ebenso wie die ukrainischen Bürger natürlich daran gewöhnt, dass Russland ständig zivile Ziele angreift. Der russische Parlamentspräsident Volodin jedenfalls hat jetzt ja sogar mit dem Einsatz von Massenvernichtungswaffen gedroht.
1: Vielen Dank, Dieter Ebeling nach Brüssel. Der gesetzlichen Krankenversicherung droht ein Milliardendefizit. Die Bundesregierung arbeitet deshalb an einer Reform. Nun ist eine weitere Erhöhung des Beitragssatzes für Kinderlose um 0,1 Prozentpunkte im Gespräch.
3: Kinderlose Versicherte ab 23 Jahren müssten dann einen Pflegebeitragssatz von 4,3% zahlen. Für versicherte Mütter und Väter würden die Sätze gleich bleiben, also bei 3,6% bei einem Kind und entsprechend kleineren Beiträgen bei mehr Kindern. Gesundheitsministerin Baken wollte die Pläne nicht bestätigen, sondern kündigte ein Gesamtkonzept an. Das wünscht sich auch der Koalitionspartner SPD. Es sei legitim, unterschiedliche Stellschrauben zu diskutieren, das ersetze aber keine umfassende Reform, hieß es. Ursula Winkler, Nachrichtenredaktion.
1: Schwellungen an den Beinen, Blutergüsse an den Händen. Donald Trumps Gesundheitszustand sorgt immer wieder für Spekulationen. Jetzt hat sich der US-Präsident seiner turnusmäßigen ärztlichen Untersuchung unterzogen. Alles sei perfekt verlaufen, schrieb er danach auf seiner Plattform Truth Social. Genauere Informationen gab das Weiße Haus bislang nicht bekannt. Der mit 120 Millionen Euro maximal gefüllte Euro-Jackpot ist geknackt. Ein Lottospieler oder eine Tippgemeinschaft aus Tschechien haben die richtigen Zahlen getippt, teilte Westlotto am Abend nach der Ziehung in Helsinki mit. In der zweiten Gewinnklasse gab es auch mehrere Gewinner in Deutschland. 4 Millionen Euro gehen jeweils nach NRW und Thüringen und zweimal nach Sachsen.
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1: Ich bin Diana Kramer. Bundesfamilienministerin Karin Prien will die Einkommensgrenze beim Elterngeld trotz Spardruck nicht antasten. Daran wolle sie nichts verändern, sagte Prien im Deutschlandfunk. Die Koalition will allerdings wegen der angespannten Finanzlage im Haushalt für das kommende Jahr auch sparen.
2: Klartext von der zuständigen Ministerin. Die Rahmenbedingungen in Deutschland müssen Familien mehr Lust auf Kinder machen. Das sagt Karin Prien. Sie würde sogar gerne die Mindest- und Höchstsummen beim Elterngeld anheben. Das sind in der Regel 65% des vorherigen Nettolohns, mindestens 300 und höchstens 1800 Euro pro Monat. Gespart werden sollte an anderer Stelle. Da nennt sie die Stichworte Partnerschaftlichkeit und Bezugsdauer. Thomas Thonfeld, Berlin.
1: Das iranische Außenministerium hat die jüngsten US-Angriffe als groben Verstoß gegen die Waffenruhe verurteilt und mit Vergeltung gedroht. Man werde keinen provokativen Akt unbeantwortet lassen, hieß es in einer Erklärung aus Teheran. Das US-Militär hatte zuvor nach eigenen Angaben im Süden des Landes iranische Raketenstellungen sowie Boote angegriffen, die in der Straße von Hormuz Minen verlegen wollten. Die Gewerkschaft Verdi hat die Beschäftigten der Postbank von heute bis Samstag zu Warnstreiks aufgerufen. Hintergrund sind die laufenden Tarifverhandlungen. Betroffen von den Warnstreiks ist heute das Backoffice der Postbank, wo der Zahlungsverkehr geregelt wird.
3: Wer heute über sein Postbankdepot Aktien verkaufen will, da könnte die Bearbeitung vielleicht etwas dauern. Und wenn ausgerechnet der Backoffice-Mitarbeiter heute im Warnstreik ist, der meine Kreditanfrage prüft, dann wird sich die Antwort der Postbank in der Sache verzögern. Ab morgen gibt es auch Arbeitsniederlegungen in den Filialen. Verdi fordert für die Beschäftigten der Postbank 8% mehr Geld, mindestens aber 300 Euro mehr pro Monat. Verhandelt wird wieder am 15. Juni. Lea Matschulat, Nachrichtenredaktion.
1: Deutschland ist zu Beginn der kurzen Arbeitswoche ordentlich ins Schwitzen gekommen. Laut vorläufigen Daten des Deutschen Wetterdienstes war es gestern in Regensburg an der Donau mit 34 Grad Celsius bundesweit am wärmsten. In Neunkirchen-Wellesweiler im Saarland wurden 33,2 Grad gemessen, im baden-württembergischen Ulzbach 33,1 Grad.
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1: Ich bin Diana Kramer. Die Pflegebeiträge für Kinderlose könnten erneut steigen. Nach Angaben aus Koalitionskreisen erwägt Gesundheitsministerin Nina Wagen im Zuge der Pflegereform für Menschen ohne Kinder eine Anhebung des Beitragszuschlags um 0,1 Prozentpunkte. Der Deutsche Gewerkschaftsbund kritisiert diese Pläne. Kinderlose zum wiederholten Male mit höheren Beiträgen dafür bestrafen zu wollen, dass sie aus welchen Gründen auch immer keine Kinder haben, löst die strukturellen Probleme der Pflegeversicherung absehbar nicht, sagte DGB-Vorstandsmitglied Anja Piel dem RND. Das sei Diskriminierung ohne Not, sagte sie. Nach den Drohungen vor einem weiteren massiven Angriff auf die ukrainische Hauptstadt Kiew hat Moskau eine neue Eskalationsstufe im Ukraine-Krieg gezündet. Der Chef des russischen Parlaments Volodin hat der Ukraine mit dem Einsatz von Massenvernichtungswaffen gedroht.
2: Auslöser der martialischen Drohung ist ein Angriff des Kiewer Militärs auf ein Wohnheim im von Russland kontrollierten Teil der Ostukraine. Dabei waren mehr als 20 Menschen ums Leben gekommen. Russland hat schon mit schweren Angriffen auf Kiew selbst reagiert, unter anderem mit einer neuen Mittelstreckenrakete. Das Außenministerium drohte mit weiteren Attacken, nun der Parlamentschef sogar mit Massenvernichtungswaffen. Aus Moskau, André Balin.
1: Für die deutsche Fußballnationalmannschaft startet heute die Mission Weltmeisterschaft. In Herzogenaurach trifft sich das Team zum Trainingslager. Dort will der Bundestrainer die ersten Grundlagen für den angestrebten WM-Titel legen.
3: Natürlich wollen wir Weltmeister werden. Diese Ansage machte Julian Nagelsmann vor knapp 2 Jahren nach dem EM aus, auch in Herzogenaurach. Hier will der Bundestrainer die taktischen und körperlichen Grundlagen schaffen für das XXL-Turnier. Viel Zeit dafür hat er aber nicht. Bis zum Mittag sollen die Spiele ankommen, bis Samstag bleibt das Team in Franken, am Tag danach geht es zum Länderspiel nach Mainz. Auch die Spieler aus Bayern und Stuttgart werden kommen, 4 Tage nach dem Pokalendspiel. Nur Kai Havertz fehlt, er steht mit Arsenal London im Champions League Endspiel. Thomas Bremser, Sportredaktion.
1: Und noch diese Meldung vom Fußball. Die Spielvereinigung Greuther Fürth hat in der Relegation den Klassenerhalt in der zweiten Bundesliga geschafft. Fürth setzte sich im Rückspiel zu Hause 2:0 gegen Drittligist Rot-Weiß Essen durch.
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1: Ich bin Tine Klimach. Menschenhandel soll in Deutschland künftig konsequenter verfolgt und härter bestraft werden können. Das sieht ein Gesetzentwurf aus dem Bundesjustizministerium vor, der heute im Bundeskabinett besprochen wird.
2: Wer moderne Sklaverei ausnutze, dürfe nicht straffrei davonkommen, sagt Bundesjustizministerin Hubig. Sie meint etwa all diejenigen, die sich die Nägel machen lassen, obwohl vieles darauf hindeutet, dass im Nagelstudio nicht alles korrekt läuft. Oder auch Bauherren, die ein Auge zudrücken, wenn eine Firma besonders günstige Konditionen verspricht, doch nicht ganz klar ist, ob die Arbeiter auch alle angemeldet sind. Für Menschenhandel direkt sollen künftig bis zu 10 Jahre Haft möglich sein. Das geht aktuell nur bei schweren Fällen. Aus Berlin, Lea Matschulat.
1: Die Pflegebeiträge für Kinderlose könnten steigen. Der Deutsche Gewerkschaftsbund sieht darin eine Diskriminierung und spricht sich dagegen aus. Kinderlose zu wiederholten Male mit höheren Beiträgen dafür bestrafen zu wollen, dass sie, aus welchen Gründen auch immer, keine Kinder haben, löst die strukturellen Probleme der Pflegeversicherung absehbar nicht, sagte DGB-Vorstandsmitglied Anja Piel dem RND. Nach Angaben aus Koalitionskreisen überlegt Gesundheitsministerin Wagen, den Beitragszuschlag für Kinderlose um 0,1 Prozentpunkte anzuheben. US-Präsident Trump hat sich einer turnusgemäßen ärztlichen Untersuchung unterzogen und danach von einem guten Ausgang geschwärmt. Alles lief perfekt, schrieb er nach der Rückkehr vor einem Militärkrankenhaus bei Washington auf der Plattform Truth Social.
3: Das Weiße Haus hält sich zur Gesundheit von Trump auch diesmal extrem bedeckt. Details gibt es keine. Nach Trumps vorigen Check-ups gab es oftmals extra Röntgenaufnahmen oder Untersuchungen, aber nie wurde gesagt, warum oder mit welchem Befund. Die geschwollenen Beine werden mit altersbedingter Venenschwäche erklärt, die häufigen Blutergüsse an den Händen mit Trumps Einnahme von Aspirin. Gesund lebt der fast 80-Jährige nicht. Er schläft wenig, isst gerne Fastfood und trinkt dosenweise Diät-Cola. Aus den USA, Tina Eck.
1: Der mit 120 Millionen Euro maximal gefüllte Euro-Jackpot ist geknackt. Ein Lottospieler oder eine Tippgemeinschaft aus Tschechien haben die richtigen Zahlen getippt, teilte Westlotto am Abend nach der Ziehung in Helsinki mit. In der zweiten Gewinnklasse gab es auch mehrere Gewinner in Deutschland. 4 Millionen Euro gehen jeweils nach NRW und Thüringen und zweimal nach Sachsen.
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5: Einen wunderschönen guten Morgen hier auf unseren Straßen. Ja, die Sonne geht gerade auf. Auch wenn es hier und da schon hell ist, lasst das Licht an. Ja, der Gegenverkehr kann geblendet sein. Da ist es durchaus hilfreich, wenn ihr mit Licht noch unterwegs seid. Auch wenn bei euch der Automat das Licht vielleicht schon ausschaltet, macht es einfach manuell nochmal wieder an, das ist dann deutlich sicherer auf den Straßen. Ansonsten gibt es im Augenblick nichts zu melden. Solltet ihr was entdeckt haben, ruft bitte an 0671 920 88 88 0.
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5: Und nochmal so ein Tag voller Sonnenschein. Allerdings auch mit Wärme verbunden. Ja, heute heißt es wieder mal gut abkühlen. Also wir haben hier alles aufgerissen, was wir finden konnten. Ja, alle Fenster sind offen, sodass wir jetzt die angenehmen Temperaturen hier hereinlassen können, wie die 14 Grad in Hellertshausen, 15 in Niederoberstein an den Messehallen, in Weinsheim an der Palmsteinhalle ebenfalls 15, genauso wie in Bad Kreuznach auf dem Salinenplatz. Im Laufe des Tages werden es aber heute wieder über 30 Grad, also bis zu 31 Grad, die wir wohl erwarten können. Dabei kann es am Nachmittag auch das ein oder andere Wölkchen geben, na immerhin. Aber vor allen Dingen genießen wir die Sonne.
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5: Kennt ihr diese App, bei der Katzen eine Melodie miauen und man soll dann erraten, was es ist? Beziehungsweise man soll mit miauen, glaube ich. Ja, unsere Kinder haben das so geliebt. Vor allen Dingen einen Song, den mochten sie am liebsten mit miauen. Und deswegen muss ich ganz ehrlich sagen, wenn ich an den Song denke und wenn ich den nur höre, dann höre ich in meinem Kopf schon wieder Katzen miauen. Und zwar ist das One Republic mit Counting Stars. Die tatsächliche Geschichte zu diesem Hit, abgesehen von diesem Katzen-Miau-Spiel, die tatsächliche Geschichte, die hängt mit dem 27. Mai zusammen und ist deswegen gleich in unserem Tagebuch der großen Hits. Schönen guten Morgen. Ach ja, und miau.
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1: 27. Mai 2013. One Republic sind neu in den Charts mit Counting Stars. Zeitsprung. Es ist August 2012. One Republic arbeiten an ihrem dritten Album Native. Vor allem Frontmann und Songschreiber Ryan Tedder hat ziemlich viel zu tun. Er ist ein gefragter Mann, nicht nur weil er Frontmann von One Republic ist, sondern vor allem auch als Songwriter für andere Künstler. Mit Taylor Swift hat er schon zusammengearbeitet, mit Leona Lewis, Adele, J-Lo oder den Backstreet Boys. Aber jetzt soll es erstmal nur um seine eigene Band gehen. Wenigstens für ein paar Monate. Aber da klingelt sein Handy. Beyoncé und Jay-Z laden ihn ein in ein großes Haus in den Hamptons bei New York. Da kann er einfach nicht Nein sagen. Dann schreibt er halt kurz mit Beyoncé einen Song und konzentriert sich dann wieder auf seine eigene Band, denkt er sich.

In den Hamptons hat er dann auf einmal Zeit, als er eines Morgens auf Beyoncé warten muss und schreibt einen Song. Er überlegt noch, ob er ihr den zeigen soll, aber entscheidet sich dagegen. Den hebt er mal auf für sich, für seine Band. Und ein Jahr später kommt diese Nummer dann raus und wird zu einem der größten Hits von One Republic, Counting Stars.

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1: Guten Morgen. Die Bundesregierung will Menschenhandel schärfer bestrafen. Ein Gesetzentwurf sieht bis zu 10 Jahre Haft vor. Justizministerin Hubig betont, wer moderne Sklaverei ausnutzt, etwa bei Billigangeboten im Bau oder im Nagelstudio, soll nicht ungestraft bleiben. Die Kroller Mai-Vibes stehen direkt bevor, deswegen haben wir uns zu nahe dran das Weingut Kroller eingeladen, um über ihr Hoffest zu sprechen, das jetzt am Wochenende sein wird. All das wird Thema werden ab 8:30 hier bei den Radioweckern in nahe dran. Und die Polizei sucht nach einer vermissten 12-Jährigen aus Brücken, die zuletzt an einer Schule in Birkenfeld gesehen wurde. Da eine hilflose Lage nicht ausgeschlossen wird, bittet die Polizei dringend um Hinweise aus der Bevölkerung. Das wird auch Thema werden, hier bei uns in den Lokalnachrichten, jetzt gleich um 9:30 hier auf der Antenne.

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1: Mit Paul Kalmund. Einen schönen guten Morgen. Die Polizei sucht aktuell nach einer vermissten 12-Jährigen aus Brücken. Das teilt das Polizeipräsidium Trier mit. Zuletzt wurde das Mädchen gestern gegen 13 Uhr an der Realschule in Birkenfeld gesehen. Seitdem ist ihr Aufenthaltsort unbekannt. Die Polizei schließt nicht aus, dass sich die 12-Jährige in einer hilflosen Lage befinden könnte. Das Mädchen ist etwa 1,50 Meter groß, hat eine kräftige Figur und kurze dunkelblonde Haare. Sie trug möglicherweise ein schwarzes T-Shirt, eine graue Jogginghose und weiße Schuhe. Außerdem könnte sie mit einem hellen Rucksack unterwegs sein. Wer Hinweise zum Aufenthaltsort geben kann oder das Mädchen sieht, soll sich bei der Polizei Birkenfeld melden oder über den Notruf 110 die Polizei verständigen. Bei einem schweren Verkehrsunfall auf der B327 bei Morbach ist ein Motorradfahrer ums Leben gekommen. Das teilt die Polizeiinspektion mit. Der Unfall passierte gestern Mittag im Bereich der Einmündung Richtung Rohrot zwischen Morbach und Talfang. Nach bisherigen Erkenntnissen wollte ein Auto von der Bundesstraße nach links auf eine andere Straße abbiegen. Aus bislang ungeklärter Ursache fuhr dann der 36-jährige Motorradfahrer aus dem Saarland auf das Fahrzeug auf. Trotz sofortiger Reanimationsversuche durch Ersthelfer erlag der Mann noch an der Unfallstelle seinen schweren Verletzungen. An beiden Fahrzeugen entstand Totalschaden. Die Strecke war für die Unfallaufnahme zeitweise voll gesperrt. Die Staatsanwaltschaft Trier hat ein Gutachten zum genauen Unfallhergang in Auftrag gegeben. Die Polizei sucht weiterhin nach möglichen Zeugen. Ein Gasaustritt in Raumbach hat gestern Nachmittag für einen größeren Feuerwehreinsatz gesorgt. Das teilt die Verbandsgemeinde nahe Glan mit. Gegen kurz nach 15 Uhr hatten Nachbarn in der Hauptstraße zischende Geräusche an einem Gastank bemerkt. Außerdem war deutlicher Gasgeruch wahrnehmbar. Die Feuerwehr bestätigte die Gasausströmung und räumte vorsorglich umliegende Wohnhäuser. Auch die Bevölkerung wurde über das modulare Warnsystem, kurz MOWAS, aufgefordert, den Bereich zu meiden. Die Einsatzkräfte kühlten den Gastank, um den Gasaustritt zu reduzieren. Anschließend wurde das Gas durch ein Fachunternehmen aus dem Tank entnommen. Verletzt wurde dabei niemand. Die betroffenen Bewohner kamen vorübergehend bei Nachbarn und Bekannten unter. Während des Einsatzes blieb die Hauptstraße in Raumbach sowie die Ortsdurchfahrten voll gesperrt. Im Einsatz waren mehrere Feuerwehren aus der Region, der Gefahrstoffzug des Landkreises Bad Kreuznach, Polizei und Rettungsdienst. Der Einsatz war gegen 19 Uhr beendet. Ein Brand in einer Werkstatt hat gestern Nachmittag in Nohen für einen größeren Feuerwehreinsatz gesorgt. Das teilt die Polizeidirektion Trier mit. Bereits beim Eintreffen der Einsatzkräfte war eine starke Rauchentwicklung sichtbar, so die Polizei. Die Feuerwehren aus der Umgebung haben das Feuer erst nach mehreren Stunden unter Kontrolle gebracht. Während des Einsatzes blieb die Ortsdurchfahrt über längere Zeit gesperrt. Verletzt wurde niemand. Der entstandene Schaden wird aktuell auf einen unteren sechsstelligen Betrag geschätzt. Die Ursache des Brandes sei noch unklar. Die weiteren Ermittlungen übernimmt die Kriminalinspektion Ida Oberstein.
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3: Einen wunderschönen guten Morgen auf unseren Straßen. Ja, die Sonne, die flutet jetzt die Straßen hier bei uns. Das wird jetzt immer schöner. Allerdings muss man auch sagen, gleichzeitig sind trockene Straßen, also gute Straßenverhältnisse im Augenblick. Die Sonne steht noch niedrig. Denkt also daran, dass ihr das Licht noch anlasst, um den Gegenverkehr zu zeigen, dass ihr da unterwegs seid, falls der geblendet ist durch die Sonne. Und wenn ihr noch was entdeckt wie Staus, Blitzer, Verkehrsbehinderung, ruft uns bitte an 0671 920 88 88 0. Gute Fahrt.
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3: Also gestern ist es ja doch sehr warm geworden. Das Gute ist, jetzt haben wir Temperaturen, die perfekt zum Abkühlen geeignet sind. Wobei der Paul jetzt schon wieder losgeht und schon wieder die ersten Fenster zumacht. Der fängt schon wieder an zu frieren. Würde mich wundern, der holt jetzt gleich bestimmt seine Winterjacke noch aus dem Schrank. damit er sich ein bisschen aufwärmen kann. Na gut, warm genug wird es ja heute noch mit bis zu 31 Grad. Die aktuellen Werte liegen allerdings bei 14 Grad in Horbruch. Wir haben 16 Grad in Idar-Oberstein am Alexanderplatz. In Wallhausen am Schloss sind es auch 16 und in Bad Kreuznach am Prieger-Denkmal 17 Grad. Heute gibt es auch wieder den ganzen Tag nur Sonnenschein, wobei ab dem Mittag durchaus auch das ein oder andere Wölkchen vorbeikommen könnte.
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3: Die Rennfahrerin Claire Schönborn ist ja nicht nur im Hunsrück unterwegs und in ihrer Heimat. Nein, sie ist auch auf anderen Strecken unterwegs, wie jetzt in Schweden. Was sie da alles erlebt hat und was sie vor allen Dingen, so viel darf ich schon mal verraten, unter die Top 10 gebracht hat, all das wird gleich Thema werden hier bei den Radioweckern. Ich wünsche einen schönen Mittwochmorgen.
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1: Guten Morgen, ihr habt die Antenne eingeschaltet. Schön, dass ihr da seid. Die Hunsrücker Rennfahrerin Claire Schönborn ist bei der ersten Junior-EM-Rallye in Schweden angetreten. Trotz anspruchsvoller Bedingungen ist sie mit ihrem Teampartner Michael Wenzel unter den Top 10 gelandet. Wie sie die ersten Momente des Wettbewerbs erlebt hat, das erzählt sie uns selbst.
2: Ich war sehr nervös, als ich jetzt das erste Mal in Schweden gestartet bin, weil es mein erstes Rennen in einem frontangetriebenen Rallye-Auto war. Hat sich aber alles sehr gut angefühlt nach dem ersten Start und wir konnten von Stage zu Stage immer schneller werden. Deswegen wurde die Nervosität auch immer weniger. Ja, und hat auch sehr, sehr viel Spaß gemacht.
1: Gab es besondere Herausforderungen für dich?
2: Ja, also ich bin letztes Jahr mit einem Allrad angetriebenen Fahrzeug gefahren. Das war ein bisschen einfacher zu fahren, muss ich schon sagen, weil gerade in Schweden, da fährt man halt viel über Kuppen, Sprünge und halt auch extrem schnell, also fünfter Gang ausgedreht durch den Wald. Und jede kleine Bewegung im Fahrzeug, muss man halt mitnehmen, um in die Kurve gut reinzukommen. Und mit einem frontangetriebenen Fahrzeug, da fehlt halt einfach eine Achse, die hinten das Auto dann schön zum Mitlenken bringt. Aber ja, die Umstellung war eigentlich recht einfach, war am Anfang nur natürlich sehr ungewohnt, aber es hat extrem viel Spaß gemacht in dem Auto.
1: Was ist das für ein Gefühl, unter den Top 10 zu sein?
2: Ja, ich muss gestehen, damit habe ich nicht gerechnet, dass wir schon so gut da mithalten können, weil die anderen natürlich viel mehr Erfahrung haben. Die sind alle wesentlich jünger, haben aber dafür schon deutlich mehr Rallyes gefahren als ich bis dato. Und natürlich Erfahrung ist das A und O. Deswegen bin ich sehr zufrieden mit dem Ergebnis. Wir hatten auch den ein oder anderen Reifenschaden, was uns natürlich auch wieder zurückgeworfen hat. Deswegen wäre es wahrscheinlich sogar noch weiter nach vorne gegangen. Und war eine große Lernphase jetzt letztes Wochenende und darauf bauen wir halt für die nächsten Rallyes auf.
1: So beschreibt Claire Schönborn ihre Erfahrungen in Schweden. In etwa einer halben Stunde erfahren wir allerdings auch mehr zu Rückschlägen, mit denen sie umgehen musste und wohin die Reise weitergeht. All das Thema jetzt gleich in etwa einer halben Stunde hier auf eurer Antenne.

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1: Mit Paul Kallmund. Einen schönen guten Morgen. Polizei hat vermisstes Mädchen aus dem Kreis Birkenfeld gefunden. Außerdem in den regionalen Nachrichten um halb. Motorradfahrer stirbt bei Unfall bei Morbach. Gasaustritt sorgt für Feuerwehreinsatz in Raumbach. Und Werkstattbrand sorgt für Großeinsatz in Nohen.
0: Und jetzt das Neueste aus Deutschland und der Welt.
2: Ich bin Tine Klimach. Die Pflegebeiträge für Kinderlose könnten erneut steigen. Nach Angaben aus Koalitionskreisen überlegt Gesundheitsministerin Wagen im Zuge der Pflegereform für Menschen ohne Kinder eine Anhebung des Beitragszuschlags um 0,1 Prozentpunkte. Der Deutsche Gewerkschaftsbund sieht darin eine Diskriminierung ohne Not, wie DGB-Vorstandsmitglied Anja Piel dem RND sagte.
3: Wieder einmal sollen Kinderlose bestraft werden, klagt die Gewerkschafterin. Und nicht nur das, die strukturellen Probleme der Pflegeversicherung würden damit nicht einmal gelöst. Hintergrund: in der Versicherung klafft ein Milliardenloch. Deshalb will die Gesundheitsministerin das System reformieren und möglicherweise eben auch die Beitragssätze für Kinderlose anheben. Der DGB fordert stattdessen eine Entlastung für Pflegebedürftige und warnt vor wachsender Altersarmut. Claudia Wächter, Nachrichtenredaktion.
2: Menschenhandel soll künftig in Deutschland härter bestraft werden können. Ein entsprechender Entwurf, mit dem sich heute das Kabinett befassen will, nimmt Täter ins Visier, die andere Menschen mit falschen Versprechungen in von Zwang geprägte Beschäftigungsverhältnisse locken. Belangt werden sollen künftig auch Kunden, die Leistungen der Opfer in Anspruch nehmen. Das könnte beispielsweise private Bauherren, Schlachthofbetreiber oder Kundinnen von Nagelstudios betreffen. Rund 5000 Superreiche besitzen mehr als ein Viertel des Finanzvermögens in Deutschland. Demnach ist die Zahl der Menschen in Deutschland, die mehr als 100 Millionen Dollar besitzen, 2025 um rund 1100 gegenüber dem Vorjahr gestiegen. Das zeigt der Global Wealth Report der Boston Consulting Group. Superreiche profitierten demnach im vergangenen Jahr vor allem von Gewinnen an den Aktienmärkten. Zum Sport. Heute startet für die Fußballnationalmannschaft die Mission Weltmeisterschaft. In Herzogenaurach trifft sich das Team zum Trainingslager.
4: Natürlich wollen wir Weltmeister werden. Diese Ansage machte Julian Nagelsmann vor knapp 2 Jahren nach dem EM aus, auch in Herzogenaurach. Hier will der Bundestrainer die taktischen und körperlichen Grundlagen schaffen für das XXL-Turnier. Viel Zeit dafür hat er aber nicht. Bis zum Mittag sollen die Spiele ankommen, bis Samstag bleibt das Team in Franken, am Tag danach geht es zum Länderspiel nach Mainz. Auch die Spieler aus Bayern und Stuttgart werden kommen, 4 Tage nach dem Pokalendspiel. Thomas Bremser, Sportredaktion.
2: Die Fußball-Weltmeisterschaft in den USA, Mexiko und Kanada beginnt am 11. Juni.
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6: Achtung in Kreershäuschen, da wird geblitzt. Also wer im Augenblick zwischen Münchwald und Entenpfuhl unterwegs ist, in Kreershäuschen auf jeden Fall auf das richtige Tempo achten. Ich meine, gut, es ist eigentlich, betrifft eher die, die von Winterbach aus Richtung Tiefenbach fahren, denn eigentlich in beiden Richtungen, es ist nämlich eine Kreuzung. Also dort in Kreershäuschen aufs richtige Tempo achten und nicht zu schnell fahren. Solltet ihr noch irgendwas entdeckt haben, Staus, Blitzer, Verkehrsbehinderung, irgendwas in der Art, dann ruft uns bitte an auf unserer Verkehrshotline. Es ist die 0671 920 88 88 0. Wir wünschen allen eine gute Fahrt.
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6: Herrlichster Sonnenschein, genauso wie gestern. Spitzenwerte über 30 Grad, genauso wie gestern. Na gut, es wird 1 Grad kühler bleiben, nämlich bis zu 31 Grad sind heute die Temperaturen angesagt. Aber jetzt im Augenblick ist es noch herrlich frisch. Wir haben auch hier schon mal gut durchgelüftet. Kann ich auch nur jedem empfehlen, solange die Temperaturen noch da liegen, wo sie jetzt sind. Nämlich bei 15 Grad in Weitersbach an der Mühle, 16 am Alexanderplatz in Ida. Wir haben in Altenbamberg an Altenbaumburg 18 Grad und auch in Bad Kreuznach auf dem Europaplatz zeigt das Thermometer 18 Grad.
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6: Und gerade gibt es noch einen Blitzer, der reinkommt in Armsheim in der Bahnhofstraße. Also auch hier bitte aufs richtige Tempo achten. Vielen Dank für diese Meldung. Eine richtige Rallye ist ja nur dann eine richtige Rallye, wenn man auch immer mal wieder auf unvorhergesehene Situationen reagieren muss. Und das ging auch der Rennfahrerin aus dem Hunsrück, Claire Schönborn, so bei ihrer ersten Junior-EM-Rallye in Schweden. Ja, was sie da machen mussten, wie sie da einen Rückschlag weggesteckt haben und trotzdem dann noch unter den Top 10 gelandet sind, wird jetzt gleich Thema werden hier bei den Radioweckern. Schönen guten Morgen.
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0: Schön, dass ihr uns eingeschaltet habt. Die Antenne hier bei uns an der Nahe. Die Hunsrücker Rennfahrerin Claire Schönborn ist bei ihrer ersten Junior-EM-Rallye in Schweden angetreten. Trotz anspruchsvoller Bedingungen ist sie mit ihrem Teampartner Michael Wenzel unter den Top 10 gelandet. Am zweiten Rallye-Tag erlitt das Duo einen Rückschlag. Durch einen Steinschlag wurden Felge und Radlager beschädigt. Wie sie damit umgegangen sind, das erzählt uns Claire Schönborn.
1: Nachdem wir halt einen Reifenschaden hatten, sind wir sehr langsam unterwegs gewesen. Hatten auch ein extrem großes Glück, dass wir die Prüfung und bis in den Service zurückfahren konnten. Ja, das war natürlich im ersten Moment schon ein großer Rückschlag für mich, weil bis dato sind wir extrem gut unterwegs gewesen. Hab mich sehr geärgert, hab aber da mich nicht weiter beeindrucken lassen, hab einfach genauso weitergemacht und Zeiten wurden auch immer besser und besser, sodass wir am Ende da wirklich sehr gut mit der Spitze mithalten konnten. Da darf man sich einfach nicht über zu viel nachdenken und einfach weitermachen.
0: Du hast ja selbst von einer steilen Lernkurve gesprochen. Worauf bist du besonders stolz?
1: Ja, also mich hat am meisten gefreut, dass wir wirklich schon den Speed mitgehen konnten von der Spitze. Klar hat am Ende des Tages immer mal ein paar Sekündchen gefehlt, aber da war ich so am meisten drauf stolz, dass ich mich so schnell auf das Auto, auf die neuen Gegebenheiten einstellen konnte und in dem stark besetzten Junior-Europameisterschaftsfeld mitfahren konnte.
0: Wie geht's jetzt weiter mit der EM?
1: Das hier war jetzt der Saisonauftakt. Der nächste Lauf ist in Italien, in Rom. Dann geht's noch weiter nach Polen, England und nach Portugal. Also wir haben jetzt noch 5 Läufe offen.
0: So beschreibt Claire Schönborn ihre Erfahrung in Schweden. Noch in dieser Stunde wird sie uns verraten, welche Ziele sie sich für die EM gesetzt hat.

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1: Am Wochenende ist es soweit. Da gibt es dann endlich wieder reichlich Hunde zu sehen. Und zwar beim Hundefestival in Burglein. Dieses Mal in der Dackel Edition. Und wir schenken euch gleich Eintrittskarten und sogar noch Verzehrgutschein, den sogenannten Dackel Festival Pass im Wert von 20 Euro. Das alles zusammen schenken wir euch für zwei Personen. Allerdings erst gleich, in wenigen Minuten. Denn vorher, da informiert noch einmal Julia Schnaubelt, die gestern bei meiner Kollegin Geraldine Werner zu Gast war, über das Dackelrennen. Auch das findet dann statt.
2: Es soll ja auch ein Dackelrennen geben. Wie genau läuft das denn ab?
3: Also das Dackelrennen ist ein Spaßrennen. Ja, also
2: ja.
3: Wir haben das in Blöcke. Wir haben ein Dackelrennen, welches wir in Blöcke aufgeteilt haben. Und da rennen dann immer drei Dackelchen gegeneinander.
2: Geht's da um Größe oder?
3: Also ich sag mal, zu Beginn haben wir tatsächlich sortiert.
2: Ja.
3: Also da haben wir Kaninchen gegen Kaninchen, Zwerg gegen Zwerg, Standard gegen Standard. Und zum Ende hin wird's dann halt bunt gemischt.
2: Okay, das heißt, es gibt quasi verschiedene Startgruppen, wenn man so will.
3: Genau, genau, richtig.
2: Ah ja, wie lang ist da so eine Strecke? Also
3: knappe 20 Meter.
2: Also, okay, wirklich, der Hund muss sich nicht viel bewegen. Das heißt, selbst diese typischen Dackel, die man kennt, die vielleicht ein bisschen mehr auf den Rippen haben, kriegen das hin.
3: Ja, wobei ich glaube noch nicht mal, also ich gehe davon aus, dass da auch einige Dackel dabei sein werden, die die Ziellinie wahrscheinlich nicht erreichen. Weil wir wissen, wenn wir einen Dackel zu Hause haben, Dackel sind stürköpfig und die haben ihren ganz eigenen Willen. Und ich kann mir auch sehr gut vorstellen, dass ein Dackel einfach mittendrin aufhört zu laufen und sich vielleicht umdreht oder mal quer über die Laufbahn rennt. Wir werden sehen, was passiert.
2: Ja, und vor allem, also wie läuft das denn dann ab? Sind die Besitzer dann am Ziel und rufen den Namen oder?
3: Genau,
2: ah,
3: genau.
2: Okay.
3: Also wir haben ja auch in der Voranmeldung angegeben, dass man pro Dackel mit zwei Personen kommen sollte. Ein Dackel, also eine Person, die den Dackel festhält.
2: Am Start, genau.
3: Genau, ja. Und dann eine Person, die am Ziel wartet. Und ob der Hund dann gerufen wird, irgendwie mit Leckerchen gelockt wird, mit dem Lieblingsspielzeug oder sonst was oder mit der Hotdog, mit dem Hotdog, den wir verkaufen, spielt keine Rolle. Hauptsache, es sind zwei Leute da, der eine, der den Dackel hält. Und der andere, der den Dackel dann wieder in Empfang nimmt.
1: Also natürlich dürfen auch Besucher auch ohne Hund vorbeikommen und sich das ganze Spektakel anschauen. Und wir schenken euch jetzt zwei Freitickets für das Hundefestival. Das könnt ihr entweder als eine Person an dem einen und dem anderen Tag dann nutzen oder zwei Personen sich dann einen Tag aussuchen, entweder jetzt den 30. oder 31. Mai, den Samstag oder Sonntag und dort dann hingehen. Und weil es so schön ist, gibt es auch noch dazu den Dackel Festival Pass. 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Normalerweise erwähne ich die Büroklammer nicht, aber die ist wirklich cool. So, ruft an, wenn ihr gewinnen möchtet. 0671 920 88 88 0 ist weiterhin unsere Gewinnhotline und wir schenken euch gleich dieses Hundepaket hier. 0671 920 88 88 0.

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1: Mit Paul Kalmund. Einen schönen guten Morgen. Die seit gestern vermisste 12-Jährige aus Brücken ist wieder da. Das teilt das Polizeipräsidium Trier mit. Sie wurde zuletzt gestern gegen 13 Uhr an der Realschule in Birkenfeld gesehen. Seitdem war ihr Aufenthaltsort unbekannt. Nun haben Polizeibeamte das Mädchen gestern Abend gegen 23 Uhr in Kaiserslautern angetroffen. Anschließend brachten die Einsatzkräfte die 12-Jährige zurück zu ihrer Wohnanschrift. Die Polizei hat die Öffentlichkeitsfahndung inzwischen beendet und das Foto sowie weitere persönliche Informationen gelöscht. Medien und Privatpersonen werden gebeten, veröffentlichte Bilder oder Daten ebenfalls zu entfernen. Bei einem schweren Verkehrsunfall auf der B327 bei Morbach ist ein Motorradfahrer ums Leben gekommen. Das teilt die Polizeiinspektion mit. Der Unfall passierte gestern Mittag im Bereich der Einmündung Richtung Rohrot zwischen Morbach und Talfang. Nach bisherigen Erkenntnissen wollte ein Auto von der Bundesstraße nach links auf eine andere Straße abbiegen. Aus bislang ungeklärter Ursache fuhr dann der 36-jährige Motorradfahrer aus dem Saarland auf das Fahrzeug auf. Trotz sofortiger Reanimationsversuche durch Ersthelfer erlag der Mann noch an der Unfallstelle seinen schweren Verletzungen. An beiden Fahrzeugen entstand Totalschaden. Die Strecke war für die Unfallaufnahme zeitweise voll gesperrt. Die Staatsanwaltschaft Trier hat ein Gutachten zum genauen Unfallhergang in Auftrag gegeben. Die Polizei sucht weiterhin nach möglichen Zeugen. Ein Gasaustritt in Raumbach hat gestern Nachmittag für einen größeren Feuerwehreinsatz gesorgt. Das teilt die Verbandsgemeinde nahe Glan mit. Gegen kurz nach 15 Uhr hatten Nachbarn in der Hauptstraße zischende Geräusche an einem Gastank bemerkt. Außerdem war deutlicher Gasgeruch wahrnehmbar. Die Feuerwehr bestätigte die Gasausströmung und räumte vorsorglich umliegende Wohnhäuser. Auch die Bevölkerung wurde über das modulare Warnsystem, kurz MOWAS, aufgefordert, den Bereich zu meiden. Die Einsatzkräfte kühlten den Gastank, um den Gasaustritt zu reduzieren. Anschließend wurde das Gas durch ein Fachunternehmen aus dem Tank entnommen. Verletzt wurde dabei niemand. Die betroffenen Bewohner kamen vorübergehend bei Nachbarn und Bekannten unter. Während des Einsatzes blieb die Hauptstraße in Raumbach sowie die Ortsdurchfahrten voll gesperrt. Im Einsatz waren mehrere Feuerwehren aus der Region, der Gefahrstoffzug des Landkreises Bad Kreuznach, Polizei und Rettungsdienst. Der Einsatz war gegen 19 Uhr beendet. Ein Brand in einer Werkstatt hat gestern Nachmittag in Nohen für einen größeren Feuerwehreinsatz gesorgt. Das tat die Polizeidirektion Trier mit. Bereits beim Eintreffen der Einsatzkräfte war eine starke Rauchentwicklung sichtbar, so die Polizei. Die Feuerwehren aus der Umgebung haben das Feuer erst nach mehreren Stunden unter Kontrolle gebracht. Während des Einsatzes blieb die Ortsdurchfahrt über längere Zeit gesperrt. Verletzt wurde niemand. Der entstandene Schaden wird aktuell auf einen unteren sechsstelligen Betrag geschätzt. Die Ursache des Brandes sei noch unklar. Die weiteren Ermittlungen übernimmt die Kriminalinspektion Ida Oberstein.
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3: Einen wunderschönen guten Morgen hier bei uns auf den Straßen, auf den trockenen, sonnigen und schönen Straßen. Wir haben einen Blitzer gemeldet bekommen, der ist in Arnsheim in der Bahnhofstraße, da sind ja auch nur 30 erlaubt, denkt dran, dass ihr da nicht zu schnell fahrt. Und auch in Kreershäuschen solltet ihr nicht rasen, da steht ebenfalls ein Blitzer und kontrolliert die Geschwindigkeiten. Außerdem haben wir morgendliche Berufsverkehrsstaus, die sind heute jetzt nicht allzu lang, trotzdem sind sie da. 3 bis 4 Minuten dauert es länger auf der Schalde-Gold-Straße in Bad Kreuznach stadteinwärts. Noch länger dauert es auf der Alzeyer Straße stadteinwärts. Da haben wir 2 Staus hintereinander. Zusammen sind wir dabei ungefähr 10 Minuten, die ihr braucht, um euch vorzukämpfen bis zum Fleischauer Kreisel. Solltet ihr noch was entdeckt haben, ruft uns bitte an 0671 920 88 88 0. Gute Fahrt!
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3: Den ganzen Tag über gibt es heute wieder Sonnenschein, genauso wie wir es gestern hatten. Wobei heute ab dem Mittag auch das ein oder andere Wölkchen noch an die Nahe kommen soll. Trotzdem bleibt es dabei sonnig und wir werden wieder bis zu 31 Grad bekommen, wird also wieder ein schön warmer Tag. Ist ja jetzt schon sehr warm. Wir haben 17 Grad in Vornlinden, 19 sind es an Planetenweg in Bad Kreuznach. In Lohnsheim an der Untergasse zeigt das Thermometer 20 und in Idar-Oberstein an der Weiherschleife ja sogar schon 22 Grad.
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3: Ja, mit dem großen Festival jetzt am Wochenende ist Burglein auf den Hund gekommen. Also ich glaube, ich habe den Spruch jetzt falsch verwendet, oder? Ich meine, es ist halt ein großes Hundefestival, aber auf den Hund gekommen hat eigentlich eine ganz andere Bedeutung. Katrin aus Idar-Oberstein hat sich mal nach diesem Spruch erkundigt. Wann ist man eigentlich auf den Hund gekommen? Was soll das eigentlich bedeuten? Die Antwort auf diese schlaue Frage jetzt gleich hier im Programm der Antenne. Ich wünsche allen einen schönen Mittwochmorgen.
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0: guten Morgen hier auf der Antenne. Aus Ida Oberstein kam die schlaue Frage von Katrin. Sie hat sich nach dem Spruch erkundigt, auf den Hund gekommen zu sein. Wann ist jemand auf den Hund gekommen? Was bedeutet das genau? Hier ist die Antwort auf diese schlaue Frage.
1: Ich habe gar nichts verstanden.
0: Wer auf den Hund gekommen ist, der hat nicht etwa den besten Freund des Menschen für sich entdeckt. Nein, diese Redewendung, die bedeutet, dass derjenige arm ist. Früher bewahrten die Leute ihre Wertsachen in Truhen auf. Um diese Gegenstände zu schützen, war auf dem Boden der Truhe ein Schutzsymbol eingraviert. Oftmals stellten sie einen Wachhund dar, der keine Diebe, sondern vielmehr böse Geister vertreiben sollte. Wenn ein Mensch arm war, er also überhaupt keine Wertsachen mehr besaß, dann war diese Truhe eben auch leer und dieser Mensch konnte dann das Symbol auf dem Boden seiner Truhe sehen. Er war auf den Hund gekommen.
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0: Das ist eure Antenne. Schön, dass ihr uns eingeschaltet habt. Die Rennfahrerin aus dem Hunsrück, Claire Schönborn, ist bei ihrer ersten Junior-EM-Rallye in Schweden gewesen. Trotz anspruchsvoller Bedingungen ist sie mit ihrem Teampartner Michael Wenzel unter den ersten 10 gelandet. Wie genau so eine Rallye aufgebaut ist, erklärt uns Claire Schönborn persönlich.
1: Ja, also eine Rallye ist immer aufgebaut in verschiedene Etappen. Eine Wertungsprüfung ist das, wo wir dann in Rennspeed drüber fahren. Also man hat jetzt zum Beispiel letztes Wochenende hatten wir 10 verschiedene Wertungsprüfungen. Das heißt, wir sind 10-mal vom Start irgendwo losgefahren, dann eine gewisse Distanz, die wir vorher besichtigt haben, einen Aufschrieb erstellt haben. Und wenn man dann im Ziel ist, dann hat man eine Verbindungsetappe. Da fährt man dann wieder regelkonform im Straßenverkehr auch alles mit. Und diese Wertungsprüfungen unterscheiden sich halt. Also das ist nicht wie auf der Rundstrecke, wo man wirklich genau weiß, hier kommt jetzt eine Rechtskurve, da muss ich hier an der Stelle bremsen, sondern das ist wirklich alles so ein bisschen Freestyle. Dafür hat man halt den Aufschrieb, dass der Beifahrer das vorliest, damit man weiß, wie ist der Kurvenradius, wie schnell kann ich da jetzt ungefähr reinfahren. Und ja.
0: Und Sie hatten es noch einiges zu Ihren Zielen für die laufende EM verraten.
1: Ja, mein Ziel ist natürlich, so viele Kilometer zu sammeln, wie möglich ist. Also versuchen halt ohne irgendeinen Schaden irgendwie da rauszukommen und natürlich auch so weit es geht nach vorne zu fahren. Also jetzt die nächsten Prüfungen, die liegen uns wahrscheinlich auch besser. Das wird alles auf Asphalt sein. Das ist das, wo ich eigentlich drauf groß geworden bin. Deswegen hoffe ich da natürlich sehr auf gute Ergebnisse im vorderen Feld.
0: Eine starke Leistung bei ihrer ersten Junior-EM-Rallye. Claire Schönborn sammelt in Schweden wichtige Erfahrungen und fährt direkt unter die Top 10. Wir wünschen ihr und ihrem Team weiterhin viel Erfolg für die kommenden Läufe der Europameisterschaft.

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1: Mit Paul Kallmund. Einen schönen guten Morgen. Polizei hat vermisstes Mädchen aus dem Kreis Birkenfeld gefunden. Außerdem in den regionalen Nachrichten um halb. Motorradfahrer stirbt bei Unfall bei Morbach. Gasaustritt sorgt für Feuerwehreinsatz in Raumbach. Und Werkstattbrand sorgt für Großeinsatz in Nohen.
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2: Ich bin Tine Klimach. Der gesetzlichen Pflegeversicherung droht ein Milliardendefizit. Die Bundesregierung arbeitet an einer Reform. Nun ist eine weitere Erhöhung des Beitragssatzes für Kinderlose um 0,1 Prozentpunkte im Gespräch.
3: Kinderlose Versicherte ab 23 Jahren müssten dann einen Pflegebeitragssatz von 4,3% zahlen. Für versicherte Mütter und Väter würden die Sätze gleich bleiben, also bei 3,6% bei einem Kind und entsprechend kleineren Beiträgen bei mehr Kindern. Gesundheitsministerin Wagen wollte die Pläne nicht bestätigen, sondern kündigte ein Gesamtkonzept an. Das wünscht sich auch der Koalitionspartner SPD. Es sei legitim, unterschiedliche Stellschrauben zu diskutieren, das ersetze aber keine umfassende Reform, hieß es. Auch Verbände wünschen sich ein Gesamtkonzept und nicht nur kleine Anpassungen. Ursula Winkler, Nachrichtenredaktion.
2: Verteidigungsminister Boris Pistorius ist zu militärpolitischen Gesprächen in der kanadischen Hauptstadt Ottawa eingetroffen. Er wollte mit seinem kanadischen Amtskollegen über Fragen gemeinsamer Sicherheit, Rüstungskooperationen und die Vorbereitung für den für Juli geplanten NATO-Gipfel sprechen. Deutschland will außerdem Kanada als Partner für eine gemeinsame U-Boot-Partnerschaft mit Norwegen gewinnen. Der Kieler U-Boot-Bauer TKMS hofft auf einen Auftrag der Kanadier. Postbankkunden und Kundinnen müssen sich ab heute wieder auf Einschränkungen einstellen. Die Gewerkschaft Verdi hat die Belegschaft bis Samstag zu Warnstreiks aufgerufen. Hintergrund sind die laufenden Tarifverhandlungen. Los geht es heute mit Warnstreiks im Backoffice der Postbank. Dort wird etwa der Zahlungsverkehr geregelt.
4: Wer heute über sein Postbankdepot Aktien verkaufen will, da könnte die Bearbeitung vielleicht etwas dauern. Und wenn ausgerechnet der Backoffice-Mitarbeiter heute im Warnstreik ist, der meine Kreditanfrage prüft, dann wird sich die Antwort der Postbank in der Sache verzögern. Ab morgen gibt es auch Arbeitsniederlegungen in den Filialen. Verdi fordert für die Beschäftigten der Postbank 8% mehr Geld, mindestens aber 300 Euro mehr pro Monat. Verhandelt wird wieder am 15. Juni. Lea Matschulat, Nachrichtenredaktion.
2: Zum Sport. Tennisstar Alexander Zverev spielt bei den French Open heute um den Einzug in die dritte Runde. Sein Gegner ist der Tscheche Tomáš Macháš. Das Match wird in der Night Session ab dem Abend ausgetragen. Der an Nummer 2 gesetzte Zverev ist klarer Favorit. Der Hamburger will seinen ersten Grand Slam Turniersieg holen.
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6: Wir haben Blitzer gemeldet bekommen heute Morgen. Wir haben sowohl in Arnsheim einen Blitzer, der steht in der Bahnhofstraße, wo ja nicht mehr als 30 km/h erlaubt sind, als auch einen Blitzer in Kreashäuschen in der Tiefenbacher Straße, also hier direkt eigentlich an der Kreuzung. Achtet hier auf euer Tempo und fahrt nicht zu schnell und meldet uns jeden Blitzer, den ihr entdeckt. 0671 920 88 88 0 ist unsere Verkehrshotline. Heute gibt es immer noch morgendliche Berufsverkehrsstaus. Die sind noch nicht ganz weg. Wir haben in der Schalde-Gold-Straße in Bad Kreuznach statt einwärts etwa 6 bis 7 Minuten Wartezeit. In der Alzeyer Straße statt einwärts, da geht es schon zwischen Hackenheim und Bad Kreuznach mit dem Stau los. Und der zieht sich dann wirklich ja, bis zumindest mal zur John F. Kennedy-Straße hin. 10 Minuten werdet ihr hier brauchen. Allen eine gute Fahrt.
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6: Die ganze Zeit über, die ganze Woche über haben wir wunderbaren Sonnenschein, so eben auch heute. Wobei heute wird es ab dem Mittag oder Nachmittag auch die eine oder andere kleine Wolke geben, die mit dazukommt. Allerdings, sie verschwindet zum Abend hin dann auch schon wieder. Ist also nur ein ganz kurzes Gastspiel der Wolken, was wir mal sehen werden. Ansonsten gibt es nur Sonnenschein und Temperaturen heute bis 31 Grad. Aktuell sind es 18 Grad. Die haben wir gemessen in Griebelschied. Außerdem messen wir in Ida Oberstein an den Messerhallen 19, in Obermoschel an der Moschel Landsburg und in Bad Kreuznach an der Ochsenbrücke jeweils 20 Grad.
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6: Heute Abend geht es ja ab in die 2000er. Daniel Klein nimmt alle mit auf diese Reise. Ab 19 Uhr geht's dann in die 2000er, nein, in der 2000er Show. Aber morgen Abend, da gibt's ja der Ausflug in die 80er Jahre mit Back to the 80s. Kleinen Vorgeschmack liefert unser 80er Hit nach 8 immer. Und der kommt dieses Mal von Albert Hammond und Diane Warren. Würde man vermutlich gar nicht denken, wenn man den Hit hört. Aus dem Jahr 1987, die beiden haben den geschrieben. Interpretiert hat diesen Song allerdings und auch groß gemacht Starship. Nothing's gonna stop us now, gleich unser 80er Hit nach 8. Nach Austis. Schönen guten Morgen.
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1: Guten Morgen. Die Bundesregierung will Menschenhandel schärfer bestrafen. Ein Gesetzentwurf sieht bis zu 10 Jahre Haft vor. Justizministerin Hubig betont, wer moderne Sklaverei ausnutzt, etwa bei Billigangeboten im Bau oder im Nagelstudio, soll nicht ungestraft bleiben. Die Kroller Mai-Vibes stehen direkt bevor, deswegen haben wir uns zu nahe dran das Weingut Kroller eingeladen, um über ihr Hoffest zu sprechen, das jetzt am Wochenende sein wird. All das wird Thema werden ab 8:30 hier bei den Radioweckern in nahe dran. Und die seit gestern vermisste 12-Jährige aus Brücken ist wohlbehalten in Kaiserslautern gefunden worden. Die Polizei hat die Fahndung beendet und bittet darum, veröffentlichte Bilder und persönliche Daten des Mädchens zu löschen. Ist auch Thema in unseren Lokalnachrichten jetzt gleich um 8:30.

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1: Mit Paul Kallmund. Einen schönen guten Morgen. Die seit gestern vermisste 12-Jährige aus Brücken ist wieder da. Das teilt das Polizeipräsidium Trier mit. Sie wurde zuletzt gestern gegen 13 Uhr an der Realschule in Birkenfeld gesehen. Seitdem war ihr Aufenthaltsort unbekannt. Nun haben Polizeibeamte das Mädchen gestern Abend gegen 23 Uhr in Kaiserslautern angetroffen. Anschließend brachten die Einsatzkräfte die 12-Jährige zurück zu ihrer Wohnanschrift. Die Polizei hat die Öffentlichkeitsfahndung inzwischen beendet und das Foto sowie weitere persönliche Informationen gelöscht. Medien und Privatpersonen werden gebeten, veröffentlichte Bilder oder Daten ebenfalls zu entfernen. Bei einem schweren Verkehrsunfall auf der B327 bei Morbach ist ein Motorradfahrer ums Leben gekommen. Das teilt die Polizeiinspektion mit. Der Unfall passierte gestern Mittag im Bereich der Einmündung Richtung Rohrot zwischen Morbach und Talfang. Nach bisherigen Erkenntnissen wollte ein Auto von der Bundesstraße nach links auf eine andere Straße abbiegen. Aus bislang ungeklärter Ursache fuhr dann der 36-jährige Motorradfahrer aus dem Saarland auf das Fahrzeug auf. Trotz sofortiger Reanimationsversuche durch Ersthelfer erlag der Mann noch an der Unfallstelle seinen schweren Verletzungen. An beiden Fahrzeugen entstand Totalschaden. Die Strecke war für die Unfallaufnahme zeitweise voll gesperrt. Die Staatsanwaltschaft Trier hat ein Gutachten zum genauen Unfallhergang in Auftrag gegeben. Die Polizei sucht weiterhin nach möglichen Zeugen. Ein Gasaustritt in Raumbach hat gestern Nachmittag für einen größeren Feuerwehreinsatz gesorgt. Das teilt die Verbandsgemeinde nahe Glan mit. Gegen kurz nach 15 Uhr hatten Nachbarn in der Hauptstraße zischende Geräusche an einem Gastank bemerkt. Außerdem war deutlicher Gasgeruch wahrnehmbar. Die Feuerwehr bestätigte die Gasausströmung und räumte vorsorglich umliegende Wohnhäuser. Auch die Bevölkerung wurde über das modulare Warnsystem, kurz MOWAS, aufgefordert, den Bereich zu meiden. Die Einsatzkräfte kühlten den Gastank, um den Gasaustritt zu reduzieren. Anschließend wurde das Gas durch ein Fachunternehmen aus dem Tank entnommen. Verletzt wurde dabei niemand. Die betroffenen Bewohner kamen vorübergehend bei Nachbarn und Bekannten unter. Während des Einsatzes blieb die Hauptstraße in Raumbach sowie die Ortsdurchfahrten voll gesperrt. Im Einsatz waren mehrere Feuerwehren aus der Region, der Gefahrstoffzug des Landkreises Bad Kreuznach, Polizei und Rettungsdienst. Der Einsatz war gegen 19 Uhr beendet. Ein Brand in einer Werkstatt hat gestern Nachmittag in Nohen für einen größeren Feuerwehreinsatz gesorgt. Das teilt die Polizeidirektion Trier mit. Bereits beim Eintreffen der Einsatzkräfte war eine starke Rauchentwicklung sichtbar, so die Polizei. Die Feuerwehren aus der Umgebung haben das Feuer erst nach mehreren Stunden unter Kontrolle gebracht. Während des Einsatzes blieb die Ortsdurchfahrt über längere Zeit gesperrt. Verletzt wurde niemand. Der entstandene Schaden wird aktuell auf einen unteren sechsstelligen Betrag geschätzt. Die Ursache des Brandes sei noch unklar. Die weiteren Ermittlungen übernimmt die Kriminalinspektion Ida Oberstein.
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3: Aufgepasst auf den Straßen, ein neuer Blitzer ist gemeldet worden. In Ida Oberstein wird in der Vollmersbachstraße geblitzt. Das ist der Klassiker, der da mal wieder aufgebaut ist. Außerdem gibt es ja weiterhin den Blitzer in Armsheim. Hier wird in der Bahnhofstraße geblitzt. Und auch in Krershäuschen, direkt an der Kreuzung. Also sowohl für die, die zwischen Münchwald und Entenpfuhl, als auch die, die zwischen Winterbach und Tiefenbach unterwegs sind, gilt Fahrt vorschriftsmäßig. Solltet ihr noch einen Blitzer entdeckt haben, ruft doch bitte einfach an über die 0671 920 88 88 0. Wir haben noch ein paar Staus. In Bad Kreuznach staut es sich im Augenblick auf der östlichen Umgehung, also auf der Strecke aus Richtung Freilaubersheim kommend ab Bosenheim Stau. Ja, bis zum gesperrten Grenzgraben, muss man ja sagen. Da staute sich also quasi bis zum Kreisel fast. 6 Minuten müsst ihr hier mehr einplanen. Und auf der Alzeyer Straße stadteinwärts braucht ihr auch nochmal 8 bis 10 Minuten zusätzlich. Allen eine gute Fahrt.
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3: So, jetzt haben wir überall Überzimmertemperatur. Also ich habe jetzt schon angefangen, Stück für Stück hier auch die Fenster zu schließen, falls es von draußen dann doch irgendwann wärmer reinkommt, als es drin ist. 20 Grad haben wir im Augenblick in Mittelreidenbach an der Christophoruskirche, genauso wie in Weiler bei Bingen an der Grundschule. In Idar-Oberstein an der Felsenkirche zeigt das Thermometer 21, an den Bad Kreuznacher Brückenhäusern 22 Grad und bis zu 31 werden es heute noch. Dabei haben wir den ganzen Tag herrlichsten Sonnenschein. Im Laufe des Nachmittags könnte mal das ein oder andere Wölkchen auf ein kleines Stelldichein vorbeikommen. Ansonsten nur Sonne heute und es wird warm.
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3: Haben ja alle heute denselben Nachnamen, die hier bei mir im Studio zu Gast sind. Dafür gibt's einen guten Grund, denn wir haben das Weingut Kroller eingeladen wegen des Hoffests, das jetzt bevorsteht. Und deswegen sind zu uns ins Studio gekommen Gabi Kroller. Einen wunderschönen guten Morgen.
8: Hallo, guten Morgen.
3: Und auch Marc Kroller, guten Morgen.
9: Ja, hallo, guten Morgen.
3: Gibt's nur Krollers bei euch oder sind da auch noch andere auf dem Weingut?
8: Bei uns im Weingut in der Tat gibt es nur Krollers, aber natürlich haben wir die Familie, die halt andere Nachnamen noch haben. Aber da haben wir viel Unterstützung auch innerhalb der Familie und auch von Freunden, die dann nicht unbedingt unsere Nachnamen tragen.
3: Und die helfen natürlich auch alle mit, wenn es um etwas so Großes wie das Hoffest geht, das wir heute vorstellen möchten. Das steht nämlich direkt bevor, jetzt am Wochenende. Also bleibt dran, hierbei nahe dran. Ich bin Thorsten Subert, schönen guten Morgen.
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1: Es ist Zeit fürs Hoffest bei Krollers. Ja, das Weingut Kroller hat jetzt am Wochenende ein großes Fest. Darüber werden wir auch gleich sprechen. Aber erstmal stellen wir doch das Weingut näher vor. Dazu sind ja Marc und Gabi Kroller extra hierher ins Studio gekommen, um das Weingut ein bisschen näher vorzustellen. Das ja, wie wir eben schon so ein bisschen festgestellt haben, offenbar ein Familienweingut ist in Wallhausen. Stellt euch doch mal ganz kurz vor, was ist das Besondere bei euch?
2: Ja, also was uns eigentlich so ein bisschen ausmacht, wir haben eine kleine, lange Familientradition und haben einfach Spaß am Weinbau. Wir haben das früher immer als Hobby gemacht, ist auch noch so ein bisschen unser Nebenerwerbsbetrieb, sind jetzt gerade in der Umstellung. Ganz spannend, seit der Ernte 2021 vom Fasswein- und Traubenverkauf auf Flaschenweinvermarktung. Und das wollen wir immer so ein bisschen weiter steigern, einfach um, um uns auch so ein bisschen das Gefühl zu geben, dass wir mehr erreichen können.
1: Das heißt, Flaschenwein gibt es noch gar nicht so lange bei euch, das ist ganz neu.
2: Ja, das gibt's jetzt erst seit der Ernte 2021, da haben wir mit 4 Sorten angefangen.
1: Gibt's da noch Flaschen aus 21?
2: Aus 21 gibt's keine Weinflaschen mehr.
1: Okay, ich wollte mich gerade sagen, wenn jemand so eine Flasche noch hätte, die könnte ja irgendwann unheimlich viel wert sein, ne, oder?
2: Ja.
1: so schmale Jahrgänge sind. Aber also ihr fangt jetzt an, komplett selber umzustellen und das Ganze dann zu steigern. Das heißt also, ja, Kroller Weinflaschen wird in Zukunft immer öfter dann auch zu sehen sein hier bei uns in der Region.
2: Ja, das nehme ich einfach an. Wir haben auch immer mehr ein paar Veranstaltungen hier in der Region. Wir waren jetzt unter anderem 2-mal bei Wein und Brick. Ja. Was hier wieder gemacht worden ist und vor 2 oder 3 Jahren waren wir auf dem Feiermarkt hier in Bad Kreuznach und hier bei Antenne Kreuznach sind wir auch immer bei dem Adventssingen dabei.
1: Ja.
2: Und auch bei uns, gerade bei Vereinsfesten sind wir auch immer mit vertreten.
1: Also ich merke schon, Kroller ist ein wichtiger Name bei Festen. Jetzt werden wir gleich klären, wie wichtig die Feste bei Krollers sind. Trotzdem schauen wir nochmal, Weinbau ist für euch ja auch eine Traditionsangelegenheit in eurer Familie.
3: Absolut. Es kommt von beiden Familien die Tradition, also von der Familie von meinem Mann und auch von meiner Familie. Mhm. Das Wissen rund um die Weinberge, um die Reben und auch das Handwerk wurde immer schon weitergegeben und ist auch das Fundament von unserem Betrieb eigentlich. Aber wir sehen auch es so, dass Tradition nicht unbedingt Stillstand bedeuten darf. Also wir leben nach der Prämisse, die junge Generation und jeder Betriebsinhaber soll doch seine eigene Handschrift hinterlassen dürfen und soll die Möglichkeit haben, eigene Ideen einzubringen und auch neue Wege mal einzuschlagen und Mut für neue Visionen zu haben.
1: Also wenn Entwicklung Teil der Tradition ist sozusagen, dann merkt man sowas. Wenn ich jetzt gerade höre, beide Familien, wie ist denn der zweite Name?
3: Gemünden.
1: Also ja, klar, okay. Also wenn Gemünden und Kroller zusammenkommen, dann kommt natürlich viel Tradition da zusammen, ganz klar. Das heißt, die nächste Generation, ja, das ist dann schon Marc Kroller, oder? Oder wo geht der Weg
3: hin? Ganz genau, die nächste Generation ist unser Marc. Mein Mann und ich, wir haben das Ganze im Nebenerwerb als Hobby fortgeführt, die Weinberge bewirtschaftet, die von den Familien da waren. Und unser Marc hat gesagt, mit Beginn der Ausbildung, er möchte neue Wege einschlagen, er möchte die Weine unter eigenem Namen vermarkten, er möchte einen anderen Qualitätsanspruch auch einführen und hat den Mut, auch gerade jetzt in dieser schwierigen Zeit in der Weinbranche diesen Weg einzuschlagen.
1: Und das ist was für eine Ausbildung?
2: Das ist eine Ausbildung zum Winzer und die habe ich jetzt ganz klassisch. Ja, die habe ich jetzt vor 23 abgeschlossen und dann war ich noch mal ein halbes Jahr am Bodensee, einfach mal um was anderes zu sehen, so als Fortbildungsmaßnahme. Und jetzt mache ich gerade noch meine schulische Weiterbildung aktuell hier in Bad Kreuznach zum Weinbauwirtschafter.
1: Ich vergesse, also am Bodensee gibt es ja eher Hopfen und Äpfel und sowas.
2: Ja, aber ein bisschen Weinbau haben die auch noch. Da gibt es dann auch große Winzervereine und ich war da am Staatsweingut Meersburg unten.
1: Okay. Mein Bruder wohnt bei Tettnang, deswegen da gibt es nicht so viel Wein, aber ja, Meersburg, klar, da ist es schon so. Das heißt, dort jetzt gewesen und jetzt geht es aber mit der Ausbildung auch nochmal weiter. Was ist der nächste Schritt?
2: Ich habe jetzt gerade momentan den Weinbauwirtschafter, der geht jetzt noch 4 Wochen.
1: Ja.
2: Und der ist auch hier in Bad Kreuznach und dann ab August mache ich noch ein Jahr Vollzeitschule zum Weinbautechniker.
1: So, ein Allrounder, kann ich das so sagen? Ja. Das ist also alles, was zum Weinbau gehört, ist dann gelernt.
2: Ja, man lernt ja im Weinbau nie aus. Jedes Jahr ist anders.
1: Das glaube ich.
2: Und es ist einfach nur mal was anderes, Schönes zu sehen.
1: Also die nächste Generation steht schon in den Startlöchern und ein großes Fest steht auch bevor. Darum soll es jetzt gleich noch gehen, hierbei nahe dran. Also bleibt dran.

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1: Wenn man sich mit Marc und Gabi Kroller vom Weingut Kroller in Wallhausen über Wein unterhält, dann merkt man schon, wie viel Liebe und Leidenschaft zum Wein in den beiden drinsteckt. Das muss man ja wirklich sagen. Ihr baut ja viele verschiedene Rebsorten an. Gibt es einen Wein, wo ihr sagt, den ihr besonders gut könnt, der besonders gut schmeckt, der euch auch vielleicht regelrecht beschreiben würde?
2: Ja, das würde ich jetzt so eher weniger sagen, weil wir möchten uns im Weingut nicht nur auf einen Wein reduzieren. Wir möchten einfach sagen, dass unsere komplette Produktpalette schöne, unkomplizierte Weine sind, die gut schmecken, die keinen...
1: Das ist ein gutes Verkaufsargument. Wer uns kennenlernen will, muss schon alle Weine getrunken haben. Nur dann weiß man, wer wir sind.
2: Ja, so. Genau so sieht das gut aus.
1: Das ist sehr klug. Aber ihr habt tatsächlich Vielfalt auch bei euch im Weinberg.
2: Ja, wir haben auch eine Vielfalt an Rebsorten. Wir haben jetzt unter anderem seit ein paar Jahren den Roten Riesling. Mhm. Das ist auch mal was Neues. Das gibt's hier an der Nahe noch nicht so viel. Und kommt auch bei den Leuten sehr gut an. Uns gefällt er auch sehr gut. Wir bauen den Feinherb aus.
1: Was ist ein roter Riesling? Also ich meine, Riesling ist für mich per Definition doch ein Weißwein, oder nicht?
2: Wie kommt das zustande? Bei dem Roten Riesling, das ist ganz interessant, der hat eine rote Beerenschale. Und man geht davon aus, dass das so ein bisschen die historische Form des Rieslings ist, weil die ersten Trauben damals ja auch mal rot waren.
1: Ah, und die sind dann weiß gezüchtet worden mit der Zeit, oder?
2: Nee, die sind wahrscheinlich einfach genetisch mutiert irgendwann mal. Aha. Oder haben sich angepasst und jetzt gibt's halt wieder seit ein paar Jahren dieser rote Riesling. Ist eher so ein bisschen auf dem Vormarsch, ist auch schön im Anbau.
1: Das ist ja spannend und schmeckt gut.
2: Und schmeckt gut, ja.
1: Was würdet ihr sagen, wie viel Leidenschaft steckt in euren Flaschen?
3: Also bei uns in den Flaschen steckt nicht nur vergorener Traubensaft, da steckt viel Leidenschaft, Geduld und wirklich auch Handwerk drin. Wir begleiten unsere Weinberge vom Rebschnitt im Winter über die sommerlichen Bindearbeiten, dann auch bis hin zur Lese und natürlich der Ausbau im Keller. Das ganze Jahr über alle Jahreszeiten und dann auch über viele Jahrzehnte hinweg, wo die Weinberge stehen. Und wir müssen halt sagen, Wein entsteht nicht nach einem festen Schema. Wir müssen mit dem arbeiten, was die Natur uns gibt, ja, und schaffen einfach mit echtem Handwerk, um gute, authentische Weine hinzubekommen.
1: Also arbeiten am Lebewesen.
3: Absolut, absolut.
1: Ja. Muss man ja sagen. Jetzt weiß ich auch von Weinland Nahe, dass die immer besonders stolz sind, dass der Nahe Wein ja auf so vielfältigen Boden wächst. Wie sieht das da aus in Wallhausen?
2: Ja, also in Wallhausen haben wir eigentlich so vier verschiedene Grundbodenarten. Das sind Kies, Schiefer, Lehm und Rotliegendes. Und das erlaubt uns einfach auch für jeden Wein so ein bisschen die passende Bodenart zu finden. Und dass man auch die Aromen so ein bisschen zur Geltung bringen kann.
1: Und das steuert ihr quasi mit dem Boden, kann man das so sagen?
2: Ja, da kann man auch so ein bisschen mit steuern. Wenn man jetzt eher einen fetteren Boden hat oder eher einen kärgeren Boden, dann ist die Rebe ein bisschen gestresst. Wenn sie einfach nicht so viel Nährstoffe hat, dann sind die Trauben kleine, die Beeren kleine. Dann haben wir... Und das gibt einfach auch viel dichtere Weine am Ende des Tages.
1: Das heißt, die Öxle-Werte sind dann höher oder weniger?
2: Mit den Öxle-Werten hat das gar nicht so viel zu tun, weil die Öxle, das gibt nur den Zucker an, den unsere Trauben dann später zur Verfügung haben, um in der Gärung Alkohol zu entwickeln.
1: Und ich dachte jetzt, wenn die kleiner sind, dann ist ja die Konzentration höher, oder wie?
2: Ja, kann man auch so ein bisschen sehen, aber das ist auch immer ein bisschen jahrgangsabhängig.
1: Ah, ja. Kann ich das schmecken, wirklich den Unterschied, was das für ein Boden war, wenn ihr jetzt zwei verschiedene Böden hättet, sagen wir Sandstein und Schiefer, und das probiere ich dann, kann man das rausschmecken?
2: Ja, das kann man auch rausschmecken, zum Beispiel Schiefer kann die Wärme sehr gut speichern und das gibt den Weinen so eine Mineralität, Frische und Spannung, und die Weine wirken dann oft präzise, elegant und lebendig, und die Sandsteinböden bringen halt etwas weichere, fruchtbetontere und zugänglichere Weine.
1: Aber egal, wie gut der Schiefer die Wärme speichert, Glühwein geht nur, indem ich ihn selber erhitze.
2: Ja, Glühwein geht nur, indem man es selber warm macht.
1: Wir sprechen gleich übers Hoffest, und keine Sorge, bei den Temperaturen im Augenblick, Glühwein wird da nicht geboten, sondern vieles andere. Was da los ist bei dem Hoffest, wird gleich Thema werden, hier bei Nahe dran.

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1: Mit Paul Kallmund. Einen schönen guten Morgen. Polizei hat vermisstes Mädchen aus dem Kreis Birkenfeld gefunden. Außerdem in den regionalen Nachrichten um 5:30. Motorradfahrer stirbt bei Unfall bei Morbach. Gasaustritt sorgt für Feuerwehreinsatz in Raumbach. Und Werkstattbrand sorgt für Großeinsatz in Noen.
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2: Ich bin Tine Klimach. Menschenhandel soll in Deutschland künftig konsequenter verfolgt und härter bestraft werden können. Das sieht ein Gesetzentwurf aus dem Bundesjustizministerium vor, der heute im Bundeskabinett besprochen wird.
3: Wer moderne Sklaverei ausnutze, dürfe nicht straffrei davonkommen, sagt Bundesjustizministerin Hubig. Sie meint etwa all diejenigen, die sich die Nägel machen lassen, obwohl vieles darauf hindeutet, dass im Nagelstudio nicht alles korrekt läuft. Oder auch Bauherren, die ein Auge zudrücken, wenn eine Firma besonders günstige Konditionen verspricht, doch nicht ganz klar ist, ob die Arbeiter auch alle angemeldet sind. Für Menschenhandel direkt sollen künftig bis zu 10 Jahre Haft möglich sein. Das geht aktuell nur bei schweren Fällen. Aus Berlin Lea Matschulat.
2: Die Pflegebeiträge für Kinderlose könnten steigen. Der Deutsche Gewerkschaftsbund sieht darin eine Diskriminierung und spricht sich dagegen aus. Kinderlose zu wiederholten Male mit höheren Beiträgen dafür bestrafen zu wollen, dass sie keine Kinder haben, löst die strukturellen Probleme der Pflegeversicherung absehbar nicht, sagte DGB-Vorstandsmitglied Anja Piel dem RND. Nach Angaben aus Koalitionskreisen überlegt Gesundheitsministerin Wagen, den Beitragszuschlag für Kinderlose um 0,1 Prozentpunkte anzuheben. Rund 5.000 Superreiche besitzen nach Berechnungen der Unternehmensberatung Boston Consulting Group mehr als ein Viertel des Finanzvermögens in Deutschland. Demnach ist die Zahl der Menschen, die mehr als 100 Millionen Dollar besitzen, um rund 1.100 gegenüber dem Vorjahr gestiegen.
4: Vor allem mit Aktien machen die Superreichen ihr Geld. Tendenz bis 2030 sogar steigend, so die Boston Consulting Group. Zusammen mit 700.000 Multimillionären besitzt diese kleine Gruppe mehr als die Hälfte des deutschen Finanzvermögens. Dazu zählen Bargeld, Kontoguthaben, Aktien, Anleihen, Lebensversicherungen, Fonds und Pensionen. Auch Sachwerte wie Immobilien und Gold zählen dazu, aber auch Schulden werden gegengerechnet. Thomas Thonfeld, Nachrichtenredaktion.
2: Plastikflaschen, Snackverpackungen und Tüten gehören an vielen Küsten weltweit dazu. Pro Jahr landen rund 20 Millionen Tonnen Plastik in der Umwelt. Eine im Fachjournal One Earth veröffentlichte Studie stellt nun fest, die größten Verschmutzer der Meere sind vor allem kurzlebige Einwegprodukte aus dem Alltag. Mehrwegsysteme, bessere Verpackungsdesigns oder Abgaben auf Einwegprodukte seien mögliche Gegenmaßnahmen, hieß es in der Studie.
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6: Aufgepasst auf die Blitzer. Egal wo ihr unterwegs seid, meldet uns alle Blitzer, die ihr entdeckt, auf der 0671 920 88 88 0. Dort sind uns bereits ein Blitzer in Ida Oberstein gemeldet worden, in der Vollmersbachstraße. Einen gibt's in Kreas Häuschen direkt an der Kreuzung und auch in Armsheim in der Bahnhofstraße wird geblitzt. Wir wünschen allen eine gute Fahrt, kommt gut an ihr Ziel, an euer Ziel.
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6: Ist das nicht ein schönes Wetter? Wunderbarer Sonnenschein, perfektes Wetter zum Eisessen, zum Baden gehen. Ja, nur zum Arbeiten vielleicht nicht. Also alle die, die jetzt draußen bei der harten Arbeit durchhalten müssen bei der Hitze, haltet durch. Wir sorgen dann auch für den richtigen Soundtrack an der Stelle. Heute werden es bis zu 31 Grad. Aber in der Nacht gibt es ja auch wieder ein bisschen Abkühlung. Die Tiefstwerte der kommenden Nacht liegen bei 13 Grad. Wird es also sogar noch mal ein ganzes Stück kälter als in der vergangenen Nacht. Einige Wolken werden wohl über den Nachmittag vorbeischauen. Allerdings sind die auch schnell wieder weg. Und die aktuellen Werte haben wir gemessen in Birkenfeld an der Maiwiese mit 20 Grad. Auch in Bingen an der Burg Klopp sind es 20. In Ida Oberstein am Stadttheater 21 Grad. Und in Bad Kreuznach an den Brückenhäusern sind es 23.
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6: Am Wochenende heißt es Kroller Mai Vibes. Wo? Ja, natürlich beim Weingut Kroller in Walhausen. Was es mit diesem Hoffest auf sich hat, was da alles los sein wird, all das wird jetzt gleich Thema werden im Gespräch mit Marc und Gabi Kroller, die hierher ins Studio gekommen sind. Und ich bin Thorsten Subert und wünsche allen einen schönen Mittwochmorgen.
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1: Das Weingut Kroller aus Walhausen ist heute hier zu Gast. Und wenn ich sage das Weingut, meine ich natürlich nicht alle Mitarbeiter, sondern Ausgewählte. Marc und Gabi Kroller sind hierher gekommen ins Studio, um das Weingut vorzustellen, aber auch um über das Hoffest zu sprechen. Jetzt am Wochenende, da feiert ihr ja dieses Hoffest. Kroller My Wipes heißt es. Was erwartet die Besucher? Das ist ja schon mal ein vielversprechender Name.
2: Ja, die Besucher dürfen sich natürlich auf 2 Tage voller Genuss, voller Begegnungen und voller Lebensfreude freuen. Ganz im Mittelpunkt steht Marks Weinstand, der bei uns im Hof aufgebaut wird, als zentrale Anlaufstelle. Dann haben wir unsere historische Scheune geöffnet, wir haben den Weinkeller

0: TuS Wallhausen, unser Heimatverein. Und am Sonntagmittag setzen nochmal ein Gitarren-Gesang-Duo musikalische Akzente zur Hintergrunduntermalung und sorgen für gute Stimmung beim Genießen des Weins.
1: Oh, das klingt schön. Das klingt für mich fast, als wenn der Wein im Mittelpunkt steht. Auf der anderen Seite ist aber auch kinderfreundlich. Wo legt ihr da jetzt den Fokus drauf? Ist das eher Weinpräsentation oder eher ein Familienfest?
0: Also wir wollten ein Fest für alle, für Familien, für Freunde und für Weinliebhaber. Jeder soll sich wohlfühlen, jeder soll genießen und jeder soll das gemeinsame Erlebnis auch mit nach Hause nehmen dürfen. Wir geben zum einen einen Einblick in unser Weingut und geben den aktuellen Jahrgang zur Verkostung. Die Kinder kommen auf ihre Kosten auf unserer Spiegelwiese. Wir haben das Sand, wir haben Stroh, wir haben einen großen Bauwagen. Da können die toben und das Grundstück entdecken. Wir haben kulinarische Köstlichkeiten, da verschiedene. Samstags verwöhnt uns die liebe Silvia mit gefüllten Klößen, mit einem Kichererbsen-Süßkartoffelcurry oder auch mit Käsewürfeln. Sonntags öffnen wir die eigene Gutsküche. Da gibt es Spießbraten auf einem offenen Feuer von alten Weinbergs. Knorzen, mit hausgemachten Salaten, mit Pommes. Wir haben für Vegetarier eine vegetarische Reispfanne dabei. Es gibt eine Winzervesper und wir haben sonntags auch eine kleine Auswahl an regionalen Ausstellern. Die bieten uns Köstlichkeiten, handgemachte Baby- oder Kinderkleidung, raffinierte Deko- und Geschenkideen oder auch Holzkunst. Und das rundet das ganze Fest ab, sodass wir denken, dass wirklich für jeden was dabei ist und jeder tolle Momente erleben kann.
1: Ich muss mit meiner Chefin nochmal reden, ob wir solche Sendungen hier wirklich vor meinem Frühstück machen müssen. Also, boah, hab ich jetzt einen Appetit. Das klingt schon mal vielversprechend, was da bei euch gibt. Wie sieht's denn aus mit den Weinen? Jetzt frage ich mal den Winzer, gibt's da einen Tipp, welche Weine da besonders angebracht werden?
2: Ja, also was man auf jeden Fall mal probieren sollte, was auch so ein bisschen für mich im Vordergrund steht, ist die fast vergessene geratene Rebsorte Roter Riesling.
1: Die wir gerade vorgestellt haben.
2: Die wir gerade eben schon mal vorgestellt haben, ja. Und der zeichnet sich einfach durch seine feine Aromatik und elegante Struktur und ein ganz eigenständiges Profil aus. Und mit dem aktuellen Jahrgang haben wir den dritten Ausbau des Jahrgangs gemacht und auch abgefüllt. Und einfach mal vorbeikommen, probieren. Ist immer mal ein schöner, fruchtiger Sommerwein, schön feinherb ausgebaut. Und dieses Jahr haben wir auch ganz neu noch ein mildes Weißwein-Cuvée. Unseren Sweet Splash, das ist ein exotik-fruchtiger Wein, der eigentlich eine pure Sommerstimmung versprüht und jeden Schluck einfach einen Sommerurlaub macht.
1: Ja, das passt ja dann aber auch zu den Temperaturen. Also etwas Erfrischendes jetzt bei den Temperaturen ist natürlich perfekt. Wobei ich habe in der Ankündigung auch mitbekommen, dass es wohl eine Maibowle oder Weincocktails gibt. Was ist das?
0: Ja, also die haben wir ganz bewusst mit in die Karte genommen, Maibowle und Sekko-Cocktails, weil sie einfach eine zusätzliche Vielfalt noch im Glas bieten. Die Maibowle hat ja eine besondere regionale Bedeutung. Sie ist das klassische oder der klassische Weincocktail im Monat Mai.
1: Ja.
0: Und gehört zur Festkultur in der Region einfach mit dazu. Und ergänzend haben wir ganz viele verschiedene Sekko-Cocktails, die wir anbieten. Die mixen wir mit unserem hauseigenen Groß-Sekko. Wir haben den Klassiker Aperol, aber auch den Hugo, den wir mit hauseigenem, selbstgemachtem Holunderblütensirup anrichten. Und den Joro, das ist ein Sekko-Cocktail mit Johannes-Rosmarinsirup. Und diese Cocktails bieten wir auch in alkoholfreier Variante an, sodass wir wirklich denken, dass für jeden Gast das Passende dabei ist.
1: Also selbst für die, die dann die Gäste nach Hause fahren sollen, selbst für die gibt es die Möglichkeit mitzufeiern beim Hoffest, den sogenannten Kroller Mai Vibes, jetzt am Wochenende. Weitere Infos gibt es jetzt gleich noch in wenigen Minuten beim letzten Teil des Nahe Drans heute.

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1: Das Weingut Kroller feiert Hoffest unter besonderem Namen jetzt am Wochenende. Kroller My Wipes heißt es. Marc und Gabi Kroller haben darüber heute informiert. Also fassen wir an dieser Stelle einfach nochmal ganz kurz zusammen oder eine Frage vorweg nochmal. Was kostet der Eintritt?
2: Natürlich ist das alles umsonst bei uns. Also sie bezahlen keinen Eintritt. Auch die Jahrgangsverkostung ist kostenlos. Sie dürfen die Weine probieren und der Eintritt ist auf jeden Fall frei.
1: So, also kommt wirklich jeder auf seine Kosten, das muss man ja sagen. Was würdet ihr sagen, was ist so der Hauptgrund, warum die Leute auf jeden Fall an diesem Wochenende bei euch vorbeischauen sollten?
2: Also aus unserer Sicht solltet ihr alle auf jeden Fall vorbeikommen, weil ihr bei uns Wein, Genuss und Geselligkeit in einem ganz besonders tollen, schönen Ambiente erleben könnt. Ihr könnt Freunde treffen, ihr könnt probieren, ihr könnt entdecken und genießen und einfach zusammen eine gute Zeit miteinander verbringen.
1: Und für alle die, die jetzt sagen, ja, hätte ich so gern, ich schaff's nur dummerweise dieses Wochenende nicht. Das Gute ist, ihr habt auch noch die ein oder andere Veranstaltung in diesem Jahr, oder?
2: Ja, wir sind auch bei Gemeinschaftsveranstaltungen dieses Jahr noch dabei. Zum Beispiel am 27. Juni wird erstmals in Wallhausen ein Wallhäuser Weinfrühstück veranstaltet. Mhm. Im zentralen Platz in Ortsmitte in der Allee. Da könnt ihr uns wieder treffen. Ihr könnt uns aber auch treffen im Salinental am 1. August beim Nahegelage, das von Weinland Nahe mit organisiert wird. Ja. Oder auch im Mitte August dann auf der Wallhäuser Cup an Marks Weinstand. Außerdem, wenn ihr nicht unbedingt hier aus der näheren Region seid, sind wir doch noch auf Weinfesten in der Nähe von Bonn unterwegs mit dem großen Weinstand oder Ende August sogar noch in Sachsen-Anhalt auf einem Weinfest.
1: Okay, da muss man dann aber schon weiterfahren. Also ich empfehle jeden jetzt in Wallhausen das zu probieren, das ist dann doch etwas kürzer der Weg. Wer sich das jetzt alles gar nicht so schnell merken konnte, der findet sicherlich die Infos dann auch auf eurer Internetseite, oder?
3: Ja, klar, alles kein Problem. Da steht alles im Internet unter unserer Website, unter der Rubrik Aktuelles oder auf Instagram auf unserer Seite oder auf Facebook. Da könnt ihr alle Infos nochmal nachlesen und werden auch immer über neue aktuelle Themen uns rund um Weingut informiert.
1: Und da gucke ich einfach nach Weingut und Kroller und dann finde ich eigentlich auch eure Seite ohne Probleme.
3: Ja.
1: Bei der Gelegenheit, wo seid ihr in Wallhausen zu finden?
3: Wir sind, wenn man von Gutenberg aus kommt,
1: ja.
3: Die zweite Straße links rein, das ist der Auerweg. Unsere Nachbarn ist doch das Weingut Schott. Man fährt bei uns über die Bach drüber, über die Brücke und dann sind wir direkt rechts. Da haben wir jetzt auch letzte Woche ein neues Schild aufgestellt, dass man es direkt besser findet. Und wir haben eine große Wiese dabei, da seht ihr uns eigentlich direkt.
1: Ein wunderbarer Eingang ist da jetzt entstanden für das Kroller My Wipes. Jetzt am Wochenende, Samstag und Sonntag beim Weingut Kroller in Wallhausen. 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
1: Mit Paul Kallmund. Einen schönen guten Morgen. Die seit gestern vermisste 12-Jährige aus Brücken ist wieder da. Das teilt das Polizeipräsidium Trier mit. Sie wurde zuletzt gestern gegen 13 Uhr an der Realschule in Birkenfeld gesehen. Seitdem war ihr Aufenthaltsort unbekannt. Nun haben Polizeibeamte das Mädchen gestern Abend gegen 23 Uhr in Kaiserslautern angetroffen. Anschließend brachten die Einsatzkräfte die 12-Jährige zurück zu ihrer Wohnanschrift. Die Polizei hat die Öffentlichkeitsfahndung inzwischen beendet und das Foto sowie weitere persönliche Informationen gelöscht. Medien und Privatpersonen werden gebeten, veröffentlichte Bilder oder Daten ebenfalls zu entfernen. Bei einem schweren Verkehrsunfall auf der B327 bei Morbach ist ein Motorradfahrer ums Leben gekommen. Das teilt die Polizeiinspektion mit. Der Unfall passierte gestern Mittag im Bereich der Einmündung Richtung Rohroth zwischen Morbach und Talfang. Nach bisherigen Erkenntnissen wollte ein Auto von der Bundesstraße nach links auf eine andere Straße abbiegen. Aus bislang ungeklärter Ursache fuhr dann der 36-jährige Motorradfahrer aus dem Saarland auf das Fahrzeug auf. Trotz sofortiger Reanimationsversuche durch Ersthelfer erlag der Mann noch an der Unfallstelle seinen schweren Verletzungen. An beiden Fahrzeugen entstand Totalschaden. Die Strecke war für die Unfallaufnahme zeitweise voll gesperrt. Die Staatsanwaltschaft Trier hat ein Gutachten zum genauen Unfallhergang in Auftrag gegeben. Die Polizei sucht weiterhin nach möglichen Zeugen. Ein Gasaustritt in Raumbach hat gestern Nachmittag für einen größeren Feuerwehreinsatz gesorgt. Das teilt die Verbandsgemeinde nahe Glan mit. Gegen kurz nach 15 Uhr hatten Nachbarn in der Hauptstraße zischende Geräusche an einem Gastank bemerkt. Außerdem war deutlicher Gasgeruch wahrnehmbar. Die Feuerwehr bestätigte die Gasausströmung und räumte vorsorglich umliegende Wohnhäuser. Auch die Bevölkerung wurde über das modulare Warnsystem, kurz MOWAS, aufgefordert, den Bereich zu meiden. Die Einsatzkräfte kühlten den Gastank, um den Gasaustritt zu reduzieren. Anschließend wurde das Gas durch ein Fachunternehmen aus dem Tank entnommen. Verletzt wurde dabei niemand. Die betroffenen Bewohner kamen vorübergehend bei Nachbarn und Bekannten unter. Während des Einsatzes blieb die Hauptstraße in Raumbach sowie die Ortsdurchfahrten voll gesperrt. Im Einsatz waren mehrere Feuerwehren aus der Region, der Gefahrstoffzug des Landkreises Bad Kreuznach, Polizei und Rettungsdienst. Der Einsatz war gegen 19 Uhr beendet. Ein Brand in einer Werkstatt hat gestern Nachmittag in Nohen für einen größeren Feuerwehreinsatz gesorgt. Das teilt die Polizeidirektion Trier mit. Bereits beim Eintreffen der Einsatzkräfte war eine starke Rauchentwicklung sichtbar, so die Polizei. Die Feuerwehren aus der Umgebung haben das Feuer erst nach mehreren Stunden unter Kontrolle gebracht. Während des Einsatzes blieb die Ortsdurchfahrt über längere Zeit gesperrt. Verletzt wurde niemand. Der entstandene Schaden wird aktuell auf einen unteren sechsstelligen Betrag geschätzt. Die Ursache des Brandes sei noch unklar. Die weiteren Ermittlungen übernimmt die Kriminalinspektion Ida Oberstein.
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3: Aufgepasst auf den Straßen, nicht zu schnell fahren, denn es sind Blitzer gemeldet worden und ihr entdeckt vielleicht den nächsten Blitzer. Dann bitte ganz schnell melden unter der 0671 920 88 88 0. Die aktuellen Blitzer sind in Ida Oberstein in der Vollmersbachstraße, außerdem auf der B41 bei Birkenfeld. Wir wünschen allen eine gute Fahrt.
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3: Es ist warm und es bleibt warm auch in den nächsten Tagen. Heute werden es bis zu 31 Grad. Die aktuellen Temperaturen sind schon auf dem Weg dahin. Wir sind nämlich schon zwischen 20 und 30 bei 23 Grad, sowohl in Abenteuer am Kindergarten als auch in Dörrebach an der Lehnmühle. In Ida Oberstein an der Stadtverwaltung zeigt das Thermometer 24, in Bad Kreuznach am Michel-Mord-Denkmal 25 Grad. In den nächsten Tagen bleibt es weiter sonnig und heiß, erst am Wochenende sind Niederschläge vorhergesehen. Heute wird es allerdings mal ganz kurz ein paar Wolken über Nachmittag geben, die sind bis zum Abend aber auch schon wieder weg.
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3: Es ist Mittwoch und damit wieder Zeit, einem Vierbeiner zu einem Zuhause zu verhelfen. In unserem Antenne-Körbchen gesucht geht es diesmal um einen Kater. Jetzt gleich in wenigen Minuten hier bei den Radioweckern. Schönen guten Morgen.
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1: Körbchen gesucht heute aus dem Grolsheimer Tierheim mit mir und Jens. Hallo Jens.
2: Grüß dich.
1: Und vor uns ist Ragnar. Fällt einem auf, weil er für eine Tierheimkatze sehr schnell zu einem kommt und sich hier Kontakt möchte. Aber, wie sage ich das jetzt nett und diplomatisch, der sieht wirklich aus wie eine Bilderbuchstraßenkatze.
3: Ragnar, komm, wir gehen. Hier wird dein extrem schönes Aussehen nicht korrekt gewürdigt. Aber du hast ein kleines bisschen recht zur Beschreibung, wie Ragnar aussieht. Ragnar ist eine getigerte Katze. Wie man früher sagte, so eine richtige Dorf-Bauernhof-Katze. Grau, schwarz, braun getigert und halt schon ein bisschen erwachsen.
1: Bei den meisten Straßenkatzen oder so diesen optischen Straßenkatzen sieht man ja auch schon manchmal so ein bisschen, die hat das Leben gezeichnet. Und ich kann mir vorstellen, das war bei Ragnar auch so, oder?
3: Ja, das kann ich unterschreiben. Wir haben den gefunden. Ja, also der kam nicht aus irgendeiner Sicherstellung, nicht von irgendwelchen Leuten, sondern der war halt frei auf der Gasse. Und vermutlich eine optische Erscheinung, wir haben ja auch schon ein paar Katzen gesehen, so 10, 12 Jahre alt und relativ dünn. Wie dünn er war, hat sich dann bei uns relativ schnell rausgestellt. Er hat sage und schreibe in 6 Wochen fast 1,5 Kilo zugenommen durch regelmäßiges Fressen.
1: Das spricht aber dann wahrscheinlich dafür, dass er vorher mal mehr, also normal viel gewogen hat und das alles sehr schnell abgenommen hat, oder?
3: Würde ich denken. Also der kann als kleine Katze schon irgendwo mal im Haushalt gelebt haben, zumindest mit regelmäßiger Verpflegung, weil so viel Lebenszeichen hat er dann doch nicht, dass man sagen könnte, er lebt jetzt schon 5, 6 Jahre im Freien. Aber er ist halt abgehauen irgendwo.
1: Das ist ja nicht, dass man eine Katze findet und da ist wie bei einem Auto ein Nummernschild dran, sondern die Geschichte herauszufinden, gehört die überhaupt jemandem, das ist ja ein bisschen schwieriger. Und das war in dem Fall ja nochmal erschwerter, weil, also, ich habe keine eigene Katze, aber ich weiß, Katzen werden ja gechippt. Und was, wie hat man das vorher gemacht? Also ich kann mir vorstellen, Chippen gibt es noch nicht so lange.
3: Richtig, Chippen gibt es noch nicht so lange. Vorher hat man die Katzen im Ohr tätowiert. Da haben die Tierärzte haben so eine Zange, da kannst du einen Zahlen- und Buchstabencode einstellen und dann wird mit einem Clip diese Nummer ins Ohr tätowiert. Das war zig Jahre lang gang und gäbe. Klitzekleiner Nachteil, siehe Ragnar, warte, ich kann es dir gleich zeigen. Er will nicht, okay, dann zeige ich es dir nicht, glaub mir einfach, man kann es nicht mehr lesen.
1: Okay, das ist dann so ein bisschen wie, weiß ich nicht, schreib mit einem Kugelschreiber was auf ein Blatt Papier und tu das Blatt Papier in die Waschmaschine, oder wie?
3: Ja, so kannst du es einfach sehen.
1: Okay, das heißt aber, gibt es da irgendwas, was man als Katzenhalter oder vielleicht als zukünftiger Katzenhalter, wenn man sich den Ragnar zulegt, machen kann?
3: Unbedingt. Der Chip oder die Tattoo-Nummer, so sie richtig lesbar wäre, die kann man in sogenannten Haustierregistern kostenlos hinterlegen. Tasso, Findefix, das sind so diese großen...
1: Die finde ich online, nehme ich an.
3: Die findest du online, das ist überhaupt gar kein Thema.
1: Jetzt müssen wir eigentlich zurück zu Ragnar kommen. Der guckt einen hier schon so traurig an. Ich glaube, der hätte mitbekommen, dass wir den als Negativbeispiel verwenden für das Thema Chippen. Ja, Ragnar, was kannst du mir aus dem Alltag mit dem erzählen? Also, ich habe schon gesagt, der ist relativ schnell zutraulich.
3: Ist er. Er lechzt nach Aufmerksamkeit. Er ist eigentlich ein Traumkater. Er kommt, er lässt sich streicheln, er schmust, er schnurrt, er spielt. Und er spielt sogar noch relativ lustig, also mit Bällchen rollert er sich rum und macht einfach eine völlig problemlose Katze. Ein neues Zuhause als Prinz auf dem Sofa mit Freigang, dem steht nichts im Wege.
1: Okay, und wenn man jetzt das hört und sagt, ich möchte den Ragnar oder vielleicht all die anderen Katzen bei euch im Grolsheimer Tierheim kennenlernen, dann kann man ganz einfach einen Termin ausmachen und ja, wie gesagt, einfach eine tolle, zutrauliche Katze und ja, das meinte ich nicht so mit dem Straßenkater, das ist doch...
3: Guck, er lacht dich an, alles ist gut.
1: Sehr schön.
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1: Mit Paul Kallmund, einen schönen guten Tag. Vermisstensuche nach 76-jährigen Mann aus Bingen. Polizei bittet um Hinweise. Außerdem in den Regionalnachrichten um 5:30. Motorradfahrer stirbt bei Unfall bei Morbach. Informationen zum Glasfaserausbau in Gaulsheim und Dietersheim. Und Gasaustritt sorgt für Feuerwehreinsatz in Raumbach.
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2: Ich bin Tine Klimach. Die Pflegebeiträge für Kinderlose könnten erneut steigen. Nach Angaben aus Koalitionskreisen überlegt Gesundheitsministerin Wagen im Zuge der Pflegereform für Menschen ohne Kinder eine Anhebung des Beitragszuschlags um 0,1 Prozentpunkte. Der Deutsche Gewerkschaftsbund sieht darin eine Diskriminierung ohne Not, wie DGB-Vorstandsmitglied Anja Piel dem RND sagte.
3: Wieder einmal sollen Kinderlose bestraft werden, klagt die Gewerkschafterin. Und nicht nur das, die strukturellen Probleme der Pflegeversicherung würden damit nicht einmal gelöst. Hintergrund: in der Versicherung klafft ein Milliardenloch. Deshalb will die Gesundheitsministerin das System reformieren und möglicherweise eben auch die Beitragssätze für Kinderlose anheben. Der DGB fordert stattdessen eine Entlastung für Pflegebedürftige und warnt vor wachsender Altersarmut. Claudia Wächter, Nachrichtenredaktion.
2: Menschenhandel soll künftig in Deutschland härter bestraft werden können. Ein entsprechender Entwurf, mit dem sich heute das Kabinett befassen will, nimmt Täter ins Visier, die andere Menschen mit falschen Versprechungen in von Zwang geprägte Beschäftigungsverhältnisse locken. Belangt werden sollen künftig auch Kunden, die Leistungen der Opfer in Anspruch nehmen. Das könnte beispielsweise private Bauherren, Schlachthofbetreiber oder Kundinnen von Nagelstudios betreffen. Rund 5000 Superreiche besitzen mehr als ein Viertel des Finanzvermögens in Deutschland. Demnach ist die Zahl der Menschen in Deutschland, die mehr als 100 Millionen Dollar besitzen, 2025 um rund 1100 gegenüber dem Vorjahr gestiegen. Das zeigt der Global Wealth Report der Boston Consulting Group. Superreiche profitierten demnach im vergangenen Jahr vor allem von Gewinnen an den Aktienmärkten. Zum Sport. Heute startet für die Fußballnationalmannschaft die Mission Weltmeisterschaft. In Herzogenaurach trifft sich das Team zum Trainingslager.
4: Natürlich wollen wir Weltmeister werden. Diese Ansage machte Julian Nagelsmann vor knapp 2 Jahren nach dem EM aus, auch in Herzogenaurach. Hier will der Bundestrainer die taktischen und körperlichen Grundlagen schaffen für das XXL-Turnier. Viel Zeit dafür hat er aber nicht. Bis zum Mittag sollen die Spiele ankommen. Bis Samstag bleibt das Team in Franken. Am Tag danach geht es zum Länderspiel nach Mainz. Auch die Spieler aus Bayern und Stuttgart werden kommen, 4 Tage nach dem Pokalendspiel. Thomas Bremser, Sportredaktion.
2: Die Fußball-Weltmeisterschaft in den USA, Mexiko und Kanada beginnt am 11. Juni.
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6: Aufgepasst auf der B41 bei Birkenfeld. Da ist ganz neu ein Blitzer aufgebaut worden. Vielen Dank an Andreas, der uns diesen Blitzer gemeldet hat, zwischen Schmiesberg und Birkenfeld. Ein weiterer ist in Ida Oberstein in der Vollmersbachstraße. Solltet ihr noch was entdeckt haben, ruft bitte einfach an 0671 920 88 88 0.
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6: Es bleibt weiterhin sonnig, auch in den nächsten Tagen. Heute wird es zwar über Nachmittag mal ein kleines bisschen bewölken, aber das ändert sich auch schon zum Abend hin. Da sind die Wolken dann schon wieder weg. Die Spitzenwerte liegen heute bei 31 Grad. Aktuell haben wir 22 in Bruchweiler, 23 in Schöneberg am Hildegard-Kräutergarten. In Ida Oberstein an der Mikado-Halle 24 Grad und in Bad Kreuznach am Rathaus sind es 25.
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6: Was ist los bei uns in der Region? Also, was ihr erleben könnt, das verraten wir gleich in unseren Ausgeh-Tipps hier auf der Antenne. Aber Bruno Mars ist jetzt erstmal zu hören mit I Just Might. Schön, dass ihr da seid. Ich bin Thorsten Subert. Schönen Vormittag.
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2: Museumsleiter Dr. Matthias Schmandt nimmt euch heute Abend beim Sommerabend im Museum mit auf eine Reise durch die jüdische Geschichte Bingens. Die Führung beleuchtet spannende Episoden aus fast zwei Jahrtausenden. Von der Römerzeit über Hildegard von Bingen bis hin zur Zeit des Nationalsozialismus. Im Anschluss gibt es Gelegenheit zum Austausch bei einem Glas Wein. Die Teilnahme ist kostenlos. Die Veranstaltung beginnt um 17 Uhr im Museum am Strom in Bingen. Der Lions Club lädt zum Tag der Tulpe, stark fürs Leben, in Bad Kreuznach ein. Euch erwartet ein Familienfest mit Infoständen, Musik, Tanz und Sportvorführungen sowie Spiel- und Action-Angeboten für Kinder und Jugendliche. Außerdem gibt es eine Tombola und verschiedene kulinarische Angebote. Mit dem Erlös unterstützt der Lions Club Präventionsprogramme für Kinder und Jugendliche, unter anderem gegen Drogenmissbrauch und zur Stärkung sozialer Kompetenzen. Die Teilnahme ist kostenlos. Los geht's jetzt am Samstag um 10 Uhr auf dem Kornmarkt in Bad Kreuznach.
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1: Mit Paul Kalmund. Schönen guten Tag. Die Polizei sucht aktuell nach einem 76-jährigen Mann aus einem Krankenhaus in Bingen. Das teilt die Polizeiinspektion mit. Der Senior wird seit gestern Abend vermisst und ist dement. Deshalb gehen die Einsatzkräfte davon aus, dass er sich möglicherweise in einer hilflosen Lage befindet. Seit der Nacht laufen umfangreiche Suchmaßnahmen. Neben der Polizei sind auch die Feuerwehr, eine Rettungshundestaffel und ein Polizeihubschrauber im Einsatz. Bislang fehlt von dem Mann aber jede Spur. Der Vermisste ist etwa 1,75 Meter groß, schlank und trug zuletzt ein grünes T-Shirt. Außerdem hatte er entweder eine graue kurze oder eine beige lange Hose an. Die Polizei bittet Zeugen um Hinweise. Bei einem schweren Verkehrsunfall auf der B327 bei Morbach ist ein Motorradfahrer ums Leben gekommen. Das teilt die Polizeiinspektion mit. Der Unfall passierte gestern Mittag im Bereich der Einmündung Richtung Rohrot zwischen Morbach und Talfang. Nach bisherigen Erkenntnissen wollte ein Auto von der Bundesstraße nach links auf eine andere Straße abbiegen. Aus bislang ungeklärter Ursache fuhr dann der 36-jährige Motorradfahrer aus dem Saarland auf das Fahrzeug auf. Trotz sofortiger Reanimationsversuche durch Ersthelfer erlag der Mann noch an der Unfallstelle seinen schweren Verletzungen. An beiden Fahrzeugen entstand Totalschaden. Die Strecke war für die Unfallaufnahme zeitweise voll gesperrt. Die Staatsanwaltschaft Trier hat ein Gutachten zum genauen Unfallhergang in Auftrag gegeben. Die Polizei sucht weiterhin nach möglichen Zeugen. In Bingen-Gaulsheim und Dietersheim gibt es in den kommenden Wochen weitere Infos zum geplanten Glasfaserausbau. Bürger können sich an zwei Beratungstagen unverbindlich über Anschlüsse und Möglichkeiten informieren. WestConnect plant den Ausbau eines modernen Glasfasernetzes in den beiden Stadtteilen. Voraussetzung dafür ist allerdings, dass sich genügend Haushalte beteiligen. Laut Stadt wird eine Quote von 40% benötigt, damit der Ausbau wirtschaftlich umgesetzt werden kann. Bürgermeister Ulrich Mönch bezeichnet die digitale Infrastruktur als wichtigen Standortfaktor, unter anderem fürs Arbeiten von zu Hause und die Zukunftsfähigkeit der Stadtteile. Ein Gasaustritt in Raumbach hat gestern Nachmittag für einen größeren Feuerwehreinsatz gesorgt. Das teilt die Verbandsgemeinde nahe Glan mit. Gegen kurz nach 15 Uhr hatten Nachbarn in der Hauptstraße zischende Geräusche an einem Gastank bemerkt. Außerdem war deutlicher Gasgeruch wahrnehmbar. Die Feuerwehr bestätigte die Gasausströmung und räumte vorsorglich umliegende Wohnhäuser. Auch die Bevölkerung wurde über das modulare Warnsystem, kurz MOWAS, aufgefordert, den Bereich zu meiden. Die Einsatzkräfte kühlten den Gastank, um den Gasaustritt zu reduzieren. Anschließend wurde das Gas durch ein Fachunternehmen aus dem Tank entnommen. Verletzt wurde dabei niemand. Die betroffenen Bewohner kamen vorübergehend bei Nachbarn und Bekannten unter. Während des Einsatzes blieb die Hauptstraße in Raumbach sowie die Ortsdurchfahrten voll gesperrt. Im Einsatz waren mehrere Feuerwehren aus der Region, der Gefahrstoffzug des Landkreises Bad Kreuznach, Polizei und Rettungsdienst. Der Einsatz war gegen 19 Uhr beendet.
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2: Das Auf und Ab am Aktienmarkt hält an. Der DAX konnte an den zurückliegenden Handelstagen letztlich keine klare Richtung entwickeln. Nach den Verlusten gestern liegt das Börsenbarometer heute im frühen Handel immerhin zunächst um 0,6% auf 25.343 Punkte zu. Die Situation am Persischen Golf und zwischen den USA und dem Iran bleibt weiter in der Schwebe. Die Anleger wenden den Blick ab und schauen vor allem auf die Technologiewerte. Da spielt die Musik aber vor allem in Asien und Amerika. Hier gewinnen vorerst Adidas, Symrise und Continental, verloren haben die Versorger RWE und E.ON sowie die Aktie der deutschen Börse. Der Euro zeigt sich am Vormittag mit einem $1,1640 etwas fester. Aus Frankfurt, Klaus Bente.
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4: Unsere Verkehrshotline ist die 0671 920 88 88 0. Es gibt einen Blitzer auf der B41 bei Birkenfeld. Einen weiteren Blitzer haben wir in Ida Oberstein in der Vollmersbachstraße, da wo er schon so öfter gestanden hat. Wir wünschen allen eine gute Fahrt.
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4: Die aktuellen Temperaturen. Wir messen in Herborn 23 Grad, in Ida Oberstein, in der Wasenstraße und in Jeckenbach am Jugendclubhausen des jeweils 24 und am Bad Kreuznacher Radonstollen 25 Grad. Bis zu 31 werden es heute noch, dabei bleibt es den ganzen Tag sonnig, auch wenn es über Nachmittag doch das ein oder andere Wölkchen gibt, was durch unsere Region zieht. Zum Abend hin ist es dann aber schon wieder wolkenlos.
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4: Heute mit Thorsten Subert hier bei Antenne bei der Arbeit. Claire Schönborn ist nicht nur in ihrer Heimat, dem Hunsrück, als Rennfahrerin unterwegs. Sie war jetzt auch in Schweden bei ihrer ersten Junior-EM-Rallye. Wie es da für sie aussah, dazu hört ihr gleich mehr hier bei der Antenne. Schön, dass ihr uns eingeschaltet habt und ich wünsche einen schönen Mittwoch.
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0: Ihr habt die Antenne eingeschaltet. Schön, dass ihr da seid. Die Hunsrücker Rennfahrerin Claire Schönborn ist bei der ersten Junior-EM-Rallye in Schweden angetreten. Trotz anspruchsvoller Bedingungen ist sie mit ihrem Teampartner Michael Wenzel unter den Top 10 gelandet. Wie sie die ersten Momente des Wettbewerbs erlebt hat, das erzählt sie uns selbst.
1: Ich war sehr nervös, als ich jetzt das erste Mal in Schweden gestartet bin, weil es mein erstes Rennen in einem frontangetriebenen Rallye-Auto war. Hat sich aber alles sehr gut angefühlt nach dem ersten Start und wir konnten von Stage zu Stage immer schneller werden, deswegen wurde die Nervosität auch immer weniger. Ja, und hat auch sehr, sehr viel Spaß gemacht.
0: Gab es besondere Herausforderungen für dich?
1: Ja, also ich bin letztes Jahr mit einem Allrad angetriebenen Fahrzeug gefahren. Das war ein bisschen einfacher zu fahren, muss ich schon sagen, weil gerade in Schweden, da fährt man halt viel über Kuppen, Sprünge und halt auch extrem schnell, also fünfter Gang ausgedreht durch den Wald. Und jede kleine Bewegung im Fahrzeug, muss man halt mitnehmen, um in die Kurve gut reinzukommen. Und mit einem frontangetriebenen Fahrzeug, da fehlt halt einfach eine Achse, die hinten das Auto dann schön zum Mitlenken bringt. Aber ja, die Umstellung war eigentlich recht einfach, war am Anfang nur natürlich sehr ungewohnt, aber es hat extrem viel Spaß gemacht in dem Auto.
0: Was ist das für ein Gefühl, unter den Top 10 zu sein?
1: Ja, also ich muss gestehen, damit habe ich nicht gerechnet, dass wir schon so gut da mithalten können, weil die anderen natürlich viel mehr Erfahrung haben. Die sind alle wesentlich jünger, haben aber dafür schon deutlich mehr Rallyes gefahren als ich bis dato. Und natürlich Erfahrung ist das A und O. Deswegen bin ich sehr zufrieden mit dem Ergebnis. Wir hatten auch den ein oder anderen Reifenschaden, was uns natürlich auch wieder zurückgeworfen hat. Deswegen wäre es wahrscheinlich sogar noch weiter nach vorne gegangen. Und war eine große Lernphase jetzt letztes Wochenende und darauf bauen wir halt für die nächsten Rallyes auf.
0: So beschreibt Claire Schönborn ihre Erfahrungen in Schweden. In etwa einer halben Stunde erfahren wir allerdings auch mehr zu Rückschlägen, mit denen sie umgehen musste und wohin die Reise weitergeht. All das Thema jetzt gleich in etwa einer halben Stunde hier auf eurer Antenne.

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1: Mit Paul Kalmund. Einen schönen guten Tag. Vermisstensuche nach 76-jährigem Mann aus Bingen. Polizei bittet um Hinweise. Außerdem in den Regionalnachrichten um 9:30. Verkehrsunfall in der Alzeyer Straße in Bad Kreuznach. Informationen zum Glasfaserausbau in Gaulsheim und Dietersheim. Und Rücknahme Öffentlichkeitsfahndung nach vermisstem 56-Jährigen.
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2: Ich bin Tine Klimach. Die Wirtschaftsweisen erwarten in diesem Jahr wegen der Auswirkung des Iran-Kriegs nur ein Mini-Wachstum der deutschen Wirtschaft von 0,5%. Im vergangenen Herbst hatte der Sachverständigenrat noch mit einem Plus des Bruttoinlandsprodukts von 0,9% gerechnet. Durch den Iran-Krieg ist der Schiffsverkehr in der für den Ölhandel wichtigen Straße von Hormuz weitgehend zum Erliegen gekommen. In der Folge sind die Öl- und Gaspreise stark gestiegen, aber auch für andere Produkte wie Weizen und Düngemittel. Der gesetzlichen Pflegeversicherung droht ein Milliardendefizit. Die Bundesregierung arbeitet an einer Reform. Nun ist eine weitere Erhöhung des Beitragssatzes für Kinderlose um 0,1 Prozentpunkte im Gespräch.
3: Kinderlose Versicherte ab 23 Jahren müssten dann einen Pflegebeitragssatz von 4,3% zahlen. Für versicherte Mütter und Väter würden die Sätze gleich bleiben, also bei 3,6% bei einem Kind und entsprechend kleineren Beiträgen bei mehr Kindern. Gesundheitsministerin Wagen wollte die Pläne nicht bestätigen, sondern kündigte ein Gesamtkonzept an. Das wünscht sich auch der Koalitionspartner SPD. Es sei legitim, unterschiedliche Stellschrauben zu diskutieren, das ersetze aber keine umfassende Reform, hieß es. Auch Verbände wünschen sich ein Gesamtkonzept und nicht nur kleine Anpassungen. Ursula Winkler, Nachrichtenredaktion.
2: Postbankkunden und Kundinnen müssen sich ab heute wieder auf Einschränkungen einstellen. Die Gewerkschaft Verdi hat die Belegschaft bis Samstag zu Warnstreiks aufgerufen. Hintergrund sind die laufenden Tarifverhandlungen. Los geht es heute mit Warnstreiks im Backoffice der Postbank. Dort wird etwa der Zahlungsverkehr geregelt.
4: Wer heute über sein Postbankdepot Aktien verkaufen will, da könnte die Bearbeitung vielleicht etwas dauern. Und wenn ausgerechnet der Backoffice-Mitarbeiter heute im Warnstreik ist, der meine Kreditanfrage prüft, dann wird sich die Antwort der Postbank in der Sache verzögern. Ab morgen gibt es auch Arbeitsniederlegungen in den Filialen. Verdi fordert für die Beschäftigten der Postbank 8% mehr Geld, mindestens aber 300 Euro mehr pro Monat. Verhandelt wird wieder am 15. Juni. Lea Matschulat, Nachrichtenredaktion.
2: Zum Sport. Tennisstar Alexander Zverev spielt bei den French Open heute um den Einzug in die dritte Runde. Sein Gegner ist der Tscheche Tomáš Macháš. Das Match wird in der Night Session ab dem Abend ausgetragen. Der an Nummer 2 gesetzte Zverev ist klarer Favorit. Der Hamburger will seinen ersten Grand Slam Turniersieg holen.
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6: Es wird geblitzt in Niederoberstein in der Vollmersbachstraße. Da gibt es einen Blitzer, auf den ihr auf jeden Fall aufpassen solltet. Ebenfalls auf der B41 bei Birkenfeld steht ein Blitzer. Und was ihr entdeckt, meldet ihr uns bitte auch über die 0671 920 88 88 0. Allen eine gute Fahrt.
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6: Tagsüber heiß, in der Nacht allerdings immer wieder mit guter Abkühlung. In der kommenden Nacht werden es bis zu 13, na, vielleicht sogar bis zu 12 Grad, auf das die Temperaturen absinken werden. Dafür haben wir vorher aber erst eine Hitze bis zu 31 Grad heute im Laufe des Tages, bei ganz viel Sonnenschein und nur vereinzelt ein paar Wolken am Nachmittag. Die aktuellen Temperaturen liegen bei 23 Grad in Dambach an der Freiwilligen Feuerwehr. Wir haben 25 am Bahnhofsvorplatz in Oberstein, in Odernheim am Glan an der Klosterruine Disi-Bodenberg und in Bad Kreuznach an der Sternwarte sind es jeweils 26 Grad.
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6: Nicht alles ging glatt bei der Junior-EM-Rallye in Schweden für die Hunsrückerin Claire Schönborn. Die Rennfahrerin musste auch einige Herausforderungen meistern, wird gleich Thema werden hier bei Antenne bei der Arbeit. Heute mit Thorsten Subert. Schön, dass ihr da seid. Mahlzeit.
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0: Schön, dass ihr uns eingeschaltet habt. Die Antenne hier bei uns an der Nahe. Die Hunsrücker Rennfahrerin Claire Schönborn ist bei ihrer ersten Junior-EM-Rallye in Schweden angetreten. Trotz anspruchsvoller Bedingungen ist sie mit ihrem Teampartner Michael Wenzel unter den Top 10 gelandet. Am zweiten Rallye-Tag erlitt das Duo einen Rückschlag. Durch einen Steinschlag wurden Felge und Radlager beschädigt. Wie sie damit umgegangen sind, das erzählt uns Claire Schönborn.
1: Nachdem wir halt einen Reifenschaden hatten, sind wir sehr langsam unterwegs gewesen, hatten auch ein extrem großes Glück, dass wir die Prüfung und bis in den Service zurückfahren konnten. Ja, das war natürlich im ersten Moment schon ein großer Rückschlag für mich, weil bis dato sind wir extrem gut unterwegs gewesen. Hab mich sehr geärgert, hab aber da mich nicht weiter beeindrucken lassen, hab einfach genauso weitergemacht und Zeiten wurden auch immer besser und besser, sodass wir am Ende da wirklich sehr gut mit der Spitze mithalten konnten. Da darf man sich einfach nicht drüber zu viel nachdenken und einfach weitermachen.
0: Du hast ja selbst von einer steilen Lernkurve gesprochen. Worauf bist du besonders stolz?
1: Ja, also mich hat am meisten gefreut, dass wir wirklich schon den Speed mitgehen konnten von der Spitze. Klar hat am Ende des Tages immer mal ein paar Sekündchen gefehlt. Aber da war ich so am meisten drauf stolz, dass ich mich so schnell auf das Auto, auf die neuen Gegebenheiten einstellen konnte und in dem stark besetzten Junior-Europameisterschaftsfeld mitfahren konnte.
0: Wie geht's jetzt weiter mit der EM?
1: Das hier war jetzt der Saisonauftakt. Der nächste Lauf ist in Italien, in Rom. Dann geht's noch weiter nach Polen, England und nach Portugal. Also wir haben jetzt noch 5 Läufe offen.
0: So beschreibt Claire Schönborn ihre Erfahrung in Schweden. Gleich bei meinem Kollegen Max Wischermann wird sie uns verraten, welche Ziele sie sich für die EM gesetzt hat. Hier auf der Antenne.

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1: Mit Paul Kalmund. Schönen guten Tag. Die Polizei sucht aktuell nach einem 76-jährigen Mann aus einem Krankenhaus in Bingen. Das teilt die Polizeiinspektion mit. Der Senior wird seit gestern Abend vermisst und ist dement. Deshalb gehen die Einsatzkräfte davon aus, dass er sich möglicherweise in einer hilflosen Lage befindet. Seit der Nacht laufen umfangreiche Suchmaßnahmen. Neben der Polizei sind auch die Feuerwehr, eine Rettungshundestaffel und ein Polizeihubschrauber im Einsatz. Bislang fehlt von dem Mann aber jede Spur. Der Vermisste ist etwa 1,75 Meter groß, schlank und trug zuletzt ein grünes T-Shirt. Außerdem hatte er entweder eine graue kurze oder eine beige lange Hose an. Die Polizei bittet Zeugen um Hinweise. Ein Motorradfahrer hat bei Bad Kreuznach ein Zivilfahrzeug der Polizei beschädigt und ist anschließend geflüchtet. Das teilt die Polizeiinspektion mit. Der Vorfall passierte gestern Nachmittag auf der Strecke zwischen Bad Kreuznach und Freilaubersheim im Bereich der Abfahrt zur Hackenheimer Straße. Nach Angaben der Polizei wollte eine Zivilstreife nach links abbiegen und ordnete sich auf der Abbiegespur ein. Ein bislang unbekannter Motorradfahrer soll daraufhin verbotswidrig über die Gegenspur überholt haben. Dabei touchierte das Motorrad vermutlich mit einer Fußraste die linke Fahrzeugseite des Polizeiautos. Anschließend fuhr der Fahrer weiter in Richtung Freilaubersheim, überholte laut Polizei mindestens ein weiteres Fahrzeug und überquerte zusätzlich eine Sperrfläche. Nun sucht die Polizei Zeugen zum Unfall, der in Höhe Bosenheim passiert ist. In Bingen-Gaulsheim und Dietersheim gibt es in den kommenden Wochen weitere Infos zum geplanten Glasfaserausbau. Bürger können sich an zwei Beratungstagen unverbindlich über Anschlüsse und Möglichkeiten informieren. WestConnect plant den Ausbau eines modernen Glasfasernetzes in den beiden Stadtteilen. Voraussetzung dafür ist allerdings, dass sich genügend Haushalte beteiligen. Laut Stadt wird eine Quote von 40% benötigt, damit der Ausbau wirtschaftlich umgesetzt werden kann. Bürgermeister Ulrich Mönch bezeichnet die digitale Infrastruktur als wichtigen Standortfaktor, unter anderem fürs Arbeiten von zu Hause und die Zukunftsfähigkeit der Stadtteile. Die Suche nach dem vermissten 56-Jährigen aus Ingelheim ist beendet. Das teilt das Polizeipräsidium Mainz mit. Der Mann konnte inzwischen in Alzey angetroffen werden. Nach Angaben der Polizei besteht keine Gefährdungssituation. Der 56-Jährige war seit letzter Woche Dienstag vermisst worden. Zuletzt war er im Raum Alzey gesehen worden. Weil zeitweise nicht ausgeschlossen werden konnte, dass sich der Mann in einer hilflosen Lage befindet, hat die Polizei öffentlich nach ihm gesucht. Die Fahndungsmaßnahmen wurden jetzt eingestellt.
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3: Fahrt nicht zu schnell, einige Blitzer sind uns gemeldet worden, wie der auf der Vollmersbachstraße in Ida-Oberstein. Außerdem ein Blitzer auf der B41 bei Birkenfeld. Solltet ihr noch was entdeckt haben, ruft bitte einfach an über die 0671 920 88 88 0. Gute Fahrt!
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3: Es wird immer wärmer. Wir haben inzwischen 24 Grad in Baumholder am Truppenübungsplatz. Auch in Kempten an der Feuerwehr sind 24 gemeldet. 25 Grad sind es an der Edelstein-Erlebniswelt in Oberstein. Und in Bad Kreuznach im Salinental sind es 26 Grad. Bis zu 31 bekommen wir heute noch. Dabei ist es überwiegend sonnig. Es kann am Nachmittag durchaus auch mal eine Wolke geben, aber bis zum Abend ist es dann wieder wolkenlos. Und in der kommenden Nacht, da kühlt es dann auch wieder auf bis zu 12 Grad ab.
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3: Gleich Lena, Rob Thomas, Lady Gaga, Pink und Max Fischermann. Nicht unbedingt in der Reihenfolge. Aber Max übernimmt gleich ab dem Mittag hier Antenne bei der Arbeit. Viel Spaß wünsche ich dabei. Und Mahlzeit, mein Name ist Thorsten Subert.
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1: Mit Paul Kalmund. Einen schönen guten Tag. Vermisstensuche nach 76-jährigem Mann aus Bingen. Polizei bittet um Hinweise. Außerdem in den Regionalnachrichten um 12:30. Verkehrsunfall in der Alzeyer Straße in Bad Kreuznach. Informationen zum Glasfaserausbau in Gaulsheim und Dietersheim. Und Rücknahme Öffentlichkeitsfahndung nach vermisstem 56-Jährigen.
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2: Ich bin Tine Klimach. Die frühere RAF-Terroristin Daniela Klette ist vor dem Landgericht Verden zu 13 Jahren Haft verurteilt worden. Wegen schweren Raubes, Verstößen gegen Waffengesetze und anderer Straftaten. Das Gericht sah es als erwiesen an, dass die Anklage mit ihren mutmaßlichen Komplizen Burkhard Garwig und Ernst Volker Staub Geldtransporter und Supermärkte überfiel. Dabei soll das Trio mehr als 2,7 Millionen Euro erbeutet haben. Garwig und Staub sind weiter auf der Flucht. Die Wirtschaftsweisen erwarten in diesem Jahr nur ein Mini-Wachstum der deutschen Wirtschaft von 0,5%. Hintergrund sind die Auswirkungen des Iran-Kriegs. Im vergangenen Herbst hatte der Sachverständigenrat noch mit einem Plus des Bruttoinlandsprodukts von 0,9% gerechnet.
3: Sprit ist teurer geworden, Öl, Gas und das spüren natürlich auch die Unternehmer. Zudem rechnen die Experten damit, dass auch die Inflation weiter ansteigt, also dass wir Verbraucher an Kaufkraft verlieren. Das milliardenschwere Investitionsprogramm der Regierung für die Infrastruktur könnte für ein bisschen mehr Wachstum sorgen, so die Wirtschaftsweisen. Eindringlich fordern sie aber Reformen von der Regierung und das heißt vor allem runter mit den Sozialbeiträgen. Claudia Wächter, Nachrichtenredaktion.
2: Rund 5.000 Superreiche besitzen nach Berechnungen der Unternehmensberatung Boston Consulting Group mehr als ein Viertel des Finanzvermögens in Deutschland. Demnach ist die Zahl der Menschen, die mehr als 100 Millionen Dollar besitzen, um rund 1.100 gegenüber dem Vorjahr gestiegen.
4: Vor allem mit Aktien machen die Superreichen ihr Geld. Tendenz bis 2030 sogar steigend, so die Boston Consulting Group. Zusammen mit 700.000 Multimillionären besitzt diese kleine Gruppe mehr als die Hälfte des deutschen Finanzvermögens. Dazu zählen Bargeld, Kontoguthaben, Aktien, Anleihen, Lebensversicherungen, Fonds und Pensionen. Auch Sachwerte wie Immobilien und Gold zählen dazu, aber auch Schulden werden gegengerechnet. Thomas Thonfeld, Nachrichtenredaktion.
2: Plastikflaschen, Snackverpackungen und Tüten gehören an vielen Küsten weltweit dazu. Pro Jahr landen rund 20 Millionen Tonnen Plastik in der Umwelt. Eine im Fachjournal One Earth veröffentlichte Studie stellt nun fest, die größten Verschmutzer der Meere sind vor allem kurzlebige Einwegprodukte aus dem Alltag. Mehrwegsysteme, bessere Verpackungsdesigns oder Abgaben auf Einwegprodukte seien mögliche Gegenmaßnahmen, hieß es in der Studie.
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6: Der Antenneverkehrsservice geblitzt wird aktuell in Ida Oberstein in der Vollmersbachstraße, auf der B41 bei Birkenfeld und in Ensheim in der Mainzer Straße. Wenn ihr unterwegs seid und auch was melden wollt, dann erreicht ihr unsere Verkehrshotline unter der 0671 920 88 88 0.
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6: Ganz viel Sonne kriegen wir heute alle ab und auch die 30 Grad Marke ist schon geknackt in Bad Kreuznach am Salinenplatz. Kleines bisschen kühler ist es in Schöneberg am Hildegard Kräutergarten. Hier messen wir 29 Grad. 28 sind es in Ida Oberstein auf der Ida und in Birkenfeld am Tierpark messen wir aktuell 27 Grad.
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6: Mittag kurz nach 12 und ganz viel Musik gibt's jetzt für euch auf die Ohren. Leonie, Don't Worry, Hooters, All You Zombies und natürlich unser Tagebuch der großen Hits. Heute mit One Republic, Counting Stars. Toller Hit, freue ich mich sehr drauf. Gleich bei uns im Tagebuch der großen Hits. Das ist eure Antenne. Ich bin Max Wischermann.
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2012. One Republic arbeiten an ihrem dritten Album Native. Vor allem Frontmann und Songschreiber Ryan Tedder hat ziemlich viel zu tun. Er ist ein gefragter Mann, nicht nur weil er Frontmann von One Republic ist, sondern vor allem auch als Songwriter für andere Künstler. Mit Taylor Swift hat er schon zusammengearbeitet, mit Leona Lewis, Adele, J-Lo oder den Backstreet Boys. Aber jetzt soll es erstmal nur um seine eigene Band gehen. Wenigstens für ein paar Monate. Aber da klingelt sein Handy. Beyoncé und Jay-Z laden ihn ein in ein großes Haus in den Hamptons bei New York. Da kann er einfach nicht Nein sagen. Dann schreibt er halt kurz mit Beyoncé einen Song und konzentriert sich dann wieder auf seine eigene Band, denkt er sich. In den Hamptons hat er dann auf einmal Zeit, als er eines Morgens auf Beyoncé warten muss und schreibt einen Song. Er überlegt noch, ob er ihr den zeigen soll, aber entscheidet sich dagegen. Den hebt er mal auf für sich. Für seine Band. Und ein Jahr später kommt diese Nummer dann raus und wird zu einem der größten Hits von One Republic. Counting Stars.

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1: Mit Paul Kalmund. Schönen guten Tag. Die Polizei sucht aktuell nach einem 76-jährigen Mann aus einem Krankenhaus in Bingen. Das teilt die Polizeiinspektion mit. Der Senior wird seit gestern Abend vermisst und ist dement. Deshalb gehen die Einsatzkräfte davon aus, dass er sich möglicherweise in einer hilflosen Lage befindet. Seit der Nacht laufen umfangreiche Suchmaßnahmen. Neben der Polizei sind auch die Feuerwehr, eine Rettungshundestaffel und ein Polizeihubschrauber im Einsatz. Bislang fehlt von dem Mann aber jede Spur. Der Vermisste ist etwa 1,75 Meter groß, schlank und trug zuletzt ein grünes T-Shirt. Außerdem hatte er entweder eine graue kurze oder eine beige lange Hose an. Die Polizei bittet Zeugen um Hinweise. Ein Motorradfahrer hat bei Bad Kreuznach ein Zivilfahrzeug der Polizei beschädigt und ist anschließend geflüchtet. Das teilt die Polizeiinspektion mit. Der Vorfall passierte gestern Nachmittag auf der Strecke zwischen Bad Kreuznach und Freilaubersheim im Bereich der Abfahrt zur Hackenheimer Straße. Nach Angaben der Polizei wollte eine Zivilstreife nach links abbiegen und ordnete sich auf der Abbiegespur ein. Ein bislang unbekannter Motorradfahrer soll daraufhin verbotswidrig über die Gegenspur überholt haben. Dabei touchierte das Motorrad vermutlich mit einer Fußraste die linke Fahrzeugseite des Polizeiautos. Anschließend fuhr der Fahrer weiter in Richtung Freilaubersheim, überholte laut Polizei mindestens ein weiteres Fahrzeug und überquerte zusätzlich eine Sperrfläche. Nun sucht die Polizei Zeugen zum Unfall, der in Höhe Bosenheim passiert ist. In Bingen-Gaulsheim und Dietersheim gibt es in den kommenden Wochen weitere Infos zum geplanten Glasfaserausbau. Bürger können sich an zwei Beratungstagen unverbindlich über Anschlüsse und Möglichkeiten informieren. WestConnect plant den Ausbau eines modernen Glasfasernetzes in den beiden Stadtteilen. Voraussetzung dafür ist allerdings, dass sich genügend Haushalte beteiligen. Laut Stadt wird eine Quote von 40% benötigt, damit der Ausbau wirtschaftlich umgesetzt werden kann. Bürgermeister Ulrich Mönch bezeichnet die digitale Infrastruktur als wichtigen Standortfaktor, unter anderem fürs Arbeiten von zu Hause und die Zukunftsfähigkeit der Stadtteile. Die Suche nach dem vermissten 56-Jährigen aus Ingelheim ist beendet. Das teilt das Polizeipräsidium Mainz mit. Der Mann konnte inzwischen in Alzey angetroffen werden. Nach Angaben der Polizei besteht keine Gefährdungssituation. Der 56-Jährige war seit letzter Woche Dienstag vermisst worden. Zuletzt war er im Raum Alzey gesehen worden. Weil zeitweise nicht ausgeschlossen werden konnte, dass sich der Mann in einer hilflosen Lage befindet, hat die Polizei öffentlich nach ihm gesucht. Die Fahndungsmaßnahmen wurden jetzt eingestellt.
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3: Blitzer aktuell in Ida Oberstein in der Vollmersbachstraße, in Ingelheim in der Grabenstraße und in Ensheim in der Mainzer Straße. Wenn ihr unterwegs seid und auch was melden wollt, dann erreicht ihr uns unter der 0671 920 88 88 0. Gerne anrufen oder einfach nur WhatsApp direkt ins Studio schicken.
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3: Bis zu 31 Grad heute Mittag und Nachmittag. Ach, richtig sommerliches Wetter. Und ganz so weit sind wir davon auch nicht mehr entfernt. Was heißt ganz so weit? Fehlen nur noch 1 bis 2 Grad, je nachdem, wo ihr gerade seid. Im Bad Kreuznach am Kurhaus messen wir 30 Grad. Genauso auch in Boos in der Nahestraße, in Ida Oberstein an der Christuskirche und in Hahnenbach an der katholischen Kapelle ist es ein bisschen kühler. Hier messen wir aktuell 28 Grad.
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3: Jetzt im Sommer ein bisschen weniger vielleicht, aber jeder, der vielleicht schon mal im Winter bei Schneeregen auf die Arbeit gefahren ist, fühlt sich wie ein Rallye-Rennfahrer unterwegs. Claire Schönborn aus unserer Region, die macht das nicht nur, wenn sie im Winter irgendwo hinfährt, sondern die macht das tatsächlich richtig, richtig Rallye-Sport, hat bei der Junior-EM-Rallye in Schweden mitgemacht und ist da auch unter den Top 10 gelandet. Also toller Erfolg. Mehr dazu gibt's gleich bei uns hier auf der Antenne. Ich bin Max Wischermann.
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0: Die Antenne am Mittwoch und wir machen weiter mit Sport. Denn die Hunsrückerin Claire Schönborn ist bei ihrer ersten Junior-EM-Rallye in Schweden angetreten. Trotz anspruchsvoller Bedingungen ist sie mit ihrem Teampartner Michael Wenzel da unter den Top 10 gelandet. Wie genau so eine Rallye, also so ein Rennen, aufgebaut ist, das erklärt uns Claire Schönborn persönlich.
1: Ja, also eine Rallye ist immer aufgebaut in verschiedene Etappen. Eine Wertungsprüfung ist das, wo wir dann in Rennspeed drüber fahren. Also man hat jetzt zum Beispiel letztes Wochenende hatten wir 10 verschiedene Wertungsprüfungen. Das heißt, wir sind 10-mal vom Start irgendwo losgefahren, dann eine gewisse Distanz, die wir vorher besichtigt haben, einen Aufschrieb erstellt haben. Und wenn man dann im Ziel ist, dann hat man eine Verbindungsetappe. Da fährt man dann wieder regelkonform im Straßenverkehr auch alles mit. Und diese Wertungsprüfungen unterscheiden sich halt. Also das ist nicht wie auf der Rundstrecke, wo man wirklich genau weiß, hier kommt jetzt eine Rechtskurve, da muss ich hier an der Stelle bremsen, sondern das ist wirklich alles so ein bisschen Freestyle. Dafür hat man halt den Aufschrieb, dass der Beifahrer das vorliest, damit man weiß, wie ist der Kurvenradius, wie schnell kann ich da jetzt ungefähr reinfahren. Und ja.
0: Was sind denn dann so die Ziele für diese noch laufende EM?
1: Ja, mein Ziel ist natürlich, so viele Kilometer zu sammeln, wie möglich ist. Also versuchen halt ohne irgendeinen Schaden irgendwie da rauszukommen und natürlich auch so weit es geht nach vorne zu fahren. Also jetzt die nächsten Prüfungen, die liegen uns wahrscheinlich auch besser. Das wird alles auf Asphalt sein. Das ist das, wo ich eigentlich drauf groß geworden bin. Deswegen hoffe ich da natürlich sehr auf gute Ergebnisse im vorderen Feld.
0: Eine starke Leistung bei ihrer ersten Junior-EM-Rallye. Claire Schönborn sammelt in Schweden wichtige Erfahrungen und fährt direkt unter die Top 10. Wir wünschen ihr und ihrem Team natürlich weiterhin viel Erfolg und ja auch für die kommenden Läufe jetzt bei der Europameisterschaft. Bei uns geht's jetzt weiter mit Musik im Programm. Das ist eure Antenne. Ich bin Max Wischermann.

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1: Mit Paul Kalmund. Einen schönen guten Tag. Vermisstensuche nach 76-jährigem Mann aus Bingen. Polizei bittet um Hinweise. Außerdem in den Regionalnachrichten um 5:30. Verkehrsunfall in der Alzeyer Straße in Bad Kreuznach. Informationen zum Glasfaserausbau in Gaulsheim und Dietersheim. Und Rücknahme Öffentlichkeitsfahndung nach vermisstem 56-Jährigen.
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2: Ich bin Tine Klimach. Die frühere RAF-Terroristin Daniela Klette ist vor dem Landgericht Verden zu 13 Jahren Haft verurteilt worden. Wegen schweren Raubes, Verstößen gegen Waffengesetze und anderer Straftaten.
3: Geldtransporter und Supermärkte hat sie mit ihren mutmaßlichen Komplizen Burkhard Garweg und Ernst Volker Staub überfallen. Das sahen die Richter als erwiesen an, nach über einem Jahr Verhandlung. Insgesamt ging es in dem Verfahren um 8 Überfälle in Niedersachsen und Nordrhein-Westfalen, bei denen die Täter insgesamt mehr als 2 Millionen Euro erbeutet hatten. Bei ihrer Festnahme im Februar vor 2 Jahren fanden die Ermittler in Klettes Berliner Wohnung unter anderem Waffen, gefälschte Ausweise und 240.000 Euro Bargeld. Nach ihren mutmaßlichen Komplizen wird weiter gesucht. Thomas Thonfeld, Nachrichtenredaktion.
2: Menschenhandel soll in Deutschland künftig konsequenter verfolgt und härter bestraft werden können. Das sieht ein Gesetzentwurf aus dem Bundesjustizministerium vor, den das Bundeskabinett heute beschlossen hat.
4: Wer moderne Sklaverei ausnutze, dürfe nicht straffrei davonkommen, sagt Bundesjustizministerin Hubig. Sie meint etwa all diejenigen, die sich die Nägel machen lassen, obwohl vieles darauf hindeutet, dass im Nagelstudio nicht alles korrekt läuft. Oder auch Bauherren, die ein Auge zudrücken, wenn eine Firma besonders günstige Konditionen verspricht, doch nicht ganz klar ist, ob die Arbeiter auch alle angemeldet sind. Für Menschenhandel direkt sollen künftig bis zu 10 Jahre Haft möglich sein. Das geht aktuell nur bei schweren Fällen. Aus Berlin, Lea Matschulat.
2: Die Wirtschaftsweisen erwarten in diesem Jahr wegen der Auswirkung des Iran-Kriegs nur ein Mini-Wachstum der deutschen Wirtschaft von 0,5%. Im vergangenen Herbst hatte der Sachverständigenrat noch mit einem Plus des Bruttoinlandsprodukts von 0,9% gerechnet. Durch den Iran-Krieg ist der Schiffsverkehr in der für den Ölhandel wichtigen Straße von Hormuz weitgehend zum Erliegen gekommen. In der Folge sind die Öl- und Gaspreise stark gestiegen, aber auch für andere Produkte wie Weizen und Düngemittel. Der Trend zur Teilzeit hält in Deutschland ungebrochen an. Immer mehr Beschäftigte arbeiten mit reduzierter Stundenzahl. 2025 erreichte die Teilzeitquote unter den Beschäftigten mit rund 32% einen neuen Höchststand, wie das Statistische Bundesamt in Wiesbaden mitteilte. Damit arbeitete fast jede dritte beschäftigte Person in Teilzeit. Besonders häufig sind Frauen in Teilzeit tätig. Mehr als jede zweite Frau arbeitete in Teilzeit. Bei Männern war es dagegen nur etwa jeder siebte.
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6: Unsere Verkehrshotline, das ist die 0671 920 88 88 0. Hier sind uns auch wieder Blitzer gemeldet worden. Einer davon in Ida Oberstein in der Vollmersbachstraße, in Ensheim in der Mainzer Straße und in Ingelheim in der Grabenstraße. Wenn ihr auch was melden wollt, dann erreicht ihr uns. Gerne einfach anrufen oder eine WhatsApp direkt ins Studio schicken.
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6: Sommer, Sommer, Sommer an diesem Mittwochmittag. Im Bad Kreuznach an den Cruzenia-Thermen messen wir aktuell 30 Grad. 29 sind es in Sommerloch an der Kirche St. Egidius und in Berg Langenbach an der Evangelischen Kirche. Kleines bisschen kühler aktuell in Ida Oberstein an der Christuskirche. Hier messen wir 28 Grad.
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6: Die Antenne am Mittwoch mit Max Wischermann. Bei uns geht's gleich weiter mit Körbchen gesucht, denn ich war mal wieder im Tierheim unterwegs und habe mir einen Kater zeigen lassen, Ragnar. Ragnar, ja, eine etwas in die Jahre gekommene Katze, aber das Alter soll einen nicht abschrecken, denn wirklich eine unfassbar zutrauliche, süße, verspielte Katze. Mehr dazu gleich bei Körbchen gesucht hier auf der Antenne.
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1: Körbchen gesucht heute aus dem Grolsheimer Tierheim mit mir und Jens. Hallo Jens.
2: Grüß dich.
1: Und vor uns ist Ragnar. Fällt einem auf, weil er für eine Tierheimkatze sehr schnell zu einem kommt und sich hier Kontakt möchte. Aber, wie sage ich das jetzt nett und diplomatisch, der sieht wirklich aus wie eine Bilderbuchstraßenkatze.
3: Ragnar, komm, wir gehen. Hier wird dein extrem schönes Aussehen nicht korrekt gewürdigt. Aber du hast ein kleines bisschen recht zur Beschreibung, wie Ragnar aussieht. Ragnar ist eine getigerte Katze. Wie man früher sagte, so eine richtige Dorf-Bauernhof-Katze. Grau, schwarz, braun getigert und halt schon ein bisschen erwachsen.
1: Bei den meisten Straßenkatzen oder so diesen optischen Straßenkatzen sieht man ja auch schon manchmal so ein bisschen, die hat das Leben gezeichnet. Und ich kann mir vorstellen, das war bei Ragnar auch so, oder?
3: Ja, das kann ich unterschreiben. Wir haben den gefunden. Ja, also der kam nicht aus irgendeiner Sicherstellung, nicht von irgendwelchen Leuten, sondern der war halt frei auf der Gasse. Und vermutlich eine optische Erscheinung, wir haben ja auch schon ein paar Katzen gesehen, so 10, 12 Jahre alt und relativ dünn. Wie dünn er war, hat sich dann bei uns relativ schnell rausgestellt. Er hat sage und schreibe in 6 Wochen fast 1,5 Kilo zugenommen durch regelmäßiges Fressen.
1: Das spricht aber dann wahrscheinlich dafür, dass er vorher mal mehr, also normal viel gewogen hat und das alles sehr schnell abgenommen hat, oder?
3: Würde ich denken. Also der kann als kleine Katze schon irgendwo mal im Haushalt gelebt haben, zumindest mit regelmäßiger Verpflegung, weil so viel Lebenszeichen hat er dann doch nicht, dass man sagen könnte, er lebt jetzt schon 5, 6 Jahre im Freien. Aber er ist halt abgehauen irgendwo.
1: Das ist ja nicht, dass man eine Katze findet und da ist wie bei einem Auto ein Nummernschild dran, sondern die Geschichte herauszufinden, gehört die überhaupt jemandem, das ist ja ein bisschen schwieriger. Und das war in dem Fall ja nochmal erschwerter, weil, also, ich habe keine eigene Katze, aber ich weiß, Katzen werden ja gechippt und wie hat man das vorher gemacht? Also ich kann mir vorstellen, Chippen gibt es noch nicht so lange.
3: Richtig, Chippen gibt es noch nicht so lange. Vorher hat man die Katzen im Ohr tätowiert. Da haben die Tierärzte haben so eine Zange, da kannst du einen Zahlen- und Buchstabencode einstellen und dann wird mit einem Clip diese Nummer ins Ohr tätowiert. Das war zig Jahre lang gang und gäbe. Klitzekleiner Nachteil, siehe Ragnar, warte, ich kann es dir gleich zeigen. Er will nicht, okay, dann zeige ich es dir nicht, glaub mir einfach, man kann es nicht mehr lesen.
1: Okay, das ist dann so ein bisschen wie, weiß ich nicht, schreib mit einem Kugelschreiber was auf ein Blatt Papier und tu das Blatt Papier in die Waschmaschine oder wie?
3: Ja, so kannst du es einfach sehen.
1: Okay, das heißt aber, gibt es da irgendwas, was man als Katzenhalter oder vielleicht als zukünftiger Katzenhalter, wenn man sich den Ragnar zulegt, machen kann?
3: Unbedingt. Der Chip oder die Tattoo-Nummer, so sie richtig lesbar wäre, die kann man in sogenannten Haustierregistern kostenlos hinterlegen. Tasso, Findefix, das sind so diese großen...
1: Die finde ich online, nehme ich an.
3: Die findest du online, das ist überhaupt gar kein Thema.
1: Jetzt müssen wir eigentlich zurück zu Ragnar kommen. Der guckt einen hier schon so traurig an. Ich glaube, der hätte mitbekommen, dass wir den als Negativbeispiel verwenden für das Thema Chippen. Ja, Ragnar, was kannst du mir aus dem Alltag mit dem erzählen? Also, ich habe schon gesagt, der ist relativ schnell zutraulich.
3: Ist er. Er lechzt nach Aufmerksamkeit. Er ist eigentlich ein Traumkater. Er kommt, er lässt sich streicheln, er schmust, er schnurrt, er spielt. Er spielt sogar noch relativ lustig, also mit dem Bällchen rollert er sich rum und macht einfach eine völlig problemlose Katze. Ein neues Zuhause als Prinz auf dem Sofa mit Freigang, dem steht nichts im Wege.
1: Okay, und wenn man jetzt das hört und sagt, ich möchte den Ragnar oder vielleicht all die anderen Katzen bei euch im Grolsheimer Tierheim kennenlernen, dann kann man ganz einfach einen Termin ausmachen und ja, wie gesagt, einfach eine tolle, zutrauliche Katze und ja, das meinte ich nicht so mit dem Straßenkater, das ist doch...
3: Guck, er lacht dich an, alles ist gut.
1: Sehr schön.
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1: Mit Paul Kalmund. Schönen guten Tag. Die Polizei sucht aktuell nach einem 76-jährigen Mann aus einem Krankenhaus in Bingen. Das teilt die Polizeiinspektion mit. Der Senior wird seit gestern Abend vermisst und ist dement. Deshalb gehen die Einsatzkräfte davon aus, dass er sich möglicherweise in einer hilflosen Lage befindet. Seit der Nacht laufen umfangreiche Suchmaßnahmen. Neben der Polizei sind auch die Feuerwehr, eine Rettungshundestaffel und ein Polizeihubschrauber im Einsatz. Bislang fehlt von dem Mann aber jede Spur. Der Vermisste ist etwa 1,75 Meter groß, schlank und trug zuletzt ein grünes T-Shirt. Außerdem hatte er entweder eine graue kurze oder eine beige lange Hose an. Die Polizei bittet Zeugen um Hinweise. Ein Motorradfahrer hat bei Bad Kreuznach ein Zivilfahrzeug der Polizei beschädigt und ist anschließend geflüchtet. Das teilt die Polizeiinspektion mit. Der Vorfall passierte gestern Nachmittag auf der Strecke zwischen Bad Kreuznach und Freilaubersheim im Bereich der Abfahrt zur Hackenheimer Straße. Nach Angaben der Polizei wollte eine Zivilstreife nach links abbiegen und ordnete sich auf der Abbiegespur ein. Ein bislang unbekannter Motorradfahrer soll daraufhin verbotswidrig über die Gegenspur überholt haben. Dabei touchierte das Motorrad vermutlich mit einer Fußraste die linke Fahrzeugseite des Polizeiautos. Anschließend fuhr der Fahrer weiter in Richtung Freilaubersheim, überholte laut Polizei mindestens ein weiteres Fahrzeug und überquerte zusätzlich eine Sperrfläche. Nun sucht die Polizei Zeugen zum Unfall, der in Höhe Bosenheim passiert ist. In Bingen-Gaulsheim und Dietersheim gibt es in den kommenden Wochen weitere Infos zum geplanten Glasfaserausbau. Bürger können sich an 2 Beratungstagen unverbindlich über Anschlüsse und Möglichkeiten informieren. WestConnect plant den Ausbau eines modernen Glasfasernetzes in den beiden Stadtteilen. Voraussetzung dafür ist allerdings, dass sich genügend Haushalte beteiligen. Laut Stadt wird eine Quote von 40% benötigt, damit der Ausbau wirtschaftlich umgesetzt werden kann. Bürgermeister Ulrich Mönch bezeichnet die digitale Infrastruktur als wichtigen Standortfaktor, unter anderem fürs Arbeiten von zu Hause und die Zukunftsfähigkeit der Stadtteile. Die Suche nach dem vermissten 56-Jährigen aus Ingelheim ist beendet. Das teilt das Polizeipräsidium Mainz mit. Der Mann konnte inzwischen in Alzey angetroffen werden. Nach Angaben der Polizei besteht keine Gefährdungssituation. Der 56-Jährige war seit letzter Woche Dienstag vermisst worden. Zuletzt war er im Raum Alzey gesehen worden. Weil zeitweise nicht ausgeschlossen werden konnte, dass sich der Mann in einer hilflosen Lage befindet, hat die Polizei öffentlich nach ihm gesucht. Die Fahndungsmaßnahmen wurden jetzt eingestellt.
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3: Autofahrer aufgepasst, Blitzer stehen aktuell in Idar-Oberstein in der Vollmersbachstraße, in Ingelheim in der Grabenstraße und in Ensheim in der Mainzer Straße. Wenn ihr hier unterwegs seid, dann also am besten den Fuß vom Gas nehmen, etwas aufpassen und wenn ihr unterwegs seid und auch was melden wollt, dann erreicht ihr uns unter der 0671 920 88 88 0. Ich wünsche euch weiter eine gute Fahrt.
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3: Das aktuelle Wetter in Bad Kreuznach am Radonstollen, 31 Grad, boah, richtig sommerlich heiß. Bisschen kühler in Ida Oberstein an der Mikado-Halle und in Mettweiler, hier messen wir je 29 Grad, 28 sind es in Kempten an der Feuerwehr.
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3: Die Antenne am Mittwoch mit mir, mit Max Wischermann. Wir machen weiter mit Musik. Taylor Swift, Is It Over Now? Außerdem wollen wir natürlich gleich einer schlauen Frage nachgehen. Katrin aus Ida Oberstein hat sich gefragt, woher die Redewendung kommt. Wann ist man auf den Hund gekommen? Also jemand ist auf den Hund gekommen. Woher kommt das? Warum sagen wir das? Die Antwort gibt's gleich hier auf der Antenne.
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0: Eure Antenne am Mittwoch. Zeit für eine schlaue Frage. Katrin aus Idar-Oberstein, die hat sich gefragt, ja, woher kommt die Redewendung, man ist auf den Hund gekommen oder jemand ist auf den Hund gekommen? Wann kommt man auf einen Hund, ist hier die große Frage. Die Antwort darauf, die gibt es jetzt hier bei uns auf der Antenne, denn die kennt wie immer nur einer, Thorsten Subert.
1: Hä? Ich hab gar nichts verstanden.
2: Wer auf den Hund gekommen ist, der hat nicht etwa den besten Freund des Menschen für sich entdeckt. Nein, diese Redewendung, die bedeutet, dass derjenige arm ist. Früher bewahrten die Leute ihre Wertsachen in Truhen auf. Um diese Gegenstände zu schützen, war auf dem Boden der Truhe ein Schutzsymbol eingraviert. Oftmals stellten sie einen Wachhund dar, der keine Diebe, sondern vielmehr böse Geister vertreiben sollte. Wenn ein Mensch arm war, er also überhaupt keine Wertsachen mehr besaß, dann war diese Truhe eben auch leer und dieser Mensch konnte dann das Symbol auf dem Boden seiner Truhe sehen. Er war auf den Hund gekommen.
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1: Ich bin Geraldine Werner. Schönen guten Tag. Schule am Ellerbach in Bad Kreuznach erhält bundesweiten Hochpreis. Außerdem in den Regionalnachrichten um 7 Verletzte nach Unfall auf A61 bei Gensingen. Verkehrsunfall in der Alzeyer Straße in Bad Kreuznach. Und Rücknahme Öffentlichkeitsfahndung nach vermisstem 56-Jährigen aus Ingelheim.
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2: Ich bin Thomas Bleski. Die Wirtschaftsweisen erwarten in diesem Jahr wegen der Auswirkungen des Iran-Kriegs nur ein Mini-Wachstum der deutschen Wirtschaft von 0,5%. Im vergangenen Herbst hatte der Sachverständigenrat noch mit einem Plus des Bruttoinlandsprodukts von 0,9% gerechnet.
3: Sprit ist teurer geworden, Öl, Gas und das spüren natürlich auch die Unternehmer. Zudem rechnen die Experten damit, dass auch die Inflation weiter ansteigt, also dass wir Verbraucher an Kaufkraft verlieren. Das milliardenschwere Investitionsprogramm der Regierung für die Infrastruktur könnte für ein bisschen mehr Wachstum sorgen, so die Wirtschaftsweisen. Gleichzeitig fordern sie aber Reformen von der Regierung und das heißt vor allem den Anstieg der Sozialbeiträge begrenzen. Claudia Wächter, Nachrichtenredaktion.
2: Das Bundeskabinett hat eine Neufassung des Baugesetzbuchs beschlossen, die vor allem den Wohnungsbau in Schwung bringen soll. Planungsverfahren sollen digitalisiert, verkürzt und für Bürgerinnen und Bürger durchsichtiger werden. Daneben sollen Kommunen mehr Handhabe gegen sogenannte Schrottimmobilien bekommen.
4: Städte und Gemeinden mit zu wenig Wohnraum können künftig Bauen zum sogenannten überragenden öffentlichen Interesse erklären. Damit würden dann die entsprechenden Projekte Vorrang vor anderen Interessen bekommen, wenn es zum Beispiel um die Nutzung von Grünflächen geht. Das große Ziel der Ministerin, Bauen beschleunigen, denn das dauert hier in Deutschland immer noch viel zu lange. Und offensichtlich vernachlässigte Häuser sollen schneller instand gesetzt werden, in Extremfällen sogar enteignet werden können. Thomas Thonfeld, Berlin.
2: Die frühere RAF-Terroristin Daniela Klette ist vor dem Landgericht Verden zu 13 Jahren Haft verurteilt worden, wegen schweren Raubes, Verstößen gegen Waffengesetze und anderer Straftaten. Das Gericht sah es als erwiesen an, dass die Angeklagte mit ihren mutmaßlichen Komplizen Burkhard Garwig und Ernst Volker Staub Geldtransporter und Supermärkte überfiel. Dabei soll das Trio mehr als 2,7 Millionen Euro erbeutet haben. Garwig und Staub sind weiter auf der Flucht. Die deutsche Luftfahrt- und Tourismusbranche sieht trotz der Lage im Nahen Osten keine Gefahr für Flugausfälle im Sommer wegen fehlenden Kerosins. Die Lufthansa erklärte, mögliche Ausfälle über die Straße von Hormuz könnten durch Importe aus den USA und Afrika ausgeglichen werden. Reisende müssten sich weder um ihre Buchungen noch um nachträgliche Preissteigerungen sorgen.
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6: Blitzer aktuell in Sulzheim, in der Wallertheimer Straße und in Alzey in der Kaiserstraße wird geblitzt. Diese Blitzer sind uns durchgegeben worden über unsere Verkehrshotline. Das ist die 0671 920 88 88 0.
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6: Ja, perfekt sommerliches Wetter an diesem Mittwochmittag. Im Bad Kreuznach am Schlosspark messen wir aktuell 30 Grad. Genauso sieht es auch in Oberstreit an der Brunnenstraße aus. Kleines bisschen kühler ist es in Ida Oberstein am Schloss Oberstein und in Stipshausen am Altenpflegeheim. Hier messen wir je 27 Grad.
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6: Bei uns geht's jetzt weiter mit Musik von Astis, Electrified. Außerdem wollen wir gleich natürlich noch wissen, was geht ab in der Region in unseren Ausgehtipps. Ich bin Max Wischermann.
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0: Mittwoch auf der Antenne, schön, dass ihr eingeschaltet habt. Wir wollen natürlich wissen, was geht ab in der Region?
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0: Museumsleiter Dr. Matthias Schmandt nimmt euch heute beim Sommerabend im Museum mit auf eine Reise durch die jüdische Geschichte Bingens. Die Führung beleuchtet spannende Episoden aus fast zwei Jahrtausenden, von der Römerzeit über Hildegard, von Bingen bis hin zur Zeit des Nationalsozialismus. Im Anschluss gibt es die Gelegenheit zum Austausch bei einem Glas Wein. Die Teilnahme ist kostenlos. Die Veranstaltung beginnt heute um 17 Uhr im Museum am Strom in Bingen. Ab heute gastiert der Zirkus Krone mit seinem neuen Programm Farbenspiel Gold Edition in Bad Kreuznach. Euch erwartet eine bunte Show mit Akrobatik, Clowns und Tanz. Die goldene Krone ist dabei das bekannte Symbol des traditionsreichen Zirkus. Tickets erhaltet ihr ab 20 Euro. Die Vorstellungen laufen heute bis Samstag jeweils um 15.30 Uhr und 19.30 Uhr. Am Sonntag startet die Show um 10.30 Uhr und um 14.30 Uhr. Auf der Pfingstwiese in Bad Kreuznach. Der Lions Club lädt zum

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1: Ich bin Geraldine Werner, schönen guten Tag. Große Auszeichnung für die Schule am Ellerbach in Bad Kreuznach. Die Förderschule gehört zu den Gewinnern des bundesweiten Hochpreises der Stiftung Kinderförderung von Playmobil. Die Schule erhält einen Anerkennungspreis in Höhe von 10.000 Euro für ihr Engagement rund um Bildungsgerechtigkeit. Insgesamt wurden deutschlandweit Schulen ausgezeichnet, die sich besonders für faire Bildungschancen und individuelle Förderung einsetzen. Der Hochpreis zählt mit insgesamt 250.000 Euro Preisgeld zu den größten Schulwettbewerben in Deutschland. Bei einem Verkehrsunfall auf der A61 bei Gensingen sind 7 Menschen verletzt worden. Das teilt die Polizeiautobahnstation Gau-Bickelheim mit. Der Unfall passierte gestern am frühen Abend in Fahrtrichtung Ludwigshafen, kurz hinter der Anschlussstelle Bad Kreuznach. Nach bisherigen Erkenntnissen wollten 2 Autofahrer nahezu gleichzeitig vom rechten auf den linken Fahrstreifen wechseln. Dabei prallte ein Auto in das Heck des anderen Fahrzeugs. Durch die Kollision drehte sich eines der Autos und stieß zusätzlich mit einem Lastwagen zusammen. Das andere Fahrzeug prallte anschließend in die Schutzplanke. Im ersten Auto wurden 5 Menschen im Alter zwischen 1 und 41 Jahren leicht verletzt. Im zweiten Auto erlitt der Fahrer leichte Verletzungen. Der Beifahrer kam mit Verdacht auf schwere Verletzungen ins Krankenhaus. Der LKW-Fahrer blieb unverletzt. Beide Autos mussten abgeschleppt werden. Neben Polizei und Rettungsdienst waren auch die Feuerwehren aus Gensingen und Sprendlingen im Einsatz. Ein Motorradfahrer hat bei Bad Kreuznach ein Zivilfahrzeug der Polizei beschädigt und ist anschließend geflüchtet. Das teilt die Polizeiinspektion mit. Der Vorfall passierte gestern Nachmittag auf der Strecke zwischen Bad Kreuznach und Freilaubersheim im Bereich der Abfahrt zur Hackenheimer Straße. Nach Angaben der Polizei wollte eine Zivilstreife nach links abbiegen und ordnete sich auf der Abbiegespur ein. Ein bislang unbekannter Motorradfahrer soll daraufhin verbotswidrig über die Gegenspur überholt haben. Dabei touchierte das Motorrad vermutlich mit einer Fußraste die linke Fahrzeugseite des Polizeiautos. Anschließend fuhr der Fahrer weiter in Richtung Freilaubersheim, überholte laut Polizei mindestens ein weiteres Fahrzeug und überquerte zusätzlich eine Sperrfläche. Nun sucht die Polizei Zeugen zum Unfall, der in Höhe Bosenheim passiert ist. Die Suche nach dem vermissten 56-Jährigen aus Ingelheim ist beendet. Das teilt das Polizeipräsidium Mainz mit. Der Mann konnte inzwischen in Alzey angetroffen werden. Nach Angaben der Polizei besteht keine Gefährdungssituation. Der 56-Jährige war seit letzter Woche Dienstag vermisst worden. Zuletzt war er im Raum Alzey gesehen worden. Weil zeitweise nicht ausgeschlossen werden konnte, dass sich der Mann in einer hilflosen Lage befindet, hatte die Polizei öffentlich nach ihm gesucht. Die Fahndungsmaßnahmen wurden jetzt eingestellt.
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3: Unsere Verkehrshotline, das ist die 0671 920 88 88 0. Hier wurden uns auch wieder fleißig Blitzer gemeldet. Einer davon steht in Sulzheim in der Wallertheimer Straße, der andere in Alzey in der Kaiserstraße. Wenn ihr unterwegs seid, auch was melden wollt, gerne anrufen oder einfach eine WhatsApp direkt ins Studio schicken.
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3: Sommerlich warme, ja sommerlich heiße Temperaturen, kann man fast schon eher sagen. An diesem Mittwochnachmittag in Bad Kreuznach am Kornmarkt aktuell 30 Grad. 29 sind es in Dörrebach an der Lehnmühle. 27 Grad messen wir aktuell in Idar-Oberstein am Stadion im Haag und in Kirchen-Bollenbach.
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3: Im Nahe dran Radiotalk hatte Thorsten Subert heute Morgen das Weingut Kroller zu Gast. Das kleine Familienweingut hat sich einmal vorgestellt. Mehr dazu gleich bei uns im Programm nach ein bisschen Musik von Ava Max, Spot a Fake. Das ist eure Antenne am Mittwoch.
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1: Das Familienweingut Kroller aus Wallhausen zu Gast bei uns im Nahe dran Radio Talk. Und ja, Thorsten Subert wollte natürlich vor allem mal wissen, was macht das Weingut denn so besonders?
2: Es ist Zeit fürs Hoffest bei Krollers. Ja, das Weingut Kroller hat jetzt am Wochenende ein großes Fest. Darüber werden wir auch gleich sprechen. Aber erstmal stellen wir doch das Weingut näher vor. Dazu sind ja Marc und Gabi Kroller extra hierher ins Studio gekommen, um das Weingut ein bisschen näher vorzustellen, das ja, wie wir eben schon so ein bisschen festgestellt haben, offenbar ein Familienweingut ist in Wallhausen. Stellt euch doch mal ganz kurz vor, was ist das Besondere bei euch?
3: Ja, also was uns eigentlich so ein bisschen ausmacht, wir haben eine kleine, lange Familientradition und haben einfach Spaß am Weinbau. Wir haben das früher immer als Hobby gemacht, ist auch noch so ein bisschen unser Nebenerwerbsbetrieb, sind jetzt gerade in der Umstellung. Ganz spannend, seit der Ernte 2021 vom Fasswein- und Traubenverkauf auf Flaschenweinvermarktung. Und das wollen wir immer so ein bisschen weiter steigern, einfach um, um uns auch so ein bisschen das Gefühl zu geben, dass wir mehr erreichen können.
2: Das heißt, Flaschenwein gibt's noch gar nicht so lange bei euch, das ist ganz neu.
3: Ja, das gibt's jetzt erst seit der Ernte 2021. Da haben wir mit 4 Sorten angefangen.
2: Gibt's da noch Flaschen aus 21?
3: Aus 21 gibt's keine Weinflaschen mehr.
2: Okay. Okay, ich wollte mich gerade sagen, wenn jemand so eine Flasche noch hätte, die könnte ja irgendwann unheimlich viel wert sein, ne, oder?
3: Ja.
2: so schmale Jahrgänge sind. Aber also ihr fangt jetzt an, komplett selber umzustellen und das Ganze dann zu steigern. Das heißt also, ja, Kroller Weinflaschen wird in Zukunft immer öfter dann auch zu sehen sein hier bei uns in der Region.
3: Ja, das nehme ich einfach an. Wir haben auch immer mehr ein paar Veranstaltungen hier in der Region. Wir waren jetzt unter anderem 2-mal bei Wein und Brick, was hier wieder gemacht worden ist. Und vor 2 oder 3 Jahren waren wir auch am Feiermarkt hier in Bad Kreuznach. Und hier bei Antenne Kreuznach sind wir auch immer bei dem Adventssingen dabei.
2: Ja.
3: Und auch bei uns, gerade bei Vereinsfesten, sind wir auch immer mit vertreten.
2: Also ich merke schon, Kroller ist ein wichtiger Name bei Festen. Jetzt werden wir gleich klären, wie wichtig die Feste bei Krollers sind. Trotzdem schauen wir nochmal, Weinbau ist für euch ja auch eine Traditionsangelegenheit in eurer Familie.
4: Absolut. Auch es kommt von beiden Familien die Tradition, also von der Familie von meinem Mann und auch von meiner Familie. Mhm. Das Wissen rund um die Weinberge, um die Reben und auch das Handwerk wurde immer schon weitergegeben und ist auch das Fundament von unserem Betrieb eigentlich. Aber wir sehen auch es so, dass Tradition nicht unbedingt Stillstand bedeuten darf. Also wir leben nach der Prämisse, die junge Generation und jeder Betriebsinhaber soll doch seine eigene Handschrift hinterlassen dürfen und soll die Möglichkeit haben, eigene Ideen einzubringen und auch neue Wege mal einzuschlagen und Mut für neue Visionen zu haben.
2: Also wenn Entwicklung Teil der Tradition ist sozusagen, dann merkt man sowas. Wenn ich jetzt gerade höre, beide Familien, wie ist denn der zweite Name?
4: Gemünden.
2: Ah, also ja klar, okay. Also wenn Gemünden und Kroller zusammenkommen, dann kommt natürlich viel Tradition da zusammen, ganz klar. Das heißt, die nächste Generation, ja, das ist dann schon Marc Kroller, oder? Oder wo geht der Weg
4: hin? Ganz genau, die nächste Generation ist unser Marc. Mein Mann und ich, wir haben das Ganze im Nebenerwerb als Hobby fortgeführt, die Weinberge bewirtschaftet, die von den Familien da waren. Und unser Marc hat gesagt, mit Beginn der Ausbildung, er möchte neue Wege einschlagen, er möchte die Weine unter eigenem Namen vermarkten, er möchte einen anderen Qualitätsanspruch auch einführen und hat den Mut, auch gerade jetzt in dieser schwierigen Zeit in der Weinbranche diesen Weg einzuschlagen.
2: Und das ist was für eine Ausbildung?
3: Das ist eine Ausbildung zum Winzer und die habe ich jetzt ganz klassisch. Ja, die habe ich jetzt vor 23 abgeschlossen und dann war ich noch mal ein halbes Jahr am Bodensee, einfach mal was anderes zu sehen, so als Fortbildungsmaßnahme. Und jetzt mache ich gerade noch meine schulische Weiterbildung aktuell hier in Bad Kreuznach zum Weinbauwirtschafter.
2: Ich wollte gerade sagen, also am Bodensee gibt es ja eher Hopfen und Äpfel und sowas.
3: Ja, aber ein bisschen Weinbau haben die auch noch. Da gibt es dann auch große Winzervereine und ich war da am Staatsweingut Meersburg unten.
2: Okay. Mein Bruder wohnt bei Tettnang, deswegen da gibt's nicht so viel Wein, aber ja, Meersburg, klar, da ist es schon so. Das heißt, dort jetzt gewesen und jetzt geht's aber mit der Ausbildung auch nochmal weiter. Was ist der nächste Schritt?
3: Ich habe jetzt gerade momentan den Weinbauwirtschafter, der geht jetzt noch 4 Wochen.
2: Ja.
3: Und der ist auch hier in Bad Kreuznach und dann ab August mache ich noch ein Jahr Vollzeitschule zum Weinbautechniker.
2: So, ein Allrounder, kann ich das so sagen?
3: Ja.
2: Das ist also alles, was zum Weinbau gehört, ist dann gelernt.
3: Ja, man lernt ja am Weinbau nie aus. Jedes Jahr ist anders.
2: Das glaube ich.
3: Und es ist einfach nur mal was anderes, Schönes zu sehen.
1: Das Weingut Kroller bei uns im Nahe dran Radio Talk zu Gast. Gleich gibt es auch mehr über das Hoffest, das jetzt am Wochenende ansteht. Kroller My Vibes. Was genau Besucher da erwartet, das ist gleich Thema hier bei uns auf der Antenne.

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1: Hoffest beim Weingut Kroller in Wallhausen. Ja, Kroller My Vibes, das steht jetzt am Wochenende an. Und was genau die Besucher da erwartet, das hat Thorsten Subert gefragt, heute Morgen im Nahe dran Radiotalk.
2: Das Weingut Kroller aus Wallhausen ist heute hier zu Gast. Und wenn ich sage das Weingut, meine ich natürlich nicht alle Mitarbeiter, sondern Ausgewählte. Marc und Gabi Kroller sind hierher gekommen ins Studio, um das Weingut vorzustellen, aber auch um über das Hoffest zu sprechen. Jetzt am Wochenende, da feiert ihr ja dieses Hoffest. Kroller My Vibes heißt es. Was erwartet die Besucher? Das ist ja schon mal ein vielversprechender Name.
3: Ja, die Besucher dürfen sich natürlich auf 2 Tage voller Genuss, voller Begegnungen und voller Lebensfreude freuen. Ganz im Mittelpunkt steht Marks Weinstand, der bei uns im Hof aufgebaut wird, als zentrale Anlaufstelle. Dann haben wir unsere historische Scheune geöffnet, wir haben den Weinkeller geöffnet zur Weinverkostung, der Garten ist geöffnet, da dürfen die Kinder sich austoben und spielen und es gibt auch vielfältige Live-Musik. Am Samstagabend sorgen Dos Dilettantos für kräftige Stimmung.
2: Ah, aus Meddersheim die beiden.
3: Ja, genau, die beiden cool. Aus Meddersheim, ja. Am Sonntagmorgen haben wir traditionelle Blasmusik mit unserem Musikverein aus Wallhausen, unser Heimatverein. Und am Sonntagmittag setzen nochmal ein Gitarren-Gesang-Duo musikalische Akzente zur Hintergrunduntermalung und sorgen für gute Stimmung beim Genießen des Weins.
2: Oh, das klingt schön. Das klingt für mich fast, als wenn der Wein im Mittelpunkt steht. Auf der anderen Seite ist aber auch kinderfreundlich. Wo legt ihr da jetzt den Fokus drauf? Ist das eher Wein? Präsentation oder eher ein Familienfest?
3: Also wir wollten ein Fest für alle, für Familien, für Freunde und für Weinliebhaber. Jeder soll sich wohlfühlen, jeder soll genießen und jeder soll das gemeinsame Erlebnis auch mit nach Hause nehmen dürfen. Wir geben zum einen einen Einblick in unser Weingut und geben den aktuellen Jahrgang zur Verkostung. Die Kinder kommen auf ihre Kosten auf unserer Spielwiese. Wir haben das Sand, wir haben Stroh, wir haben einen großen Bauwagen, da können die toben und das Grundstück entdecken. Wir haben kulinarische Köstlichkeiten, da verschiedene. Samstags verwöhnt uns die liebe Silvia mit gefüllten Klößen, mit einem Kichererbsen-Süßkartoffelcurry oder auch mit Käsewürfeln. Sonntags öffnen wir die eigene Gutsküche. Da gibt's Spießbraten auf einem offenen Feuer von alten Weinbergsknorzen, mit hausgemachten Salaten, mit Pommes. Wir haben für Vegetarier eine vegetarische Reispfanne dabei. Es gibt eine Winzervesper. Und wir haben sonntags auch eine kleine Auswahl an regionalen Ausstellern. Die bieten uns Köstlichkeiten, handgemachte Baby- oder Kinderkleidung, raffinierte Deko- und Geschenkideen oder auch Holzkunst. Und das rundet das ganze Fest ab, sodass wir denken, dass wirklich für jeden was dabei ist und jeder tolle Momente erleben kann.
2: Ich muss mit meiner Chefin nochmal reden, ob wir solche Sendungen hier wirklich vor meinem Frühstück machen müssen. Also, boah, hab ich jetzt einen Appetit. Das klingt schon mal vielversprechend, was da bei euch gibt. Wie sieht's denn aus mit den Weinen? Jetzt frage ich mal den Winzer, gibt's da einen Tipp, welche Weine da besonders angebracht werden?
4: Ja, also was man auf jeden Fall mal probieren sollte, was auch so ein bisschen für mich im Vordergrund steht, ist die fast vergessene geratene Rebsorte Roter Riesling.
2: Die wir gerade vorgestellt haben.
4: Die wir gerade eben schon mal vorgestellt haben, ja. Und der zeichnet sich einfach durch seine feine Aromatik und elegante Struktur und ein ganz eigenständiges Profil aus. Und mit dem aktuellen Jahrgang haben wir den 3. Ausbau des Jahrgangs gemacht und auch abgefüllt. Und einfach mal vorbeikommen, probieren. Ist immer mal ein schöner, fruchtiger Sommerwein, schön feinherb ausgebaut. Und dieses Jahr haben wir auch ganz neu noch ein mildes Weißwein-Cuvée. Unseren Sweet Splash, das ist ein exotik-fruchtiger Wein, der eigentlich eine pure Sommerstimmung versprüht und jeden Schluck einfach einen Sommerurlaub macht.
2: Ja, das passt ja dann aber auch zu den Temperaturen. Also etwas Erfrischendes jetzt bei den Temperaturen ist natürlich perfekt. Wobei, ich habe in der Ankündigung auch mitbekommen, dass es wohl eine Maibowle oder Weincocktails gibt. Was ist das?
3: Ja, also die haben wir ganz bewusst mit in die Karte genommen, Maibowle und Sekko-Cocktails, weil sie einfach eine zusätzliche Vielfalt noch im Glas bieten. Die Maibowle hat ja eine besondere regionale Bedeutung. Sie ist das klassische oder der klassische Weincocktail im Monat Mai.
2: Ja.
3: Und gehört zur Festkultur in der Region einfach mit dazu. Und ergänzend haben wir ganz viele verschiedene Sekko-Cocktails, die wir anbieten. Die mixen wir mit unserem hauseigenen Groß-Sekko. Mhm. Wir haben den Klassiker Aperol, aber auch den Hugo, den wir mit hauseigenem, selbstgemachtem Holunderblütensirup anrichten. Mhm. Und den Joro, das ist ein Sekko-Cocktail mit Johannes-Rosmarinsirup. Und diese Cocktails bieten wir auch in alkoholfreier Variante an, sodass wir wirklich denken, dass für jeden Gast das Passende dabei ist.
2: Also selbst für die, die dann die Gäste nach Hause fahren sollen, selbst für die gibt's die Möglichkeit mitzufeiern beim Hoffest, den sogenannten Kroller Mai Vibes, jetzt am Wochenende.
1: Ja, ganz genau, jetzt am Wochenende Kroller Mai Vibes vom Weingut Kroller in Wallhausen. Wenn ihr das ganze Gespräch nochmal nachhören wollt, unseren nahe dran Radio Talk, dann geht das Ganze natürlich nochmal online auf antenne-kh.de. Bei uns geht's jetzt weiter mit Musik. Clock, clock, over. Das ist eure Antenne am Mittwoch. 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
1: Ich bin Geraldine Werner. Schönen guten Tag. Erfolgreiche Premiere für Spring Vibes im Jugendhaus Bad Sobernheim. Außerdem in den Regionalnachrichten um halb. Schule am Ellerbach in Bad Kreuznach erhält bundesweiten Hoppreis. 7 Verletzte nach Unfall auf A61 bei Gensingen. Und Cheerleading-Team aus dem Kreis Birkenfeld wird Vize-Weltmeister in den USA.
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2: Ich bin Thomas Bleski. Die Wirtschaftsweisen erwarten in diesem Jahr wegen der Auswirkungen des Iran-Kriegs nur ein Mini-Wachstum der deutschen Wirtschaft von 0,5%. Im vergangenen Herbst hatte der Sachverständigenrat noch mit einem Plus des Bruttoinlandsprodukts von 0,9% gerechnet.
3: Sprit ist teurer geworden, Öl, Gas und das spüren natürlich auch die Unternehmer. Zudem rechnen die Experten damit, dass auch die Inflation weiter ansteigt, also dass wir Verbraucher an Kaufkraft verlieren. Das milliardenschwere Investitionsprogramm der Regierung für die Infrastruktur könnte für ein bisschen mehr Wachstum sorgen, so die Wirtschaftsweisen. Gleichzeitig fordern sie aber Reformen von der Regierung und das heißt vor allem den Anstieg der Sozialbeiträge begrenzen. Claudia Wächter, Nachrichtenredaktion.
2: Das Bundeskabinett hat eine Neufassung des Baugesetzbuchs beschlossen, die vor allem den Wohnungsbau in Schwung bringen soll. Planungsverfahren sollen digitalisiert, verkürzt und für Bürgerinnen und Bürger durchsichtiger werden. Daneben sollen Kommunen mehr Handhabe gegen sogenannte Schrottimmobilien bekommen.
4: Städte und Gemeinden mit zu wenig Wohnraum können künftig Bauen zum sogenannten überragenden öffentlichen Interesse erklären. Damit würden dann die entsprechenden Projekte Vorrang vor anderen Interessen bekommen, wenn es zum Beispiel um die Nutzung von Grünflächen geht. Das große Ziel der Ministerin, Bauen beschleunigen, denn das dauert hier in Deutschland immer noch viel zu lange. Und offensichtlich vernachlässigte Häuser sollen schneller instand gesetzt werden, in Extremfällen sogar enteignet werden können. Thomas Thonfeld, Berlin.
2: Die frühere RAF-Terroristin Daniela Klette ist vor dem Landgericht Verden zu 13 Jahren Haft verurteilt worden, wegen schweren Raubes, Verstößen gegen Waffengesetze und anderer Straftaten. Das Gericht sah es als erwiesen an, dass die Angeklagte mit ihren mutmaßlichen Komplizen, Burkhard Garwig und Ernst Volker Staub, Geldtransporter und Supermärkte überfiel. Dabei soll das Trio mehr als 2,7 Millionen Euro erbeutet haben. Garwig und Staub sind weiter auf der Flucht. Die deutsche Luftfahrt- und Tourismusbranche sieht trotz der Lage im Nahen Osten keine Gefahr für Flugausfälle im Sommer wegen fehlenden Kerosins. Die Lufthansa erklärte, mögliche Ausfälle über die Straße von Hormuz könnten durch Importe aus den USA und Afrika ausgeglichen werden. Reisende müssten sich weder um ihre Buchungen noch um nachträgliche Preissteigerungen sorgen.
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6: Autofahrer aufgepasst, geblitzt wird aktuell in Sulzheim in der Wallertheimer Straße. Wenn ihr unterwegs seid und auch was melden wollt, ganz egal ob weitere Blitzer, ein Stau oder auch eine Gefahrenstelle, dann erreicht ihr unsere Verkehrshotline unter der 0671 920 88 88 0. Ich wünsche euch eine gute Fahrt an diesem Mittwochnachmittag.
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6: Fast überall um die 30 Grad, egal wo man hinsieht. In Bad Kreuznach am Stadthaus und in Appweiler am Freizeitgelände Pfaffenheck aktuell genau 30 Grad. In Ida Oberstein an der Edelstein-Erlebniswelt und in Berg Langenbach an der Evangelischen Kirche ist es ein kleines bisschen kühler. Hier messen wir aktuell je 28 Grad. Spitzenwerte heute bis zu 31 Grad. Und für den Firmenlauf in Bad Kreuznach morgen sind das doch perfekte Wetteraussichten diese Woche.
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6: Ein großartiger Erfolg. Die Hunsrückerin Claire Schönborn ist bei ihrer ersten Junioren-RM-Rallye in Schweden angetreten und da direkt unter den Top 10 gelandet. Also unter den besten 10 Fahrern gelandet. Und ja, den großen Erfolg wollen wir natürlich nicht nur feiern, sondern auch mehr darüber erfahren. Gleich bei uns im Programm nach ein bisschen Musik. Das ist eure Antenne.
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1: 27. Mai 2013. One Republic sind neu in den Charts mit Counting Stars. Zeitsprung. Es ist August 2012. One Republic arbeiten an ihrem dritten Album Native. Vor allem Frontmann und Songschreiber Ryan Tedder hat ziemlich viel zu tun. Er ist ein gefragter Mann, nicht nur weil er Frontmann von One Republic ist, sondern vor allem auch als Songwriter für andere Künstler. Mit Taylor Swift hat er schon zusammengearbeitet, mit Leona Lewis, Adele, J-Lo oder den Backstreet Boys. Aber jetzt soll es erstmal nur um seine eigene Band gehen, wenigstens für ein paar Monate. Aber da klingelt sein Handy. Beyoncé und Jay-Z laden ihn ein in ein großes Haus in den Hamptons bei New York. Da kann er einfach nicht Nein sagen. Dann schreibt er halt kurz mit Beyoncé einen Song und konzentriert sich dann wieder auf seine eigene Band, denkt er sich. In den Hamptons hat er dann auf einmal Zeit, als er eines Morgens auf Beyoncé warten muss, und schreibt einen Song. Er überlegt noch, ob er ihr den zeigen soll, aber entscheidet

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1: Ich bin Geraldine Werner, schönen guten Tag. Die erste Jugendparty Spring Vibes im Jugendhaus Bad Sobernheim ist aus Sicht der Veranstalter ein voller Erfolg gewesen. Rund 150 Jugendliche haben Anfang Mai gemeinsam gefeiert und verschiedene Mitmachangebote genutzt. Auf dem Programm standen unter anderem Kreativaktionen, Darts- und Tischkickerturniere sowie eine Fotobox. Auch Hotdogs, Waffeln und Zuckerwatte kamen bei den Jugendlichen gut an. Organisiert wurde die Party gemeinsam von der Kreisjugendförderung, der Jugendberufsagentur Plus und dem IB Südwest. Jule Masmick von der Kreisjugendförderung Bad Kreuznach.
2: Vereine oder Verbände, die im Landkreis Kreuznach verortet sind, die können sich auf jeden Fall bei uns melden, egal ob Veranstaltungen oder Beteiligungsformate oder wenn die einen eigenen Jugendraum gründen wollen. Genau, bei allen Anliegen können die sich gerne bei uns melden.
1: Nach Angaben der Veranstalter gab es viel positives Feedback. Viele Jugendliche wünschen sich jetzt eine Wiederholung der Party. Große Auszeichnung für die Schule am Ellerbach in Bad Kreuznach. Die Förderschule gehört zu den Gewinnern des bundesweiten Hochpreises der Stiftung Kinderförderung von Playmobil. Die Schule erhält einen Anerkennungspreis in Höhe von 10.000 Euro für ihr Engagement rund um Bildungsgerechtigkeit. Insgesamt wurden deutschlandweit Schulen ausgezeichnet, die sich besonders für faire Bildungschancen und individuelle Förderung einsetzen. Der Hochpreis zählt mit insgesamt 250.000 Euro Preisgeld zu den größten Schulwettbewerben in Deutschland. Bei einem Verkehrsunfall auf der A61 bei Gensingen sind 7 Menschen verletzt worden. Das teilt die Polizeiautobahnstation Gau-Bickelheim mit. Der Unfall passierte gestern am frühen Abend in Fahrtrichtung Ludwigshafen, kurz hinter der Anschlussstelle Bad Kreuznach. Nach bisherigen Erkenntnissen wollten 2 Autofahrer nahezu gleichzeitig vom rechten auf den linken Fahrstreifen wechseln. Dabei prallte ein Auto in das Heck des anderen Fahrzeugs. Durch die Kollision drehte sich eines der Autos und stieß zusätzlich mit einem Lastwagen zusammen. Das andere Fahrzeug prallte anschließend in die Schutzplanke. Im ersten Auto wurden 5 Menschen im Alter zwischen 1 und 41 Jahren leicht verletzt. Im zweiten Auto erlitt der Fahrer leichte Verletzungen. Der Beifahrer kam mit Verdacht auf schwere Verletzungen ins Krankenhaus. Der Lkw-Fahrer blieb unverletzt. Beide Autos mussten abgeschleppt werden. Neben Polizei und Rettungsdienst waren auch die Feuerwehren aus Gensingen und Sprendlingen im Einsatz. Zum Sport. Großer Erfolg für die Cheerleading-Gruppe Blazing Fusion aus dem Landkreis Birkenfeld. Das Senior-Team mit Sportlerinnen des Iderer Turnvereins und des VfR Baumholder ist in den USA Vize-Weltmeister geworden. Bei der Weltmeisterschaft der Vereinsmannschaften im Cheerleading in Orlando holte das Team als deutscher Meister 2025 den 2. Platz hinter einer Mannschaft aus Tschechien. Insgesamt waren 21 Cheerleaderinnen gemeinsam mit Trainerinnen und Betreuern nach Florida gereist. Zurück in der Heimat wurden die Sportlerinnen jetzt im Birkenfelder Schloss empfangen. Trainerin Carolina Dasch berichtete dort auch von den Eindrücken rund um die Weltmeisterschaft und den Wettkämpfen im Disney World Resort. Für die Cheerleaderinnen ist der Erfolg einer der größten in der bisherigen Vereinsgeschichte.
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3: Das Auf und Ab am Aktienmarkt hält an. Der DAX konnte an den zurückliegenden Handelstagen letztlich keine klare Richtung entwickeln. Nach den Verlusten gestern liegt das Börsenbarometer heute im frühen Handel immerhin zunächst um 0,6% auf 25.343 Punkte zu. Die Situation am Persischen Golf und zwischen den USA und dem Iran bleibt weiter in der Schwebe. Die Anleger wenden den Blick ab und schauen vor allem auf die Technologiewerte. Da spielt die Musik aber vor allem in Asien und Amerika. Hier gewinnen vorerst Adidas, Symrise und Continental, verloren haben die Versorger RWE und E.ON sowie die Aktie der deutschen Börse. Der Euro zeigt sich am Vormittag mit einem Dollar 16,40 etwas fester. Aus Frankfurt, Klaus Bente.
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5: Der Antenne-Verkehrsservice, es staut sich aktuell in Bad Kreuznach in der Alzeyer Straße. Außerdem wird natürlich geblitzt in der Region. In Wallhausen in der Hauptstraße und in Sulzheim in der Wallertheimer Straße stehen aktuell Blitzer. Die wurden uns gemeldet über unsere Verkehrshotline. Das ist die 0671 920 88 88 0. Gerne anrufen und was melden oder einfach nur WhatsApp direkt ins Studio schicken.
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5: Es ist warm, es ist absolut sommerlich warm aktuell. In Bad Kreuznach am Schlosspark messen wir 30 Grad. 29 sind es in Sieversheim am Ajax-Turm, in Ida Oberstein an der Weiherschleife und in Oberbrombach messen wir aktuell 27 Grad. Heute Höchstwerte bis zu 31 Grad. Und vereinzelt hier und da auch mal ein Wölkchen am Himmel.
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5: Ein großartiger Erfolg für die Hunsrückerin Claire Schönborn. Die ist nämlich bei ihrer allerersten Junioren-EM-Rallye in Schweden angetreten und da direkt unter den besten 10 Fahrern gelandet. Ja, mehr zu diesem großen Erfolg und auch mehr über sie als Rallye-Rennfahrerin, das hören wir gleich hier bei uns im Programm nach ein bisschen Musik von Dua Lipa und Toploader. Das ist eure Antenne. Am Mittwochnachmittag.
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0: Antenne mit Toploader und Dancing in the Moonlight. Die Hunsrückerin Claire Schönborn ist bei ihrer ersten Junior-EM-Rally in Schweden angetreten. Trotz anspruchsvoller Bedingungen ist sie mit ihrem Teampartner Michael Wenzel unter den Top 10 gelandet. Wie sie die ersten Momente des Wettbewerbs also erlebt hat, das hat sie uns selbst erzählt.
1: Ich war sehr nervös, als ich jetzt das erste Mal in Schweden gestartet bin, weil es mein erstes Rennen in einem frontangetriebenen Rallye-Auto war. Hat sich aber alles sehr gut angefühlt nach dem ersten Start und wir konnten von Stage zu Stage immer schneller werden, deswegen wurde die Nervosität auch immer weniger. Ja, und hat auch sehr, sehr viel Spaß gemacht.
0: Gab es dabei denn irgendwelche besonderen Herausforderungen?
1: Ja, also ich bin letztes Jahr mit einem Allrad angetriebenen Fahrzeug gefahren. Das war ein bisschen einfacher zu fahren, muss ich schon sagen, weil gerade in Schweden, da fährt man halt viel über Kuppen, Sprünge und halt auch extrem schnell, also fünfter Gang ausgedreht durch den Wald. Und jede kleine Bewegung im Fahrzeug muss man halt mitnehmen, um in die Kurve gut reinzukommen. Und mit einem frontangetriebenen Fahrzeug, da fehlt halt einfach eine Achse, die hinten das Auto dann schön zum Mitlenken bringt. Aber ja, die Umstellung war eigentlich recht einfach, war am Anfang nur natürlich sehr ungewohnt, aber es hat extrem viel Spaß gemacht in dem Auto.
0: Das klingt doch alles schon mal sehr schön und natürlich wollen wir auch wissen, wie fühlt sich denn so ein Top-10-Ergebnis an?
1: Ja, ich muss gestehen, damit habe ich nicht gerechnet, dass wir schon so gut da mithalten können, weil die anderen natürlich viel mehr Erfahrung haben. Die sind alle wesentlich jünger, haben aber dafür schon deutlich mehr Rallyes gefahren als ich bis dato. Und natürlich Erfahrung ist das A und O. Deswegen bin ich sehr zufrieden mit dem Ergebnis. Wir hatten auch den ein oder anderen Reifenschaden, was uns natürlich auch wieder zurückgeworfen hat. Deswegen wäre es wahrscheinlich sogar noch weiter nach vorne gegangen. Und war eine große Lernphase jetzt letztes Wochenende und darauf bauen wir halt für die nächsten Rallyes auf.
0: So beschreibt Claire Schönborn ihre Erfahrungen in Schweden. Später erzählt sie auch noch, wie sie mit Rückschlägen umgegangen ist und wohin ihre Reise sie noch weiter führen wird. Hier geht's jetzt weiter mit Musik. Eure Antenne am Mittwochnachmittag mit Holly Humberstone.

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1: Ich bin Geraldine Werner. Schönen guten Tag. Erfolgreiche Premiere für Spring Vibes im Jugendhaus Bad Sobernheim. Außerdem in den Regionalnachrichten um halb. Schule am Ellerbach in Bad Kreuznach erhält bundesweiten Hoppreis. 7 Verletzte nach Unfall auf A61 bei Gensingen. Und Cheerleading-Team aus dem Kreis Birkenfeld wird Vize-Weltmeister in den USA.
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2: Ich bin Thomas Bliski. Die Spritpreise in Deutschland sinken zwar weiter, nach Einschätzung des ADAC aber zu langsam. Beide Kraftstoffe sind weiter deutlich teurer als vor Beginn des Iran-Kriegs. Der ADAC kritisierte, niedrigere Ölpreise würden von den Mineralölkonzernen nur verzögert an die Verbraucher weitergereicht.
3: Sowohl Diesel als auch Super E10 liegen mittlerweile im bundesweiten Tagesdurchschnitt unter 2 Euro. Allerdings sind beide immer noch gut 20 Cent teurer als vor Ausbruch des Iran-Krieges. Und das trotz des Tankrabatts der Regierung von rund 17 Cent und obwohl der Ölpreis zuletzt deutlich nachgegeben hat. Für den ADAC ist das aktuelle Preisniveau der Beweis, dass die Mineralölkonzerne günstigere Ölpreise nur sehr verlangsamt an die Kunden weitergeben. Zum Sparen rät der ADAC, am späten Vormittag zu tanken oder bei Reisen ins Ausland zu schauen, ob es hinter der Grenze günstiger ist als in Deutschland. Ronny Thorau, Berlin.
2: Berichte über mögliche Diskussionen zu einem Austausch von Kanzler Merz sorgen in der Union für Unruhe. Bild und Stern berichten unter Berufung auf führende Christdemokraten über entsprechende Gedankenspiele. Als möglicher Nachfolger wird unter anderem Nordrhein-Westfalens Ministerpräsident Wüst genannt. Das Umfeld von Merz wies die Spekulationen scharf zurück. Das Bundeskabinett will die deutsche Filmbranche stärken. Große Streamingdienste wie Netflix, Amazon Prime oder Disney Plus sollen künftig verpflichtend in Deutschland investieren. Einen entsprechenden Gesetzentwurf hat das Kabinett heute beschlossen.
4: Hintergrund ist die kriselnde deutsche Filmbranche. Große Produktionen wurden zuletzt oft im Ausland gedreht. Laut Gesetzentwurf sollen Streamingdienste künftig mindestens 8% ihrer Jahreseinnahmen aus Werbung und Abos in den Filmstandort Deutschland stecken. Dazu gehören aber auch Sender wie RTL, ProSieben, Sat.1 sowie ARD und ZDF. Außerdem stellt der Bund mehr als 300 Millionen Euro für Filmproduktionen bereit. Kulturstaatsminister Weimar spricht von einem Filmbooster. David Riemer, Berlin.
2: Der Trend zur Teilzeit in Deutschland hält ungebrochen an. Immer mehr Beschäftigte arbeiten mit reduzierter Stundenzahl. 2025 erreichte die Teilzeitquote unter abhängig Beschäftigten mit 31,9% einen neuen Höchststand, wie das Statistische Bundesamt mitteilte. Besonders häufig sind Frauen in Teilzeit tätig. Mehr als jede zweite Frau arbeitete 2025 in Teilzeit. Bei Männern war es dagegen nur etwa jeder siebte.
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6: Achtung Autofahrer, aufgepasst. Auf der L412 von Hackenheim kommend nach Bad Kreuznach hat es einen Unfall gegeben. Hier staut es sich aktuell auch deutlich. Also besonders vorsichtig fahren und am besten den Fuß vom Gas nehmen. Das ist auch das perfekte Stichwort für die Blitzer. In Wallhausen in der Hauptstraße und in Sulzheim in der Wallertheimer Straße wird nämlich aktuell geblitzt. Wenn ihr unterwegs seid und auch was melden wollt, dann erreicht ihr unsere Verkehrshotline unter der 0671 920 88 88 0. Ich wünsche euch eine gute und sichere Fahrt.
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6: Ich glaube, jeder wird mitbekommen haben, dass es heute schon unfassbar warm, einfach sommerlich warm ist an diesem Mittwoch. Im Bad Kreuznach am Planetenweg messen wir aktuell 30 Grad. Genauso sieht es auch im Kreashäuschen aus. In Ida-Oberstein an der Weiherschleife und in Baumholder an der US High School ist es ein kleines bisschen kühler. Hier messen wir aktuell 27 Grad.
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6: Die Hunsrückerin Claire Schönborn ist bei ihrer ersten Junioren-EM-Rallye in Schweden unter den besten 10 Fahrern gelandet. Mehr von diesem großartigen Erfolg und von dieser Rallye-Meisterschaft in Schweden hören wir gleich bei uns im Programm nach ein bisschen Musik von Bruno Mars und Madonna. Eure Antenne am Mittwochnachmittag.
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0: Quarantäne mit Who's That Girl? Und die Antwort ist natürlich Claire Schönborn. Denn die Hunsrückerin ist bei ihrer ersten Junior-EM-Rallye in Schweden angetreten. Trotz anspruchsvoller Bedingungen ist sie mit ihrem Teampartner Michael Wenzel dabei unter den Top 10 gelandet. Am zweiten Rallye-Tag erlitt das Duo allerdings einen Rückschlag. Durch einen Steinschlag wurden Felge und Radlager beschädigt. Wie sie damit umgegangen sind, das hat uns Claire Schönborn erzählt.
1: Nachdem wir halt einen Reifenschaden hatten, sind wir sehr langsam unterwegs gewesen. Hatten auch ein extrem großes Glück, dass wir die Prüfung und bis in den Service zurückfahren konnten. Ja, das war natürlich im ersten Moment schon ein großer Rückschlag für mich, weil bis dato sind wir extrem gut unterwegs gewesen. Hab mich sehr geärgert, hab aber da mich nicht weiter beeindrucken lassen, hab einfach genauso weitergemacht. Und Zeiten wurden auch immer besser und besser, sodass wir am Ende da wirklich sehr gut mit der Spitze mithalten konnten. Da darf man sich einfach nicht drüber zu viel nachdenken und einfach weitermachen.
0: Ja, sie hat selbst von einer sehr steilen Lernkurve gesprochen, aber worauf kann sie da besonders stolz sein?
1: Ja, also mich hat am meisten gefreut, dass wir wirklich schon den Speed mitgehen konnten von der Spitze. Klar hat am Ende des Tages immer mal ein paar Sekündchen gefehlt, aber da war ich so am meisten drauf stolz, dass ich mich so schnell auf das Auto, auf die neuen Gegebenheiten einstellen konnte und in dem stark besetzten Junior-Europameisterschaftsfeld mitfahren konnte.
0: Aber die EM läuft ja jetzt noch, also wie geht's da weiter jetzt in Schweden?
1: Das hier war jetzt der Saisonauftakt, der nächste Lauf ist in

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1: Ich bin Geraldine Werner, schönen guten Tag. Die erste Jugendparty Spring Vibes im Jugendhaus Bad Sobernheim ist aus Sicht der Veranstalter ein voller Erfolg gewesen. Rund 150 Jugendliche haben Anfang Mai gemeinsam gefeiert und verschiedene Mitmachangebote genutzt. Auf dem Programm standen unter anderem Kreativaktionen, Darts- und Tischkickerturniere sowie eine Fotobox. Auch Hotdogs, Waffeln und Zuckerwatte kamen bei den Jugendlichen gut an. Organisiert wurde die Party gemeinsam von der Kreisjugendförderung, der Jugendberufsagentur Plus und dem IB Südwest. Jule Masmick von der Kreisjugendförderung Bad Kreuznach.
2: Vereine oder Verbände, die im Landkreis Kreuznach verortet sind, die können sich auf jeden Fall bei uns melden, egal ob Veranstaltungen oder Beteiligungsformate oder wenn die einen eigenen Jugendraum gründen wollen. Genau, bei allen Anliegen können die sich gerne bei uns melden.
1: Nach Angaben der Veranstalter gab es viel positives Feedback. Viele Jugendliche wünschen sich jetzt eine Wiederholung der Party. Große Auszeichnung für die Schule am Ellerbach in Bad Kreuznach. Die Förderschule gehört zu den Gewinnern des bundesweiten Hochpreises der Stiftung Kinderförderung von Playmobil. Die Schule erhält einen Anerkennungspreis in Höhe von 10.000 Euro für ihr Engagement rund um Bildungsgerechtigkeit. Insgesamt wurden deutschlandweit Schulen ausgezeichnet, die sich besonders für faire Bildungschancen und individuelle Förderung einsetzen. Der Hochpreis zählt mit insgesamt 250.000 Euro Preisgeld zu den größten Schulwettbewerben in Deutschland. Bei einem Verkehrsunfall auf der A61 bei Gensingen sind 7 Menschen verletzt worden. Das teilt die Polizeiautobahnstation Gau-Bickelheim mit. Der Unfall passierte gestern am frühen Abend in Fahrtrichtung Ludwigshafen, kurz hinter der Anschlussstelle Bad Kreuznach. Nach bisherigen Erkenntnissen wollten 2 Autofahrer nahezu gleichzeitig vom rechten auf den linken Fahrstreifen wechseln. Dabei prallte ein Auto in das Heck des anderen Fahrzeugs. Durch die Kollision drehte sich eines der Autos und stieß zusätzlich mit einem Lastwagen zusammen. Das andere Fahrzeug prallte anschließend in die Schutzplanke. Im ersten Auto wurden 5 Menschen im Alter zwischen 1 und 41 Jahren leicht verletzt. Im zweiten Auto erlitt der Fahrer leichte Verletzungen. Der Beifahrer kam mit Verdacht auf schwere Verletzungen ins Krankenhaus. Der Lkw-Fahrer blieb unverletzt. Beide Autos mussten abgeschleppt werden. Neben Polizei und Rettungsdienst waren auch die Feuerwehren aus Gensingen und Sprendlingen im Einsatz. Zum Sport. Großer Erfolg für die Cheerleading-Gruppe Blazing Fusion aus dem Landkreis Birkenfeld. Das Senior-Team mit Sportlerinnen des Iderer Turnvereins und des VfR Baumholder ist in den USA Vize-Weltmeister geworden. Bei der Weltmeisterschaft der Vereinsmannschaften im Cheerleading in Orlando holte das Team als deutscher Meister 2025 den 2. Platz hinter einer Mannschaft aus Tschechien. Insgesamt waren 21 Cheerleaderinnen gemeinsam mit Trainerinnen und Betreuern nach Florida gereist. Zurück in der Heimat wurden die Sportlerinnen jetzt im Birkenfelder Schloss empfangen. Trainerin Carolina Dasch berichtete dort auch von den Eindrücken rund um die Weltmeisterschaft und den Wettkämpfen im Disney World Resort. Für die Cheerleaderinnen ist der Erfolg einer der größten in der bisherigen Vereinsgeschichte.
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4: Autofahrer aufgepasst, nach dem Unfall auf der L412 von Hackenheim kommend Richtung Bad Kreuznach staut es sich dort noch immer ein bisschen. Und Stau ist auch leider das richtige Stichwort, denn der Feierabendverkehr läuft auch Hochtouren in Bad Kreuznach in der Bosenheimer Straße und auch parallel im Schwabenheimer Weg. So und in Ida Oberstein in der Hauptstraße aktuell ein sehr verstärktes Verkehrsaufkommen. Hier müsst ihr überall mit einigen Minuten mehr rechnen. Außerdem wird natürlich noch geblitzt. In Waldhausen in der Hauptstraße steht ein Blitzer. Der wird uns durchgegeben über unsere Verkehrshotline. Das ist die 0671 920 88 88 0.
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4: Die aktuellen Temperaturen in Bad Kreuznach an der Theodorshalle messen wir 30 Grad. 29 sind es in St. Katharinen in der Flurstraße, 28 in Idar-Oberstein am Alexanderplatz und in Hahnweiler am Dorfgemeinschaftshaus messen wir aktuell um kurz nach 16:30 26 Grad.
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4: Die Rallye-EM läuft aktuell in ganz Europa verteilt und eine Hunsrückerin, die fährt ganz vorne mit. Was genau dazu noch alles zu wissen gibt, gibt's gleich bei uns im Programm nach Joris Expectures Hard Over Hard. Das ist eure Antenne am Mittwochnachmittag.
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0: Die Antenne am Mittwoch und wir machen weiter mit Sport, denn die Hunsrückerin Claire Schönborn ist bei ihrer ersten Junior-EM-Rallye in Schweden angetreten. Trotz anspruchsvoller Bedingungen ist sie mit ihrem Teampartner Michael Wenzel da unter den Top 10 gelandet. Wie genau so eine Rallye, also so ein Rennen aufgebaut ist, das erklärt uns Claire Schönborn persönlich.
1: Ja, also eine Rallye ist immer aufgebaut in verschiedene Etappen. Eine Wertungsprüfung ist das, wo wir dann in Rennspeed drüber fahren. Also man hat jetzt zum Beispiel letztes Wochenende hatten wir 10 verschiedene Wertungsprüfungen. Das heißt, wir sind 10-mal vom Start irgendwo losgefahren, dann eine gewisse Distanz, die wir vorher besichtigt haben, einen Aufschrieb erstellt haben. Und wenn man dann im Ziel ist, dann hat man eine Verbindungsetappe. Da fährt man dann wieder regelkonform im Straßenverkehr auch alles mit. Und diese Wertungsprüfungen unterscheiden sich halt. Also das ist nicht wie auf der Rundstrecke, wo man wirklich genau weiß, hier kommt jetzt eine Rechtskurve, da muss ich hier an der Stelle bremsen, sondern das ist wirklich alles so ein bisschen Freestyle. Dafür hat man halt den Aufschrieb, dass der Beifahrer das vorliest, damit man weiß, wie ist der Kurvenradius, wie schnell kann ich da jetzt ungefähr reinfahren. Und ja.
0: Was sind denn dann so die Ziele für diese noch laufende EM?
1: Ja, mein Ziel ist natürlich, so viele Kilometer zu sammeln, wie möglich ist. Also versuchen halt ohne irgendeinen Schaden irgendwie da rauszukommen und natürlich auch so weit es geht nach vorne zu fahren. Also jetzt die nächsten Prüfungen, die liegen uns wahrscheinlich auch besser. Das wird alles auf Asphalt sein. Das ist das, wo ich eigentlich drauf groß geworden bin. Deswegen hoffe ich da natürlich sehr auf gute Ergebnisse im vorderen Feld.
0: Eine starke Leistung bei ihrer ersten Junior-EM-Rallye. Claire Schönborn sammelt in Schweden wichtige Erfahrungen und fährt direkt unter die Top 10. Wir wünschen ihr und ihrem Team natürlich weiterhin viel Erfolg und ja auch für die kommenden Läufe jetzt bei der Europameisterschaft. Bei uns geht's jetzt weiter mit Musik im Programm. Das ist eure Antenne. Ich bin Max Wischermann.

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1: Ich bin Geraldine Werner. Schönen guten Tag. Erfolgreiche Premiere für Spring Vibes im Jugendhaus Bad Sobernheim. Außerdem in den Regionalnachrichten um halb. Auffahrunfall mit 3 Pkw auf der A61 bei Bad Kreuznach. Grabschmuck von Friedhof in Birkenfeld gestohlen. Und Cheerleading-Team aus dem Kreis Birkenfeld wird Vize-Weltmeister in den USA.
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2: Ich bin Thomas Bleskin. Die Spritpreise sinken weiter, aber langsam. Innerhalb einer Woche hat sich Superbenzin der Sorte E10 um 2,7 Cent verbilligt, Diesel um 4,5 Cent. Der ADAC hält den aktuellen Preisrückgang an den Tankstellen allerdings für viel zu gering.
3: Sowohl Diesel als auch Super E10 liegen mittlerweile im bundesweiten Tagesdurchschnitt unter 2 Euro. Allerdings sind beide immer noch gut 20 Cent teurer als vor Ausbruch des Irankrieges. Und das trotz des Tankrabatts der Regierung von rund 17 Cent und obwohl der Ölpreis zuletzt deutlich nachgegeben hat. Für den ADAC ist das aktuelle Preisniveau der Beweis, dass die Mineralölkonzerne günstigere Ölpreise nur sehr verlangsamt an die Kunden weitergeben. Zum Sparen rät der ADAC, am späten Vormittag zu tanken oder bei Reisen ins Ausland zu schauen, ob es hinter der Grenze günstiger ist als in Deutschland. Ronny Thorau, Berlin.
2: Die Wirtschaftsweisen erwarten in diesem Jahr wegen der Auswirkungen des Irankriegs nur ein Mini-Wachstum der deutschen Wirtschaft von 0,5%. Im vergangenen Herbst hatte der Sachverständigenrat noch mit einem Plus des Bruttoinlandsprodukts von 0,9% gerechnet.
4: Sprit ist teurer geworden, Öl, Gas, und das spüren natürlich auch die Unternehmer. Zudem rechnen die Experten damit, dass auch die Inflation weiter ansteigt, also dass wir Verbraucher an Kaufkraft verlieren. Das milliardenschwere Investitionsprogramm der Regierung für die Infrastruktur könnte für ein bisschen mehr Wachstum sorgen, so die Wirtschaftsweisen. Gleichzeitig fordern sie aber Reformen von der Regierung, und das heißt vor allem den Anstieg der Sozialbeiträge begrenzen. Claudia Wächter, Nachrichtenredaktion.
2: Der Trend zur Teilzeit hält in Deutschland ungebrochen an. Immer mehr Beschäftigte arbeiten mit reduzierter Stundenzahl. 2025 erreichte die Teilzeitquote unter abhängig Beschäftigten mit 31,9% einen neuen Höchststand, wie das Statistische Bundesamt mitteilte. Besonders häufig sind Frauen in Teilzeit tätig. Mehr als jede zweite Frau arbeitete 2025 in Teilzeit. Bei Männern war es dagegen nur etwa jeder siebte. Die deutsche Luftfahrt- und Tourismusbranche sieht trotz der Lage im Nahen Osten keine Gefahr für Flugausfälle im Sommer wegen fehlenden Kerosins. Die Lufthansa erklärte, mögliche Ausfälle über die Straße von Hormuz könnten durch Importe aus den USA und Afrika ausgeglichen werden. Reisende müssten sich weder um ihre Buchungen noch um nachträgliche Preissteigerungen sorgen.
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6: Autofahrer aufgepasst, nach dem Unfall auf der L412 von Hackenheim kommend nach Bad Kreuznach ist mittlerweile die Sperrung aufgehoben. Der Rückstau sollte sich jetzt auch Stück für Stück weniger werden und dann auch abnehmen. Blitzer aktuell in Wallhausen in der Hauptstraße. Der Blitzer wurde uns gemeldet über unsere Verkehrshotline. Das ist die 0671 920 88 88 0. Ruft gerne an und gebt auch noch einen Blitzer durch oder schreibt uns ganz einfach eine WhatsApp direkt ins Studio.
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6: Richtige Sommergefühle sind heute aufgekommen an diesem Mittwoch. Bis zu 31 Grad bei uns in der Region. Im Bad Kreuznach an den Cruzenia-Thermen messen wir jetzt um kurz nach 5 30 Grad. 29 sind in Jeckenbach am Jugendclubhaus, in Ida Oberstein am Stadttheater und in Mackenroth messen wir aktuell je 28 Grad.
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6: Antenne unerhört, und ja, ich habe mir als Gast einen ganz besonderen Sportler eingeladen. René Gabriel Jung ist bei mir zu Gast. Hallo René.
7: Hallo.
6: Und wir sprechen heute ja über ganz viele spannende Themen, über Tennis und den Leistungssport und über dein Leben auf Hawaii. Wann bist du jetzt aus Hawaii zurückgekommen hierher?
7: Ja, ich bin jetzt so vor knapp 2 Wochen bin ich wieder in Bad Kreuznach angekommen.
6: Spannend. Ja, da wird ja bestimmt so ein bisschen ein Kultur... Ja, ne, was heißt Kulturschock? Du kommst ja von hier. Aber trotzdem, der Unterschied zwischen dem Leben dort und dem Leben hier, unfassbar spannend. Dazu hören wir auch gleich mehr bei uns im Antenne Unerhört. Hier auf eurer Antenne, ich bin Max Wischermann.
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1: Antenne Unerhört, heute zu Gast Tennisspieler René Gabriel Jung. Ja, René, wir fangen mal mit was ganz Einfachem und Grundsätzlichem über dein Leben an. Wann hast du mit Tennis angefangen?
2: Ja, das ist doch schon sehr lange her. Also ich war 4 Jahre alt, als ich mit Tennis angefangen habe. Damals hier in Bad Kreuznach bei 40 Love hieß es noch, heute leider nicht mehr.
1: Mit 4 Jahren, das heißt, es ist jetzt 15 Jahre her?
2: 16 jetzt seit neuestem, ja.
1: 16 Jahre her, das heißt, also 16 Jahre spielst du schon Tennis und da wird dir ja irgendwann in diesen 16 Jahren klar geworden sein, ich möchte das auch als Leistungssport machen oder ich möchte Leistungssport machen, oder?
2: Ja, also ich habe anfangs noch Karate und Schwimmen gemacht und dann als ich 7 oder 8 Jahre alt war, glaube ich, wurde ich dann vom Tennisverband Rheinland gesehen oder beziehungsweise entdeckt und wurde dann eingeladen zum Training nach Koblenz und von da an war dann eigentlich klar, dass Tennis der einzige Weg ist und ja, dann ging's los, jeden Tag nur noch auf Tennis basiert trainieren.
1: Okay, das heißt, du hast gesagt, du wurdest entdeckt. Wie genau läuft das ab? Also da sind dann Leute oder richtige Scouts, die gehen dann auf Spiele oder auf ein Turnier, wo du bist?
2: Ja, das waren die Verbandstrainer, damals Sebastian Masterlerz hieß der, auf Sichtungsturnieren und die Kinder, denen die gefallen, die laden die dann ein und wenn das dann auch gut klappt, dann bist du beim Verbandstraining dabei.
1: Okay, Sichtungsturniere sind dann quasi extra Turniere, wo man im Vorfeld schon weiß, da kommt jetzt jemand, der mich begutachtet, was das angeht.
2: Ja, genau, aber als Kind war mir das in dem Moment noch nicht klar, also ich wusste das noch nicht.
1: Okay, würdest du sagen, wenn heute jemand zu dir sagt, ey, René, du hast jetzt morgen, oder nicht morgen, du hast in einem Monat hast du ein Turnier, da sind alle Augen auf dich gerichtet, würd dir das heute Druck machen?
2: Heute fände ich es, glaube ich, relativ okay, also ich könnte gut damit umgehen, aber als 7- oder 8-Jähriger wäre es, glaube ich, schon doch deutlich schwerer, deswegen bin ich froh, dass es damals nicht so war.
1: Okay, verstehe ich. Jetzt als junger Leistungssportler, wie hart ist da so der Alltag?
2: Sehr hart, also ja, meistens so um die 25 Stunden Training die Woche, verteilt auf hauptsächlich Tennis und Fitness, dann noch mentales Training und Recovery spielt dann natürlich auch eine wichtige Rolle.
1: Und ich lehne mich jetzt mal weit aus dem Fenster. Du wirst das natürlich nicht alleine gemeistert haben, sondern du wirst wahrscheinlich Eltern gehabt haben, die da dahinter stehen und dich unterstützt haben, sei es auch nur mal mit einer Fahrt zum Training, nehme ich an.
2: Ja, also ohne meine Eltern ging, glaube ich, gar nichts. Also egal, ob es jetzt die Fahrten, wie schon gesagt, sind oder die ganzen finanziellen Hilfen, alle, die gesamte Arbeit, die dahinter steckt, hat eigentlich nur mit den Eltern begonnen.
1: Ja. Gab es irgendwie an Tagen, an denen du vielleicht nicht so Bock auf Training hattest oder vielleicht, wo der Druck viel wurde, weiß ich nicht, Tage, wo dich das motiviert hat, zu wissen, dass du das vielleicht auch für die machst oder machst, um die stolz zu machen?
2: Ja, das geht mir eigentlich täglich durch den Kopf, dass ich das nicht nur für mich mache. Als man noch etwas jünger war, da ist natürlich die Motivation etwas höher, da ist der Spaßfaktor noch höher und jetzt ist die Disziplin doch eher an erster Stelle.
1: Verstehe ich. Ja, und jetzt wollen wir nicht nur über deine Disziplin, sondern natürlich auch über dein Leben auf Hawaii sprechen. Das machen wir gleich hier auf Antenne bei Unerhört mit René Gabriel Jung.
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1: Antenne unerhört, heute zu Gast René Gabriel Jung, Tennisspieler. Und wir haben schon so ein bisschen über deinen Werdegang gesprochen, dass du eben ja in jüngsten Jahren, kann man fast sagen, angefangen hast mit Tennis, dann dich einfach hochgearbeitet hast, irgendwann den Leistungssport dann auch für dich entdeckt hast. Und ja, dein Leben als Tennisspieler hat dich jetzt nach Hawaii gezogen. Du kommst ursprünglich aus Bad Kreuznach und lebst jetzt auf Hawaii. Wie verrückt fühlt sich dieser Weg manchmal für dich selbst an, wenn du darüber nachdenkst?
2: Ja, jetzt mittlerweile weiß ich natürlich, wie es ist, aber am Anfang war es doch schon ja ein Traumziel für viele, die da nur meistens Urlaub machen, und dass ich jetzt dort leben, trainieren und studieren kann, ist natürlich schon unglaublich, ja.
1: Vielleicht einmal, nimm uns mal so ein bisschen mit, wie hat das funktioniert? Von, du bist Tennisspieler hier, sag ich mal, in der Region um Bad Kreuznach und spielst hier Tennisturniere und auf einmal heißt es, hey, willst du nicht nach Hawaii?
2: Ja, also zuerst muss man sich auf nationaler Ebene beweisen, so gute Ergebnisse bringen, wie es geht. Danach weiter international bei den Junioren Weltranglistenturniere spielen und da gut punkten, und danach kommen Scouts, Agenturen auf dich zu, du wirst dann versucht zu vermittelt zu verschiedenen Colleges, und am Schluss schaut man sich dann die Angebote an, die einem vorliegen, und ja, dann kam die Entscheidung nach Hawaii.
1: Das heißt, du hast ein Sportstipendium bei der University of Hawaii, oder?
2: Ja, richtig, aber bei der Hawaii Pacific University.
1: Okay, und da sehe ich auch, sind auch vermutlich die ganzen Klamotten, die du trägst, sind auch mit dem Logo von der Hawaii Pacific.
2: Ja, Logo sind die Sharks, genau.
1: Okay,
2: ja.
1: Sehr schön. Und das heißt, du hattest aber mehrere Colleges quasi vorliegen und hättest dich entscheiden können?
2: Ja, genau.
1: Wieso Hawaii?
2: Für mich war das einfach das Gesamtpaket, also erstmal der Ort Hawaii an sich, das Klima, die Anlagen, und vor allem mit dem Trainer hatte ich ein sehr gutes Gefühl. Von Anfang an dachte ich, er könnte mir die richtigen Schritte zeigen zum nächsten Step, und deshalb habe ich mich dann für Hawaii entschieden.
1: Ja. Das heißt, da steckt dann auch so ein richtiger Recruiting-Prozess dahinter und die Unis umwerben dich so ein bisschen?
2: Ja, genau. Alles zusammen mit Recruiting-Videos, Bewerbungen, alles drum und dran.
1: Ja. Wie fühlt sich das an, da so bei so einem Recruiting, sag ich mal, im Mittelpunkt zu stehen? Weil das ist ja dann schon so ein bisschen, die umwerben einen, die versprechen einem vielleicht auch ein bisschen was.
2: Ja, also anfangs wird einem viel versprochen. Du musst dann aber auch quasi die dementsprechende Leistung bringen, und sobald der kleine Leistungsabfall kommt, dann springen die ersten Colleges auch schon wieder ab. Das durfte ich auch schon selbst miterleben. Das ist nicht so schön.
1: Okay, krass. Ja. Das heißt, sagen wir mal, du hast am Anfang, wenn jetzt einfach mal eine Zahl aus der Luft gegriffen, 10 Colleges, die sagen, wir würden dich sofort jetzt mit Handkuss nehmen. Mhm. Und dann hast du irgendwie ein Spiel, wo du irgendwie ein paar Aufschläge vergeigst, und dann ist eins so, nee, alles gut.
2: Ja, ganz so nicht. Aber zum Beispiel sind da ganz, ganz große Colleges dabei. Und wenn du dann auf Papier eins der Matches gewinnen müsstest und dann aber zum Beispiel eins klar verlierst, dann ist das so ein Zeichen, ja, der entwickelt sich nicht in die richtige Richtung. Für den können wir lieber jemand anderes besser gebrauchen.
1: Krass, okay. Ja, da sieht man auch schon mal, was für ein krasser Leistungsdruck da ja auch mit einhergeht. Und mit so einem Leistungsdruck geht dann ja wahrscheinlich auch einfach viel Arbeit mit einher, die man dann vor Ort leisten muss. Wie sieht so ein klassischer Alltag für dich auf Hawaii aus?
2: Meistens stehe ich da so um 6 Uhr auf, dann von 7 bis 8.30 Uhr, 1,5 Stunden Fitness am Strand, schön zum Sonnenaufgang, und dann meistens 2 Studien von circa 1,5 Stunden jeweils, danach nochmal 2,5 Stunden Tennisprogramm, und dann ist es schon später Nachmittag, da wird dann meistens nur noch gegessen, bisschen Recovery, etwas gelernt, und dann geht's auch schon ab ins Bett.
1: Und der Studienalltag, also sind es dann, das Unisystem ist ja wahrscheinlich ein bisschen anders als hier in Deutschland. Hm. Belegst du dann einfach Kurse und kannst dir da aussuchen, was du machst?
2: Ja, also es gibt 50% sind so Allgemeinwissenskurse und 50% gehen dann in mein, also ich studiere Business, und die gehen dann in den Business-Studiengang ein.
1: Ist das eher so ein bisschen, also bist du eher Student-Athlete oder Athlete-Student? Also bist du eher so, du trainierst da und musst nebenbei Uni machen, oder sagst du, du willst dir damit auch aktiv ein zweites Standbein aufbauen, falls die Profikarriere nicht funktioniert?
2: Ja, also natürlich aktiv auch ein zweites Standbein. Das wird auch immer so präsentiert, dass man zuerst Student ist. Aber klar, für mich natürlich ist die Leidenschaft immer erst beim Sport und dann beim Studium.
1: Okay, sehr schön. Also die Leidenschaft ist dann, wenn du dich entscheiden müsstest, ist dann immer der Tennis.
2: Ja, auf jeden Fall.
1: Sehr schön. Ja, und über diese Leidenschaft Tennis und natürlich auch noch mehr über deinen Alltag auf Hawaii wollen wir gleich hören, hier bei Unerhört auf der Antenne.
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1: Ich bin Geraldine Werner, schönen guten Tag. Die erste Jugendparty Spring Vibes im Jugendhaus Bad Sobernheim ist aus Sicht der Veranstalter ein voller Erfolg gewesen. Rund 150 Jugendliche haben Anfang Mai gemeinsam gefeiert und verschiedene Mitmachangebote genutzt. Auf dem Programm standen unter anderem Kreativaktionen, Darts- und Tischkickerturniere sowie eine Fotobox. Auch Hotdogs, Waffeln und Zuckerwatte kamen bei den Jugendlichen gut an. Organisiert wurde die Party gemeinsam von der Kreisjugendförderung, der Jugendberufsagentur Plus und dem IB Südwest. Jule Masmick von der Kreisjugendförderung Bad Kreuznach.
2: Vereine oder Verbände, die im Landkreis Kreuznach verortet sind, die können sich auf jeden Fall bei uns melden, egal ob Veranstaltungen oder Beteiligungsformate oder wenn die einen eigenen Jugendraum gründen wollen. Genau, bei allen Anliegen können die sich gerne bei uns melden.
1: Nach Angaben der Veranstalter gab es viel positives Feedback. Viele Jugendliche wünschen sich jetzt eine Wiederholung der Party. Auf der A61 bei Bad Kreuznach sind 3 Autos in einen Auffahrunfall verwickelt worden. Das teilt die Polizei Gau-Bickelheim mit. Der Unfall ereignete sich gestern Abend auf dem Abbiegestreifen in Richtung Ausfahrt Bad Kreuznach. Wegen eines Rückstaus mussten 2 Autofahrer ihre Fahrzeuge bis zum Stillstand abbremsen. Ein nachfolgender Fahrer konnte wegen zu wenig Abstand nicht mehr rechtzeitig bremsen, fuhr auf die Fahrzeuge auf und schob diese ineinander. Bei dem Aufprall wurde die 26-jährige Beifahrerin des verursachenden Fahrzeugs leicht verletzt. Insgesamt schätzt die Polizei den Sachschaden auf rund 15.000 Euro. Auf dem Friedhof in Birkenfeld ist Grabschmuck von mehreren Gräbern gestohlen worden. Das teilt die Polizei Birkenfeld mit. Die Taten sollen sich zu Beginn der Woche ereignet haben. Nach bisherigen Erkenntnissen wurden unter anderem eine bronzefarbene Vase und eine Kupferschale gestohlen. Der Schaden liegt laut den Beamten im dreistelligen Bereich. Die Polizei hat Ermittlungen wegen Diebstahls und Störung der Totenruhe aufgenommen. Gesucht werden Zeugen, die in diesem Zeitraum verdächtige Personen oder Fahrzeuge im Bereich des Friedhofs beobachtet haben. Zum Sport. Großer Erfolg für die Cheerleading-Gruppe Blazing Fusion aus dem Landkreis Birkenfeld. Das Senior-Team mit Sportlerinnen des Idara Turnvereins und des VfR Baumholder ist in den USA Vize-Weltmeister geworden. Bei der Weltmeisterschaft der Vereinsmannschaften im Cheerleading in Orlando holte das Team als deutscher Meister 2025 den 2. Platz hinter einer Mannschaft aus Tschechien. Insgesamt waren 21 Cheerleaderinnen gemeinsam mit Trainerinnen und Betreuern nach Florida gereist. Zurück in der Heimat wurden die Sportlerinnen jetzt im Birkenfelder Schloss empfangen. Trainerin Carolina Dasch berichtete dort auch von den Eindrücken rund um die Weltmeisterschaft und den Wettkämpfen im Disney World Resort. Für die Cheerleaderinnen ist der Erfolg einer der größten in der bisherigen Vereinsgeschichte.
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4: Blitzer. Aktuell wird in Schornsheim auf der B420 geblitzt. Wenn ihr hier unterwegs seid, dann also besonders vorsichtig fahren und den Fuß vom Gas nehmen. Wenn ihr unterwegs seid an diesem späten Mittwochnachmittag und auch was melden wollt, ganz egal ob Blitzer, Staus oder eine Gefahrenstelle, dann erreicht ihr unsere Verkehrshotline unter der 0671 920 88 88 0. Ich wünsche euch eine gute und sichere Fahrt.
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4: Kurz nach 5:30 und wir schauen mal auf die aktuellen Werte. In Bad Kreuznach am Stadthaus messen wir 30 Grad, genauso auch in Laubenheim am Weltersberg, in Niederoberstein an der Burg Bosselstein und in Baumholder in der Altstadt ist es ein kleines bisschen kühler. Hier messen wir aktuell 27 Grad.
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4: Antenne unerhört heute mit Tennisspieler René Gabriel Jung. Wir haben schon einiges erfahren über seinen Werdegang. Vom ganz, ganz, ganz jungen Jungspund, der im Tennis anfängt, bis hin zum Stipendiumsträger an der Hawaii Pacific University. Und ja, wieso das Leben auf Hawaii ist und was auch so die größten Kontraste sind zum Leben hier bei uns in Deutschland, das hören wir gleich hier auf der Antenne bei Unerhört.
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2: Antenne Unerhört heute mit Tennisspieler René Gabriel Jung. René, du bist als Tennisspieler von klein auf groß geworden, hast dann irgendwann ein Stipendium an der Hawaii Pacific University bekommen und lebst jetzt auch auf Hawaii. Viele verbinden die Insel ja so ein bisschen Urlaub, Surfen, am Strand liegen, einfach irgendwie alle Gliedmaßen von sich strecken und wirklich über keine Sorge dieser Welt nachdenken. Aber das ist wahrscheinlich nicht so, wenn du da jetzt tatsächlich als Leistungssportler den Alltag verbringst, oder?
3: Ja, also es gibt doch viele Gebiete so am Strand. Da sind auch extrem viele Touristen das gesamte Jahr über, sehr viel am Surfen, am Entspannen, wie du schon gesagt hast. Allerdings, wenn man so ein bisschen weiter rausfährt aufs Land, da sieht man doch schon das echte Hawaii, deutlich mehr Landschaft, mehr Einheimische. Doch schon auch sehr modern teilweise in den größeren Gebieten, wirklich sehr, sehr viele Wolkenkratzer auch. Also ist nicht ganz so, wie man sich hier vorstellt.
2: Okay, krass. Ja, nee, also hatte ich auch in meiner Vorstellung gar nicht drin. Aber jetzt zu diesen Urlaubsspots, wie viel kriegst du davon mit in deinem Alltag?
3: Tatsächlich schon ziemlich viel, weil unser Trainingszentrum, sage ich mal, ist nicht weit weg von Waikiki und das ist eigentlich so der bekannteste Ort auf Hawaii, also fast täglich sehe ich die Touristenmenge.
2: Thema Surfen, konntest du vorher schon surfen?
3: Nee, leider nicht und ich bin auch immer noch nicht so gut darin.
2: Aber du hast es mittlerweile ausprobiert?
3: Ja, ich habe es schon ausprobiert und ich würde auch gerne noch besser drin werden, ja.
2: Okay, wenn man jetzt surfen und so wahrscheinlich auch die Sonne, Sandstrände, alles mal ein bisschen ausklammert, was war so die größte Umstellung für dich, als du nach Hawaii gezogen bist?
3: Die größte Umstellung für mich war wahrscheinlich das Leben ohne Familie, Freunde, ganz auf sich alleine, ja, egal ob es jetzt der Alltag ist, Dinge reparieren oder kochen, was auch immer. Du bist ja ganz für dich alleine, knapp 12.000 Kilometer weg von irgendjemand, der dir helfen kann. Und am Anfang ist das schon ein bisschen schwieriger, ja.
2: Und telefonieren, FaceTime, Kontakt halten?
3: Das ist eigentlich ganz gut. Mit der 12-Stunden Zeitverschiebung kann man entweder früh am Morgen oder früh am Abend immer heimtelefonieren, ja.
2: Gab's Dinge aus Bad Kreuznach oder hier aus Deutschland, die dir gefehlt haben? Und ich würde mal nicht sagen Familie und Freunde. Mhm. Das finde ich ein bisschen zu lang.
3: Ja, also tatsächlich, ich komme ja aus Bad Münster. Also die Natur, die frische Luft, die Ruhe, die geht einem ein bisschen verloren, wenn doch sehr, sehr viele Menschen dort auf einem Fleck sind.
2: Ja. Okay, aber weil es einfach so voll ist, oder?
3: Ja, also voll und natürlich auch ein anderes Klima, andere Hitze, Strand, Menschen, Touristen, ja, wenn man hier im Park spazieren geht, so kleine Dinge im Leben, die gehen einem doch dann verloren, obwohl man es gar nicht glaubt.
2: Okay, also einfach so ein bisschen mal kühle Waldluft schnuppern, ja, ist genau. Da einfach nicht mehr so genau. Sache. Verstehe ich. Und ja, dann also so dieser Spagat, der dann vor Ort steht, zwischen du hast irgendwie den Urlaubsort auf der einen Seite und bist da dann ja auch täglich am Arbeiten mit irgendwie Leistungssport, Training etc. Auf der anderen Seite musst du aber auch dich jeden Tag motivieren, zur Uni zu gehen und zu lernen. Ist das schwierig? Wie gelingt dir das?
3: Also das Studium ist extrem wichtig, vor allem auch für den Trainer. Und wenn da nicht die Leistung komplett abgerufen wird, dann wirst du auch aus dem Training oder aus dem Lineup für die Matches gezogen. Also es geht nur beides zusammen. Also nur Tennis geht leider nicht.
2: Verstehe. Und wie es dann für dich auch, was trotzdem tennismäßig angeht, wie es da weitergeht und wie auch deine Karriere jetzt weitergehen soll, das ist Thema auch bei uns gleich in Unerhört hier auf eurer Antenne. Wir machen weiter mit Musik, gleich David Guetta mit Memories.
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1: Antenne Unerhört heute mit Tennisspieler René Gabriel Jung. Und René, wir haben jetzt schon so viel über deinen Werdegang gehört. Jetzt wollen wir aber nicht mehr nach hinten schauen, jetzt wollen wir mal nach vorne schauen. Welche Ziele hast du denn sportlich? Also träumst du vielleicht sogar vom Profi-Tennis?
2: Ja, auf jeden Fall. Also das ist ein Ziel, das ich schon seit meiner Kindheit verfolge und jeden Tag steht das eigentlich im Vordergrund auch.
1: Ja. Ist wahrscheinlich, natürlich, man denkt sich, wenn du mich jetzt fragst, ist es schwierig, Profi-Tennisspieler zu werden, sage ich, ja, es ist unfassbar schwierig. Es ist wahrscheinlich noch schwieriger, als ich es mir vorstelle, oder?
2: Ja, klar, vor allem da auch nur, ich denke mal, knapp 200 bis 300 Menschen auf der Welt dann nur von dem Sport auch wirklich leben können, ja.
1: Hast du von den 200, 300, die davon leben können, ein Idol oder ein Vorbild?
2: Aktuell ist es Alcaraz, aber aller Zeiten würde ich immer bei Federer bleiben.
1: Okay, warum?
2: Einfach die Eleganz, die er auf dem Platz und neben dem Platz bringt, wie er sich für andere Menschen einsetzt, seine Familie, wie er sich gibt. Ich finde ihn einfach total sympathisch.
1: Okay, also nicht nur das Sportliche, sondern auch ihn einfach als Menschen.
2: Ja, das finde ich immer wichtig, bodenständig zu bleiben, ja.
1: Ist es, also so, wenn wir jetzt bei den Stichworten gerade sind, hast du in den letzten Jahren oder jetzt dann auch im Speziellen im letzten Jahr an der Uni irgendwas Neues über dich gelernt, was so Bodenständigkeit oder sowas angeht?
2: Ich habe über mich gelernt, dass man vor allem selbst den Weg gehen muss. Also man darf nicht so sehr darauf hören, was andere sagen. Viele werden versuchen, dir Träume auszureden und dass man stark an das glaubt und dafür kämpft, was das Ziel für einen ist, das halte ich für extrem wichtig.
1: Und Stichwort Träume, wo siehst du dich in 5 oder 10 Jahren?
2: Also in 5 Jahren würde ich gerne so in den Top 500 der Welt stehen und in 10 Jahren würde ich sehr, sehr gerne von dem Sport weiterhin leben können.
1: Okay, 10 Jahren, das heißt, da bist du knapp 30?
2: Ja, richtig.
1: Okay, ja, wir drücken auf jeden Fall ganz, ganz, ganz doll die Daumen und hoffen, dass du eventuell noch ganz oft bei uns zu Gast bist, weil wir deine Karriere einfach verfolgen müssen und nicht mehr drumherum kommen. Bist du denn vielleicht so ein bisschen als Schlusswort, hast du was du jungen Sportlern aus der Region gerne mitgeben möchtest? Vielleicht einen Tipp, die jetzt sagen, oh, ich weiß nicht, ob Leistungssport so mein Ding ist?
2: Ja, den Spaß im Vordergrund zu haben, ist extrem wichtig, egal welches Ziel man sich setzt. Ohne den Spaß geht gar nichts und vor allem auch ein sehr, sehr gutes Umfeld, egal ob es jetzt Familie, Trainer, Freunde sind, das muss alles passen. Alle müssen an einem Strang ziehen, damit da die Ziele auch in Angriff genommen werden können.
1: Sehr schön und ich höre da auch raus, also du bist sehr glücklich und reflektiert darüber, dass du eben genau diese tollen Voraussetzungen hattest.
2: Ja, auf jeden Fall.
1: Sehr schön. Ja, das ist doch ein großartiges Stichwort. Unerhört auf der Antenne mit Tennisspieler René Gabriel Jung. Und ja, René, vielen, vielen Dank, dass du heute bei uns gewesen bist.
2: Dankeschön, vielen Dank.
1: Und bei uns geht's jetzt weiter mit Musik. Die Bee Gees mit Stayin' Alive. Das ist eure Antenne am Mittwochabend.
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1: Ich bin Geraldine Werner. Schönen guten Tag. Erfolgreiche Premiere für Spring Vibes im Jugendhaus Bad Sobernheim. Außerdem in den Regionalnachrichten um halb. Auffahrunfall mit 3 Pkw auf der A61 bei Bad Kreuznach. Grabschmuck von Friedhof in Birkenfeld gestohlen. Und Cheerleading-Team aus dem Kreis Birkenfeld wird Vize-Weltmeister in den USA.
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2: Ich bin Thomas Bleski. Die Wirtschaftsweisen erwarten in diesem Jahr wegen der Auswirkungen des Iran-Kriegs nur ein Mini-Wachstum der deutschen Wirtschaft von 0,5%. Im vergangenen Herbst hatte der Sachverständigenrat noch mit einem Plus des Bruttoinlandsprodukts von 0,9% gerechnet.
3: Sprit ist teurer geworden, Öl, Gas und das spüren natürlich auch die Unternehmer. Zudem rechnen die Experten damit, dass auch die Inflation weiter ansteigt, also dass wir Verbraucher an Kaufkraft verlieren. Das milliardenschwere Investitionsprogramm der Regierung für die Infrastruktur könnte für ein bisschen mehr Wachstum sorgen, so die Wirtschaftsweisen. Gleichzeitig fordern sie aber Reformen von der Regierung und das heißt vor allem den Anstieg der Sozialbeiträge begrenzen. Claudia Wächter, Nachrichtenredaktion.
2: Das Bundeskabinett hat eine Neufassung des Baugesetzbuchs beschlossen, die vor allem den Wohnungsbau in Schwung bringen soll. Planungsverfahren sollen digitalisiert, verkürzt und für Bürgerinnen und Bürger durchsichtiger werden. Daneben sollen Kommunen mehr Handhabe gegen sogenannte Schrottimmobilien bekommen.
4: Städte und Gemeinden mit zu wenig Wohnraum können künftig Bauen zum sogenannten überragenden öffentlichen Interesse erklären. Damit würden dann die entsprechenden Projekte Vorrang vor anderen Interessen bekommen, wenn es zum Beispiel um die Nutzung von Grünflächen geht. Das große Ziel der Ministerin, Bauen beschleunigen, denn das dauert hier in Deutschland immer noch viel zu lange. Und offensichtlich vernachlässigte Häuser sollen schneller instand gesetzt werden, in Extremfällen sogar enteignet werden können. Thomas Thonfeld, Berlin.
2: Die Spritpreise in Deutschland sinken zwar weiter, nach Einschätzung des ADAC aber zu langsam. Super EC kostete zuletzt im Schnitt knapp 1,98 Euro pro Liter, Diesel rund 1,95 Euro. Beide Kraftstoffe seien damit trotz Preisrückgangs weiter deutlich teurer als vor Beginn des Irankriegs. Der ADAC kritisierte, niedrigere Ölpreise würden von den Mineralölkonzernen nur verzögert an die Verbraucher weitergegeben. Bei einem schweren Verkehrsunfall in Dienstlaken sind 2 12-jährige Jungen ums Leben gekommen. Nach Polizeiangaben wurden die Kinder auf Fahrrädern von einem Auto erfasst und starben später im Krankenhaus. Ein weiteres Kind wurde leicht verletzt. Die 47 Jahre alte Autofahrerin kam schwer verletzt in eine Klinik. Zur Ursache des Unfalls ermittelt nun ein spezialisiertes Unfallaufnahmeteam.
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6: Der Antennes Verkehrsservice für alle Autofahrer, die an diesem Mittwochabend auf den Straßen unterwegs sind. Geblitzt wird in Schornsheim auf der B420. Wenn ihr unterwegs seid und auch was melden wollt, ganz egal ob weitere Blitzer, Staus oder Gefahrenstellen, dann erreicht ihr uns unter der 0671 920 88 88 0.
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6: Das aktuelle Wetter in Ida Oberstein. Am Stadion im Haag messen wir 27 Grad. 28 sind es in Waldalgesheim an der Keltenhalle. 29 Grad aktuell in Heimweiler an der oberen Horbachsmühle. Und bei uns hier in Bad Kreuznach am Antennefunkhaus 30 Grad. Und ich verrate euch mal so viel. Ich würde sagen, hier drin bei mir im Studio ist es sogar noch ein paar Grad wärmer als 30 Grad. Aber hey, ist dafür ein sehr schöner sonniger Tag an diesem Mai.
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6: Uns erreichen tagtäglich so viele schlaue Fragen und eine davon wollen wir heute auch beantworten. Denn Katrin aus Ida Oberstein, die hat sich gefragt, woher kommt diese Redewendung, dass jemand auf den Hund gekommen ist? Also, wann ist man auf den Hund gekommen? Wie kommt man auf den Hund? Was für ein Hund ist es denn, um den es hier geht? Alle Antworten, die gibt's gleich nach ein bisschen Musik hier bei uns auf der Antenne. Ich bin Max Wischermann.
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0: Eure Antenne am Mittwoch. Zeit für eine schlaue Frage. Katrin aus Idar-Oberstein, die hat sich gefragt, ja, woher kommt die Redewendung, man ist auf den Hund gekommen oder jemand ist auf den Hund gekommen? Wann kommt man auf einen Hund, ist hier die große Frage. Die Antwort darauf, die gibt's jetzt hier bei uns auf der Antenne, denn die kennt wie immer nur einer, Thorsten Subert.
1: Hä? Ich hab gar nichts verstanden.
2: Wer auf den Hund gekommen ist, der hat nicht etwa den besten Freund des Menschen für sich entdeckt. Nein, diese Redewendung, die bedeutet, dass derjenige arm ist. Früher bewahrten die Leute ihre Wertsachen in Truhen auf. Um diese Gegenstände zu schützen, war auf dem Boden der Truhe ein Schutzsymbol eingraviert. Oftmals stellten sie einen Wachhund dar, der keine Diebe, sondern vielmehr böse Geister vertreiben sollte. Wenn ein Mensch arm war, er also überhaupt keine Wertsachen mehr besaß, dann war diese Truhe eben auch leer und dieser Mensch konnte dann das Symbol auf dem Boden seiner Truhe sehen. Er war auf den Hund gekommen.
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1: Ich bin Geraldine Werner, schönen guten Tag. Die erste Jugendparty Spring Vibes im Jugendhaus Bad Sobernheim ist aus Sicht der Veranstalter ein voller Erfolg gewesen. Rund 150 Jugendliche haben Anfang Mai gemeinsam gefeiert und verschiedene Mitmachangebote genutzt. Auf dem Programm standen unter anderem Kreativaktionen, Darts- und Tischkickerturniere sowie eine Fotobox. Auch Hotdogs, Waffeln und Zuckerwatte kamen bei den Jugendlichen gut an. Organisiert wurde die Party gemeinsam von der Kreisjugendförderung, der Jugendberufsagentur Plus und dem IB Südwest. Jule Masmick von der Kreisjugendförderung Bad Kreuznach.
2: Vereine oder Verbände, die im Landkreis Kreuznach verortet sind, die können sich auf jeden Fall bei uns melden, egal ob Veranstaltungen oder Beteiligungsformate oder wenn die einen eigenen Jugendraum gründen wollen. Genau, bei allen Anliegen können die sich gerne bei uns melden.
1: Nach Angaben der Veranstalter gab es viel positives Feedback. Viele Jugendliche wünschen sich jetzt eine Wiederholung der Party. Auf der A61 bei Bad Kreuznach sind drei Autos in einen Auffahrunfall verwickelt worden. Das teilt die Polizei Gau-Bickelheim mit. Der Unfall ereignete sich gestern Abend auf dem Abbiegestreifen in Richtung Ausfahrt Bad Kreuznach. Wegen eines Rückstaus mussten zwei Autofahrer ihre Fahrzeuge bis zum Stillstand abbremsen. Ein nachfolgender Fahrer konnte wegen zu wenig Abstand nicht mehr rechtzeitig bremsen, fuhr auf die Fahrzeuge auf und schob diese ineinander. Bei dem Aufprall wurde die 26-jährige Beifahrerin des verursachenden Fahrzeugs leicht verletzt. Insgesamt schätzt die Polizei den Sachschaden auf rund 15.000 Euro. Auf dem Friedhof in Birkenfeld ist Grabschmuck von mehreren Gräbern gestohlen worden. Das teilt die Polizei Birkenfeld mit. Die Taten sollen sich zu Beginn der Woche ereignet haben. Nach bisherigen Erkenntnissen wurden unter anderem eine bronzefarbene Vase und eine Kupferschale gestohlen. Der Schaden liegt laut den Beamten im dreistelligen Bereich. Die Polizei hat Ermittlungen wegen Diebstahls und Störung der Totenruhe aufgenommen. Gesucht werden Zeugen, die in diesem Zeitraum verdächtige Personen oder Fahrzeuge im Bereich des Friedhofs beobachtet haben. Zum Sport. Großer Erfolg für die Cheerleading-Gruppe Blazing Fusion aus dem Landkreis Birkenfeld. Das Senior-Team mit Sportlerinnen des Iderer Turnvereins und des VfR Baumholder ist in den USA Vize-Weltmeister geworden. Bei der Weltmeisterschaft der Vereinsmannschaften im Cheerleading in Orlando holte das Team als deutscher Meister 2025 den zweiten Platz hinter einer Mannschaft aus Tschechien. Insgesamt waren 21 Cheerleaderinnen gemeinsam mit Trainerinnen und Betreuern nach Florida gereist. Zurück in der Heimat wurden die Sportlerinnen jetzt im Birkenfelder Schloss empfangen. Trainerin Carolina Dasch berichtete dort auch von den Eindrücken rund um die Weltmeisterschaft und den Wettkämpfen im Disney World Resort. Für die Cheerleaderinnen ist der Erfolg einer der größten in der bisherigen Vereinsgeschichte.
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3: Das Auf und Ab am Aktienmarkt hält an. Der DAX konnte an den zurückliegenden Handelstagen letztlich keine klare Richtung entwickeln. Nach den Verlusten gestern liegt das Börsenbarometer heute im frühen Handel immerhin zunächst um 0,6% auf 25.343 Punkte zu. Die Situation am Persischen Golf und zwischen den USA und dem Iran bleibt weiter in der Schwebe. Die Anleger wenden den Blick ab und schauen vor allem auf die Technologiewerte. Da spielt die Musik aber vor allem in Asien und Amerika. Hier gewinnen vorerst Adidas, Symrise und Continental, verloren haben die Versorger RWE und E.ON sowie die Aktie der deutschen Börse. Der Euro zeigt sich am Vormittag mit einem Dollar 16,40 etwas fester. Aus Frankfurt, Klaus Bente.
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5: Blitzer an diesem Mittwochabend in Schornsheim auf der B420 wird aktuell geblitzt. Der wurde uns durchgegeben über unsere Verkehrshotline. Das ist die 0671 920 88 88 0. Ich wünsche euch eine gute und sichere Fahrt.
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5: Für allen, denen diese Temperaturen heute vielleicht ein bisschen zu warm war, kann ich jetzt das Positivste vermelden für heute, denn die Temperaturen fangen langsam an zu sinken. In Bad Kreuznach an den Brückenhäusern messen wir aktuell nur noch 28 Grad, also haben hier schon 2-3 Grad verloren im Vergleich zu heute Nachmittag. In Schöneberg am Hildegard Kräutergarten und in Idar-Oberstein an der Mikado-Herle aktuell 26 Grad. Noch kühler ist es in Algenroth am Dreschplatz. Hier messen wir jetzt um kurz nach 6:30 25 Grad.
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5: Von 2 bis 3 und wir läuten die Freizeit ein mit guter Musik. Michael Schulte und Astis mit Half of My Heart. Außerdem Peter Fox, Haus am See. Das ist natürlich auch ein Ort, an dem wäre man gerne an so einem heißen Mittwoch wie heute. An irgendeinem Haus am See. Naja gut, aber dann gibt es zumindest ein Haus am See für die Ohren von Peter Fox. Das ist eure Antenne am Mittwochabend.
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1: Mittwoch auf der Antenne, schön, dass ihr eingeschaltet habt. Wir wollen natürlich wissen, was geht ab in der Region?
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1: Museumsleiter Dr. Matthias Schmand nimmt euch heute beim Sommerabend im Museum mit auf eine Reise durch die jüdische Geschichte Bingens. Die Führung beleuchtet spannende Episoden aus fast zwei Jahrtausenden, von der Römerzeit über Hildegard, von Bingen bis hin zur Zeit des Nationalsozialismus. Im Anschluss gibt es die Gelegenheit zum Austausch bei einem Glas Wein. Die Teilnahme ist kostenlos. Die Veranstaltung beginnt heute um 17 Uhr im Museum am Strom in Bingen. Ab heute gastiert der Zirkus Krone mit seinem neuen Programm Farbenspiel Gold Edition in Bad Kreuznach. Euch erwartet eine bunte Show mit Akrobatik, Clowns und Tanz. Die goldene Krone ist dabei das bekannte Symbol des traditionsreichen Zirkus. Tickets erhaltet ihr ab 20 Euro. Die Vorstellungen laufen heute bis Samstag jeweils um 15.30 Uhr und 19.30 Uhr. Am Sonntag startet die Show um 10.30 Uhr und um 14.30 Uhr. Auf der Pfingstwiese in Bad Kreuznach. Der Lions Club lädt zum Tag der Tulpe stark fürs Leben in Bad Kreuznach ein. Euch erwartet ein Familienfest mit Infoständen, Musik, Tanz und Sportvorführung sowie Spiel- und Actionangeboten für Kinder und Jugendliche. Außerdem gibt es eine Tombola und verschiedene kulinarische Angebote. Mit dem Erlös davon unterstützt der Lions Club Präventionsprogramme für Kinder und Jugendliche, unter anderem gegen Drogenmissbrauch und zur Stärkung sozialer Kompetenzen. Die Teilnahme ist kostenlos. Los geht es am Samstag um 10 Uhr auf dem Kornmarkt in Bad Kreuznach.
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1: Ich bin Geraldine Werner. Schönen guten Tag. Erfolgreiche Premiere für Spring Vibes im Jugendhaus Bad Sobernheim. Außerdem in den Regionalnachrichten um halb. Auffahrunfall mit 3 Pkw auf der A61 bei Bad Kreuznach. Grabschmuck von Friedhof in Birkenfeld gestohlen. Und Cheerleading-Team aus dem Kreis Birkenfeld wird Vize-Weltmeister in den USA.
0: Und jetzt das Neueste aus Deutschland und der Welt.
2: Ich bin Thomas Bleski. Die Wirtschaftsweisen erwarten wegen der Folgen des Iran-Kriegs nur noch ein Mini-Wachstum der deutschen Wirtschaft. Der Sachverständigenrat senkte seine Prognose für dieses Jahr auf 0,5%. Als Belastung gelten vor allem hohe Energiepreise und steigende Produktionskosten. Zugleich mahnten die Ökonomen schnell Reformen bei Kranken- und Pflegeversicherung an. Die Bundesregierung rechnet ebenfalls nur noch mit einem schwachen Wachstum. Verfahren vor deutschen Verwaltungsgerichten sollen künftig schneller abgeschlossen werden. Das Bundeskabinett hat dafür eine Reform auf den Weg gebracht. Verwaltungsgerichte kontrollieren das Handeln der Behörden. Dabei geht es etwa um Streitigkeiten über Baugenehmigungen, um die Zuteilung eines Studienplatzes oder das Recht auf Asyl.
3: Im Schnitt dauern solche Verfahren im Moment rund 14 Monate. Künftig sollen mehr Entscheidungen durch Einzelrichter getroffen werden. Außerdem sollen Gerichte besser gegen aussichtslose und rechtsmissbräuchliche Klagen vorgehen können. Und wer gegen eine behördliche Entscheidung Widerspruch einlegen will, soll das künftig einfacher per Mail tun können, wenn die Behörde das anbietet. Außerdem sollen Gerichte höhere Zwangsgelder gegen Behörden verhängen können, bis zu 25.000 Euro statt bisher 10.000. Über die Reform müssen der Bundestag und die Länderkammer noch entscheiden. David Riemer, Berlin.
2: Die griechische Regierung will Minderjährigen künftig die Nutzung von E-Scootern auf Straßen verbieten. Ein entsprechender Gesetzentwurf soll in Kürze ins Parlament eingebracht werden.
4: Der Minister nahm kein Blatt vor den Mund. Viele Jugendliche würden diese Scooter behandeln, als wären sie Teil eines Videospiels. Schnell drauf, schnell los, ohne wirklich über die Folgen nachzudenken. Damit soll Schluss sein, sagte er. Auch aus den Krankenhäusern kommen deutliche Warnungen. Die Zahl der Verletzten steige spürbar. Vor allem junge Fahrer, aber auch Touristen landen nach Stürzen in der Notaufnahme. Takisafos Athen.
2: Die Bundesregierung will die Filmproduktion in Deutschland mit neuen Vorgaben für Streamingdienste stärken. Anbieter wie Netflix, Amazon Prime oder Disney Plus sollen künftig verpflichtend investieren. Zugleich ist mehr staatliche Förderung geplant. Kulturstaatsminister Weimar sprach von der größten filmpolitischen Reform seit Jahrzehnten und stellte Investitionen in Milliardenhöhe in Aussicht. Branchenverbände begrüßten das Vorhaben grundsätzlich, kritisierten aber die aus ihrer Sicht zu niedrige Investitionsquote.
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5: Einen schönen guten Abend. Ihr seid wieder mit dabei in der 2000er Show auf eurer Antenne. Und wir starten gemeinsam zurück in ein Jahrzehnt voller großer Hooks, dickem Pop-Sound und Songs, die man bis heute sofort mitsingen kann.
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Jetzt geht's um Beyoncé Giselle Knowles. Sie wurde Mitte der 1990er Jahre als Leadsängerin der Destiny's Child bekannt und startete danach eine extrem erfolgreiche Solokarriere, in der sie Pop, R&B und Performance neu definierte. Ihr Durchbruch als Solokünstlerin kam dann mit dem Debütalbum Dangerously in Love, das 2003 erschien und sie endgültig zur globalen Pop-Ikone machte. Jetzt eine Frau, die die 2000er wie kaum eine andere geprägt hat. Nach Jahren an der Spitze mit Destiny's Child hat sie sich 2003 solo durchgesetzt und dieser Song war der Knaller. Kraftvoll, sexy und unwiderstehlich. Hier ist Crazy in Love.

0: Ich bin Max Wischermann, das ist eure Antenne am Mittwoch.
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3: Ich bin Geraldine Werner, schönen guten Tag. Die erste Jugendparty Spring Vibes im Jugendhaus Bad Sobernheim ist aus Sicht der Veranstalter ein voller Erfolg gewesen. Rund 150 Jugendliche haben Anfang Mai gemeinsam gefeiert und verschiedene Mitmachangebote genutzt. Auf dem Programm standen unter anderem Kreativaktionen, Darts- und Tischkickerturniere sowie eine Fotobox. Auch Hotdogs, Waffeln und Zuckerwatte kamen bei den Jugendlichen gut an. Organisiert wurde die Party gemeinsam von der Kreisjugendförderung, der Jugendberufsagentur Plus und dem IB Südwest. Jule Masmick von der Kreisjugendförderung Bad Kreuznach.
4: Vereine oder Verbände, die im Landkreis Kreuznach verortet sind, die können sich auf jeden Fall bei uns melden, egal ob Veranstaltungen oder Beteiligungsformate oder wenn die einen eigenen Jugendraum gründen wollen. Genau, bei allen Anliegen können die sich gerne bei uns melden.
3: Nach Angaben der Veranstalter gab es viel positives Feedback. Viele Jugendliche wünschen sich jetzt eine Wiederholung der Party. Auf der A61 bei Bad Kreuznach sind drei Autos in einen Auffahrunfall verwickelt worden. Das teilt die Polizei Gau-Bickelheim mit. Der Unfall ereignete sich gestern Abend auf dem Abbiegestreifen in Richtung Ausfahrt Bad Kreuznach. Wegen eines Rückstaus mussten zwei Autofahrer ihre Fahrzeuge bis zum Stillstand abbremsen. Ein nachfolgender Fahrer konnte wegen zu wenig Abstand nicht mehr rechtzeitig bremsen, fuhr auf die Fahrzeuge auf und schob diese ineinander. Bei dem Aufprall wurde die 26-jährige Beifahrerin des verursachenden Fahrzeugs leicht verletzt. Insgesamt schätzt die Polizei den Sachschaden auf rund 15.000 Euro. Auf dem Friedhof in Birkenfeld ist Grabschmuck von mehreren Gräbern gestohlen worden. Das teilt die Polizei Birkenfeld mit. Die Taten sollen sich zu Beginn der Woche ereignet haben. Nach bisherigen Erkenntnissen wurden unter anderem eine bronzefarbene Vase und eine Kupferschale gestohlen. Der Schaden liegt laut den Beamten im dreistelligen Bereich. Die Polizei hat Ermittlungen wegen Diebstahls und Störung der Totenruhe aufgenommen. Gesucht werden Zeugen, die in diesem Zeitraum verdächtige Personen oder Fahrzeuge im Bereich des Friedhofs beobachtet haben. Zum Sport. Großer Erfolg für die Cheerleading-Gruppe Blazing Fusion aus dem Landkreis Birkenfeld. Das Senior-Team mit Sportlerinnen des Iderer Turnvereins und des VfR Baumholder ist in den USA Vize-Weltmeister geworden. Bei der Weltmeisterschaft der Vereinsmannschaften im Cheerleading in Orlando holte das Team als deutscher Meister 2025 den zweiten Platz hinter einer Mannschaft aus Tschechien. Insgesamt waren 21 Cheerleaderinnen gemeinsam mit Trainerinnen und Betreuern nach Florida gereist. Zurück in der Heimat wurden die Sportlerinnen jetzt im Birkenfelder Schloss empfangen. Trainerin Carolina Dasch berichtete dort auch von den Eindrücken rund um die Weltmeisterschaft und den Wettkämpfen im Disney World Resort. Für die Cheerleaderinnen ist der Erfolg einer der größten in der bisherigen Vereinsgeschichte.
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0: Wir gehen in die Rap 2000er. Da gibt's nämlich Marshall Mathers, bekannt als Eminem. Er ist einer der erfolgreichsten Rapper aller Zeiten und er brach Anfang der 2000er mit seinem ehrlichen, oft kontroversen Stil internationale Charts auf und gewann zahlreiche Preise. Lose Yourself stammt aus dem Soundtrack zum Film 8 Mile aus dem Jahre 2002, in dem Eminem die Hauptrolle spielte. Der Song wurde dann schnell zur Hymne des Durchhaltevermögens und gewann sogar einen Oscar für den besten Song. Jetzt also ein Track, der oft als einer der größten Rap-Songs der 2000er gilt. Eminem mit Lose Yourself, geschrieben für seinen Film 8 Mile.
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0: Es ist Mittwoch, es ist Abend, ich bin Max Wischermann.
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0: 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Und der Fischgrätboden, der feiert ein Comeback. 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
1: Ich bin Thomas Bleskin. Die Wirtschaftsweisen erwarten in diesem Jahr wegen der Auswirkungen des Iran-Kriegs nur ein Mini-Wachstum der deutschen Wirtschaft von 0,5%. Im vergangenen Herbst hatte der Sachverständigenrat noch mit einem Plus des Bruttoinlandsprodukts von 0,9% gerechnet.
2: Sprit ist teurer geworden, Öl, Gas, und das spüren natürlich auch die Unternehmer. Zudem rechnen die Experten damit, dass auch die Inflation weiter ansteigt, also dass wir Verbraucher an Kaufkraft verlieren. Das milliardenschwere Investitionsprogramm der Regierung für die Infrastruktur könnte für ein bisschen mehr Wachstum sorgen, so die Wirtschaftsweisen. Gleichzeitig fordern sie aber Reformen von der Regierung, und das heißt vor allem den Anstieg der Sozialbeiträge begrenzen. Claudia Wächter, Nachrichtenredaktion.
1: Das Bundeskabinett hat eine Neufassung des Baugesetzbuchs beschlossen, die vor allem den Wohnungsbau in Schwung bringen soll. Planungsverfahren sollen digitalisiert, verkürzt und für Bürgerinnen und Bürger durchsichtiger werden. Daneben sollen Kommunen mehr Handhabe gegen sogenannte Schrottimmobilien bekommen.
3: Städte und Gemeinden mit zu wenig Wohnraum können künftig bauen zum sogenannten überragenden öffentlichen Interesse erklären. Damit würden dann die entsprechenden Projekte Vorrang vor anderen Interessen bekommen, wenn es zum Beispiel um die Nutzung von Grünflächen geht. Das große Ziel der Ministerin, Bauen beschleunigen, denn das dauert hier in Deutschland immer noch viel zu lange. Und offensichtlich vernachlässigte Häuser sollen schneller instand gesetzt werden, in Extremfällen sogar enteignet werden können. Thomas Thonfeld, Berlin.
1: Die Spritpreise in Deutschland sinken zwar weiter, nach Einschätzung des ADAC aber zu langsam. Super EC kostete zuletzt im Schnitt knapp 1,98 Euro pro Liter, Diesel rund 1,95 Euro. Beide Kraftstoffe seien damit trotz Preisrückgangs weiter deutlich teurer als vor Beginn des Irankriegs. Der ADAC kritisierte, niedrigere Ölpreise würden von den Mineralölkonzernen nur verzögert an die Verbraucher weitergegeben. Bei einem schweren Verkehrsunfall in Dienstlaken sind 2 12-jährige Jungen ums Leben gekommen. Nach Polizeiangaben wurden die Kinder auf Fahrrädern von einem Auto erfasst und starben später im Krankenhaus. Ein weiteres Kind wurde leicht verletzt. Die 47 Jahre alte Autofahrerin kam schwer verletzt in eine Klinik. Zur Ursache des Unfalls ermittelt nun ein spezialisiertes Unfallaufnahmeteam.
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4: Und weiter geht's mit unserer Reise durch die 2000er. Jetzt wird's wieder groß, eingängig und absolut radiotauglich mit Songs, die damals überall liefen und heute sofort Erinnerungen wecken. Also keine Zeit verlieren, weiter geht's.
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Die 2000er Show, schön, dass ihr mit dabei seid. Jetzt geht's um Britney Spears. Sie wurde in den späten 1990ern zum Teen-Pop-Phänomen und dominierte die Charts der frühen 2000er mit einer Kombination aus eingängigen Melodien, aufwendigen Shows und massiver Medienpräsenz. Toxic erschien 2004 auf dem Album In The Zone und gilt als einer ihrer stilistisch kühnsten Hits. Mit einem markanten Streichersample und einem modernen Elektropop-Sound, der Britney ein erwachseneres Image verlieh. Jetzt also eine Künstlerin, die die Popwelt der 2000er prägte, Britney Spears mit Toxic.

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Schön, dass ihr alle noch mit dabei seid. Jetzt geht's um Usher Raymond. Er wurde Ende der 1990er und vor allem in den 2000ern zum Aushängeschild für modernen R&B. Seine Mischung aus sanfter Stimme, Tanzfähigkeit und Clubhits machte ihn weltweit beliebt. Yeah, das ist sein Song, der erschien 2004 und ist eine Kollaboration mit Lil Jon und Ludacris und wurde zu einem der erfolgreichsten Club- und Radiohits des Jahrzehnts. Typisch also für die 2000er mit Crunk, beeinflusster Produktion und sehr, sehr starker Hook. Hier ist Usher mit Yeah.

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1: Ich bin Thomas Bleskin. Die Wirtschaftsweisen erwarten wegen der Folgen des Iran-Kriegs nur noch ein Mini-Wachstum der deutschen Wirtschaft. Der Sachverständigenrat senkte seine Prognose für dieses Jahr auf 0,5%. Als Belastung gelten vor allem hohe Energiepreise und steigende Produktionskosten. Zugleich mahnten die Ökonomen schnell Reformen bei Kranken- und Pflegeversicherung an. Die Bundesregierung rechnet ebenfalls nur noch mit einem schwachen Wachstum. Verfahren vor deutschen Verwaltungsgerichten sollen künftig schneller abgeschlossen werden. Das Bundeskabinett hat dafür eine Reform auf den Weg gebracht. Verwaltungsgerichte kontrollieren das Handeln der Behörden. Dabei geht es etwa um Streitigkeiten über Baugenehmigungen, um die Zuteilung eines Studienplatzes oder das Recht auf Asyl.
2: Im Schnitt dauern solche Verfahren im Moment rund 14 Monate. Künftig sollen mehr Entscheidungen durch Einzelrichter getroffen werden. Außerdem sollen Gerichte besser gegen aussichtslose und rechtsmissbräuchliche Klagen vorgehen können. Und wer gegen eine behördliche Entscheidung Widerspruch einlegen will, soll das künftig einfacher per Mail tun können, wenn die Behörde das anbietet. Außerdem sollen Gerichte höhere Zwangsgelder gegen Behörden verhängen können, bis zu 25.000 Euro statt bisher 10.000. Über die Reform müssen der Bundestag und die Länderkammer noch entscheiden. David Riemer, Berlin.
1: Die griechische Regierung will Minderjährigen künftig die Nutzung von E-Scootern auf Straßen verbieten. Ein entsprechender Gesetzentwurf soll in Kürze ins Parlament eingebracht werden.
3: Der Minister nahm kein Blatt vor den Mund. Viele Jugendliche würden diese Scooter behandeln, als wären sie Teil eines Videospiels. Schnell drauf, schnell los, ohne wirklich über die Folgen nachzudenken. Damit soll Schluss sein, sagte er. Auch aus den Krankenhäusern kommen deutliche Warnungen. Die Zahl der Verletzten steige spürbar. Vor allem junge Fahrer, aber auch Touristen landen nach Stürzen in der Notaufnahme. Takisaphos, Athen.
1: Die deutsche Luftfahrt- und Tourismusbranche sieht trotz der Lage im Nahen Osten keine Gefahr für Flugausfälle im Sommer wegen fehlenden Kerosins. Die Lufthansa erklärte, mögliche Ausfälle über die Straße von Hormuz könnten durch Importe aus den USA und Afrika ausgeglichen werden. Reisende müssten sich weder um ihre Buchungen noch um nachträgliche Preissteigerungen sorgen.
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1: Ich bin Diana Kramer. Die Wirtschaftsweisen erwarten in diesem Jahr wegen der Auswirkungen des Iran-Kriegs nur ein Mini-Wachstum der deutschen Wirtschaft von 0,5%. Im vergangenen Herbst hatte der Sachverständigenrat der Bundesregierung noch mit einem Plus des Bruttoinlandsprodukts von 0,9% gerechnet.
2: Sprit ist teurer geworden, Öl, Gas und das spüren natürlich auch die Unternehmer. Zudem rechnen die Experten damit, dass auch die Inflation weiter ansteigt, also dass wir Verbraucher an Kaufkraft verlieren. Das milliardenschwere Investitionsprogramm der Regierung für die Infrastruktur könnte für ein bisschen mehr Wachstum sorgen, so die Wirtschaftsweisen. Gleichzeitig fordern sie aber Reformen von der Regierung und das heißt vor allem den Anstieg der Sozialbeiträge begrenzen. Claudia Wächter, Nachrichtenredaktion.
1: Vor einigen Tagen hatte US-Präsident Donald Trump Hoffnungen auf ein baldiges Ende des Iran-Kriegs geweckt, dann war er zurückgerudert. Heute hat sich Trump erneut eher zurückhaltend geäußert. Der Verhandlungsstand sei noch nicht zufriedenstellend, sagte er.
3: Der Iran habe fast alle seine Waffen, Flugzeuge und Schiffe verloren, sagte Trump, er verhandele aus der Not. Eine Lockerung der Sanktionen käme nicht in Frage. Trump betonte auch, er habe keine Eile, den Krieg zu beenden. Langsam gebe Teheran den USA, was sie wollten, meinte Trump, und entweder gibt es ein Abkommen oder sein Pentagon-Chef werde die Sache zu Ende bringen und ihnen den Garaus machen. Die Öl- und Benzinpreise und die wirtschaftlichen Folgen des Krieges sind nicht Trumps Priorität, das machte er wieder deutlich. Aus den USA, Tina Eck.
1: Die frühere RAF-Terroristin Daniela Klette ist zu 13 Jahren Gefängnis verurteilt worden. Das Landgericht Verden sah es als erwiesen an, dass sie gemeinsam mit ihren mutmaßlichen Komplizen Burkhard Garweg und Ernst Volker Staub Geldtransporter und Supermärkte in mehreren Städten in Niedersachsen und Nordrhein-Westfalen überfallen hat. Dabei soll das Trio mehr als 2 Millionen Euro erbeutet haben. Nach den beiden Männern wird weiter gesucht. Bei einem schweren Verkehrsunfall in Dienstlaken in NRW sind 2 12-jährige Jungen ums Leben gekommen. Nach Polizeiangaben wurden die Kinder auf Fahrrädern von einem Auto erfasst. Beide starben später im Krankenhaus. Ein weiteres Kind wurde leicht verletzt. Die 47 Jahre alte Autofahrerin kam schwer verletzt in eine Klinik. Zur genauen Unfallursache wird ermittelt.
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1: Ich bin Diana Kramer. Die deutsche Wirtschaft kommt nicht in Schwung. Die Folgen des Iran-Kriegs bremsen die erhoffte Erholung aus. Auch die Wirtschaftsweisen senken deshalb ihre Konjunkturprognose. Für dieses Jahr erwartet der Sachverständigenrat der Bundesregierung nur noch ein Mini-Wachstum von 0,5%. Die Wirtschaftsweise Veronika Grimm sieht neben den Kriegsfolgen aber auch strukturelle Gründe.
2: Insbesondere auch aufgrund steigender Sozialversicherungsbeiträge und Energiekosten belasten nun die Unternehmen und dämpfen die Investitionsnachfrage. Hinzu kommen die wirtschaftspolitische Unsicherheit und verhaltene Absatzerwartungen.
1: Die Wirtschaftsweise Veronika Grimm. Im vergangenen Herbst hatten die Sachverständigen noch mit einem Plus des Bruttoinlandsprodukts von 0,9% gerechnet. Berichte über mögliche Diskussionen zu einem Austausch von Bundeskanzler Friedrich Merz sorgen in der Union für Unruhe. Bild und Stern hatten unter Berufung auf führende Christdemokraten über entsprechende Gedankenspiele berichtet. Als möglicher Nachfolger wird dabei unter anderem Nordrhein-Westfalens Ministerpräsident Henrik Wüst genannt. Das Umfeld von Kanzler Merz wies die Spekulationen scharf zurück. Der Wohnungsbau in Deutschland soll beschleunigt werden. Das Bundeskabinett hat dafür den Weg freigemacht. Demnach soll ein neues Baugesetzbuch kommunale Planungen schneller machen und Wohnungsbau in Gebieten mit Knappheit bevorzugen. Etwa indem Verfahren digitalisiert, verkürzt und transparenter werden.
3: Städte und Gemeinden sollen auch leichter gegen sogenannte Schrottimmobilien vorgehen können. In extremen Fällen könnte dann sogar eine Enteignung möglich sein. Bauministerin Huberts bemängelt die zuletzt schwachen Zahlen beim Wohnungsbau. Im letzten Jahr sind nur noch knapp über 200.000 Wohnungen fertiggestellt worden. Kommunen mit angespanntem Wohnungsmarkt können künftig ein überragendes öffentliches Interesse für Wohnungsbau erklären. Dadurch soll die Bauplanung statt auf 5 bis 15 Jahren künftig in etwa 2 Jahren abgeschlossen werden können. David Riemer, Berlin.
1: Die Kämpfe zwischen Israel und der Hisbollah im Libanon verschärfen sich erneut deutlich. Israels Armee flog weitere Luftangriffe und rief große Teile des Südlibanons zur Evakuierung auf. Die Hisbollah setzte wiederum ihre Angriffe auf Nordisrael fort. Trotz einer Waffenruhe seit April werden weiter täglich Menschen getötet. Beobachter warnen vor einer neuen Eskalation des Konflikts.
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1: Ich bin Diana Kramer. Bundeskanzler Friedrich Merz hat seine Reformambitionen als Regierungschef unterstrichen. Deutschland habe die Kraft für einen neuen Aufbruch und er persönlich sei mit aller Kraft entschlossen, diesen Aufbruch mit seiner Regierung auch zu ermöglichen. Das sagte Merz am Abend bei einer CDU-Veranstaltung in seiner Heimat Arnsberg im Sauerland. Auf die aktuellen Spekulationen über einen möglichen Kanzlerwechsel ging Merz nicht ein. Bild und Stern hatten unter Berufung auf führende Christdemokraten über entsprechende Gedankenspiele berichtet. Als möglicher Nachfolger wurde NRW-Ministerpräsident Henrik Wüst genannt. Der ukrainische Präsident Selenskyj hat neue Gegenschläge im russischen Hinterland angekündigt. Das sei nötig, um Moskau klarzumachen, dass es für den Angriffskrieg gegen sein Land mit eigenen Verlusten bezahlen müsse, sagte Selenskyj in seiner abendlichen Videobotschaft.
2: Moskau droht zwar mit Vergeltungsschlägen, doch Selenskyj setzt selbstbewusst auf Attacke. Dabei ist unwahrscheinlich, dass er den Kreml hier in Moskau auf diese Weise zu Verhandlungen zwingen kann. Vielmehr belächeln russische Kommentatoren, dass Selenskyj einerseits Moskau droht und er sich andererseits nun mit einem Hilferuf an US-Präsident Trump wendet. In einem Brief bittet er Trump um mehr Raketen für die Abwehr von Moskaus Angriffen. Aus Moskau, Ulf Mauder.
1: Auf der Bahnstrecke Hamburg-Berlin gibt es seit dem Abend Verzögerungen. Grund ist der Ausfall eines Stellwerks bei Lüneburg. Nach Angaben der Bahn kann es noch bis Donnerstagnachmittag zu Verspätungen und Zugausfällen kommen.
3: Es fahren noch ICE-Fernzüge zwischen Hamburg und Berlin, betont die Bahn, aber nur alle 2 Stunden. Und um die Stellwerksstörung zu beheben, brauche man voraussichtlich noch bis Donnerstag. Betroffen ist auch der Regionalverkehr. Die lokale Bahngesellschaft Metronom etwa teilte mit, dass sich der Verkehr immer weiter aufstaue. Fahrgäste sollen möglichst auf den ohnehin fahrenden Ersatzverkehr ausweichen. Die Strecke Hamburg-Berlin wurde seit letzten Sommer generell saniert. Seit Mitte Mai ist ein Teil wieder freigegeben. Mitte Juni soll die ganze Strecke wieder befahrbar sein. Aus Berlin, Ronny Tochau.
1: Griechenland greift durch. Die Regierung in Athen will Minderjährigen die Nutzung von E-Scootern auf Straßen verbieten und kündigte einen entsprechenden Gesetzentwurf an. Grund ist die steigende Zahl verletzter Jugendlicher. In Griechenland haben Unfälle mit E-Scootern auch unter Touristen deutlich zugenommen.
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1: Ich bin Diana Kramer. Die Wirtschaftsweisen erwarten in diesem Jahr wegen der Auswirkungen des Iran-Kriegs nur ein Mini-Wachstum der deutschen Wirtschaft von 0,5%. Im vergangenen Herbst hatte der Sachverständigenrat der Bundesregierung noch mit einem Plus des Bruttoinlandsprodukts von 0,9% gerechnet.
2: Sprit ist teurer geworden, Öl, Gas und das spüren natürlich auch die Unternehmer. Zudem rechnen die Experten damit, dass auch die Inflation weiter ansteigt, also dass wir Verbraucher an Kaufkraft verlieren. Das milliardenschwere Investitionsprogramm der Regierung für die Infrastruktur könnte für ein bisschen mehr Wachstum sorgen, so die Wirtschaftsweisen. Gleichzeitig fordern sie aber Reformen von der Regierung und das heißt vor allem den Anstieg der Sozialbeiträge begrenzen. Claudia Wächter, Nachrichtenredaktion.
1: Angesichts der geänderten Bedrohungslage soll die Reserve der Bundeswehr künftig eine größere Rolle spielen. Dafür bereitet das Verteidigungsministerium eine Gesetzesänderung vor. Es will künftig auch in Friedenszeiten die Möglichkeit haben, Reservisten zum Dienst zu verpflichten, heißt es. In bestimmten Ausnahmen soll aber ein Einsatz von Reservisten nur bei Freiwilligkeit möglich sein, etwa bei Amtshilfe im Inland im Fall einer Naturkatastrophe oder bei Auslandseinsätzen. Menschenhandel soll in Deutschland künftig konsequenter verfolgt und härter bestraft werden können. Das sieht ein Gesetzentwurf aus dem Bundesjustizministerium vor, den das Bundeskabinett beschlossen hat.
3: Wer Menschen mit falschen Versprechungen nach Deutschland lockt, um sie hier dann unter Zwang arbeiten zu lassen, der wird künftig bei einer Verurteilung mit bis zu 10 Jahren Haft rechnen müssen. Diese Maximalstrafe ist bislang nur bei besonders schweren Fällen möglich. Neu ist außerdem, dass sich auch Kunden und Kundinnen strafbar machen, wenn sie etwa Leistungen bei Anbietern einkaufen, die klar fragwürdig sind. Da gibt es viele schwarze Schafe etwa auf dem Bau und bei Nagelstudios. Aus Berlin, Lea Matschulat.
1: Nach dem Unfall mit 2 toten Kindern in Dienstlaken am Niederrhein prüfen Ermittler, ob bei der Autofahrerin ein medizinischer Notfall vorlag. Es spreche nichts für eine absichtliche Tat, teilte die Kreispolizei in Wesel mit. Die 47-Jährige hatte vor einer Schule die Kontrolle über ihr Auto verloren und war in eine Gruppe von 3 Jungen gefahren. 2 12-Jährige starben später im Krankenhaus, der 3. wurde leicht verletzt. Die Autofahrerin kam schwer verletzt in eine Klinik.
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